0: Leipzig-Halle. Laut der Bundesregierung steckt Russland dahinter. Außenminister Wadephul kündigt deshalb mehrere Maßnahmen an, darunter die Schließung des russischen Generalkonsulats in Bonn.
1: Auch das russische Haus in Berlin muss sich auf Konsequenzen einstellen. Deutschland kündigt den Vertrag mit dem Kulturinstitut. Außerdem sollen russische Staatsbürger bei der Einreise ab sofort strenger kontrolliert werden. Innenminister Dobrindt sagte, die Technik an der Drohne in Leipzig passe zu anderen russischen Aktionen und sei professionell eingesetzt worden. Für die eigentliche Tat soll Moskau allerdings sogenannte Wegwerfagenten angeheuert haben, also Helfer, die für wenig Geld einzelne Aufträge übernehmen. Zoe Tassovali, Nachrichtenredaktion.
0: Das Bundeskabinett will heute die geplante Reform der Einkommensteuer auf den Weg bringen. Sie soll vor allem Familien mit Kindern und Menschen mit kleinen und mittleren Einkommen entlasten. Zur Gegenfinanzierung soll unter anderem die Reichensteuer früher greifen. Weiteres Thema im Kabinett ist der Entwurf eines neuen Kita-Gesetzes, das die Qualität von frühkindlicher Bildung stärken soll. Zentraler Punkt sind Sprachtests für alle Vierjährigen. Viele Menschen sind im Alltag auf Bus und Bahn angewiesen, aber rund 21 Millionen Menschen in Deutschland und damit rund ein Viertel der Bevölkerung sind schlecht oder gar nicht vom öffentlichen Nahverkehr versorgt. Das geht aus Daten der Denkfabrik Agora Verkehrswende hervor.
2: Schlechte Karten haben alle, die auf dem Land wohnen, egal ob nun in Schleswig-Holstein oder Bayern. Wochentags gibt's da nämlich keinen Bus, der alle 30 Minuten fährt und doch keine Haltestelle, die in der Nähe der Wohnung liegt. Für rund 30 Millionen sieht's aber gut aus in Sachen Bus und Bahn. In Frankfurt zum Beispiel oder den Ballungszentren in NRW. Dennoch laut einer TÜV-Studie bleibt das eigene Auto für die allermeisten die erste Wahl. Claudia Wächter, Nachrichtenredaktion.
0: Hausaufgaben, Referate oder zum Lernen. Ältere Schüler nutzen fast ohne Ausnahme künstliche Intelligenz. Das zeigt eine Civi-Umfrage für Vodafone. Viele von ihnen greifen sogar täglich oder mehrmals pro Woche auf die KI zurück. Nur 2% der Befragten nutzen ChatGPT und Co. demnach nie bei der Recherche und nur 4% verzichten auf KI bei den Hausaufgaben.
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1: Ich bin Ursula Winkler. Der Kreml hat Deutschland einen Eskalationskurs vorgeworfen. Hintergrund sind angedrohte Sanktionen im Fall der nicht gezündeten Sprengstoffdrohne am Flughafen Leipzig-Halle. Zuvor hatten Innenminister Dobrindt und Außenminister Wadephul Russland für den Drohnenvorfall verantwortlich gemacht. Wadephul kündigte einige Strafmaßnahmen an.
2: Das russische Generalkonsulat in Bonn wird zum 18. September geschlossen. Der Vertrag über das russische Haus in Berlin wird gekündigt. Wir werden in der Europäischen Union neue Listungen von Personen aus Russland im Kontext hybrider Angriffe vorschlagen. Wir verschärfen die Einreisekontrollen für russische Staatsangehörige. Wir erhöhen den Druck auf die russische Schattenflotte.
1: Außenminister Wadephul. Das Bundeskabinett will heute die geplante Reform der Einkommensteuer auf den Weg bringen. Sie soll vor allem Familien mit Kindern und Menschen mit kleinen und mittleren Einkommen entlasten. Zur Gegenfinanzierung soll unter anderem die Reichensteuer früher greifen. Weiteres Thema im Kabinett ist der Entwurf eines neuen Kita-Gesetzes, das die Qualität von frühkindlicher Bildung stärken soll. Zentraler Punkt sind Sprachtests für alle Vierjährigen. Am Umspannwerk nahe dem Kraftwerk Jenschwalde in Brandenburg sind selbstgebaute Flugkörper gefunden worden. Brandenburgs Ministerpräsident Woidke spricht von einem Anschlagsversuch.
3: Einige dieser Flugkörper wurden offenbar schon abgeschossen. Die Polizei prüft, ob damit gezielt Leitungen am Umspannwerk getroffen werden sollten. Das Landeskriminalamt hat den Fall übernommen und sichert aktuell umfassend Spuren. Für die Menschen in der Region hatte das keine Folgen. Der Strom lief ganz normal weiter. Im Kraftwerk fiel allerdings ein Block technisch aus. Der Betreiber prüft jetzt, ob das mit dem Vorfall zusammenhängt. Wer dahinter steckt und welches Motiv es gibt, ist aktuell noch völlig offen. Zoe Tassovali, Nachrichtenredaktion.
1: Mit der Ehrung des Hollywood-Stars George Clooney starten am Abend die Filmfestspiele Venedig. Clooney erhält den Goldenen Löwen für sein Lebenswerk. 21 Filme konkurrieren bei dem Festival um den Hauptpreis. Zu den angekündigten Stars gehört auch die Band Oasis. Über die britischen Musiker läuft eine Doku im Nebenprogramm. Außerdem werden unter anderem Robert Pattinson, Pamela Anderson und Orlando Bloom erwartet.
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1: Ich bin Ursula Winkler. Deutschland bekommt nach dem versuchten Drohnenanschlag in Leipzig Rückendeckung von NATO und EU. NATO-Chef Rutte sagt, die Beweise gegen Russland seien eindeutig. Auch EU-Kommissionspräsidentin von der Leyen sichert Unterstützung zu.
2: Beide machen klar, Moskau soll mit solchen Aktionen weder Deutschland einschüchtern, noch die Hilfe für die Ukraine schwächen. Rutte hat darüber bereits mit Bundeskanzler Merz gesprochen. Als nächstes berät er auch mit Kommissionspräsidentin von der Leyen. Dann geht es darum, wie Europa weiter reagieren kann. Auch die EU-Außenminister wollen über den Fall und mögliche Sanktionen sprechen. Moskau kündigte dagegen eine Reaktion auf die deutschen Maßnahmen an. Was genau das heißt, lässt das Außenministerium offen. Dr. Zeitler, Berlin.
1: Fast jeder dritte Mieter in Deutschland macht sich Sorgen, seine Miete künftig nicht mehr bezahlen zu können. Das zeigt eine Forsa-Studie im Auftrag des Deutschen Mieterbunds. Die Mietenkrise habe sich verfestigt, hieß es von dem Verband. Viele Mieter lebten in Angst vor Wohnungsverlust. Der aktuelle Mietenreport zeigt auch, dass jeder zweite befürchtet, in dem Fall keine bezahlbare Ersatzwohnung zu finden. Laut Mieterbund fehlen in Deutschland aktuell rund 1,4 Millionen Wohnungen. Die Bundesregierung will heute die Reform der Einkommensteuer auf den Weg bringen. Die Reform soll besonders Familien mit Kindern und Steuerpflichtige mit niedrigen und mittleren Einkommen entlasten.
3: Kern der Reform, ein höherer Grundfreibetrag, ab dem überhaupt erst Einkommensteuer gezahlt werden muss, ein später greifender Spitzensteuersatz und die Erhöhung des Kindergelds bis 2028 auf 272 Euro pro Monat und Kind. Die Entlastungen summieren sich dann auf 10 Milliarden Euro jährlich. Wie wird das Ganze bezahlt? Die Reichensteuer soll etwas früher greifen und es wird eine zweite Stufe, die sogenannte Superreichensteuer, eingeführt. Der Industrieverband sagt, dass Unternehmen durch diese Reform nicht entlastet, sondern zusätzlich belastet werden. Uli Reitinger, Berlin.
1: Hausaufgaben, Referate oder zum Lernen. Ältere Schüler nutzen fast ohne Ausnahme künstliche Intelligenz. Das zeigt eine Civi-Umfrage für Vodafone. Viele von ihnen greifen sogar täglich oder mehrmals pro Woche auf die KI zurück. Nur 2% der Befragten nutzen ChatGPT und Co. demnach nie bei der Recherche und nur 4% verzichten auf KI bei den Hausaufgaben.
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1: Ich bin Ursula Winkler. Deutschland reagiert auf den versuchten Drohnenanschlag am Flughafen Leipzig-Halle. Laut der Bundesregierung steckt Russland dahinter. Außenminister Wadephul kündigt deshalb mehrere Maßnahmen an, darunter die Schließung des russischen Generalkonsulats in Bonn.
2: Auch das russische Haus in Berlin muss sich auf Konsequenzen einstellen. Deutschland kündigt den Vertrag mit dem Kulturinstitut. Außerdem sollen russische Staatsbürger bei der Einreise ab sofort strenger kontrolliert werden. Innenminister Dobrindt sagte, die Technik an der Drohne in Leipzig passe zu anderen russischen Aktionen und sei professionell eingesetzt worden. Für die eigentliche Tat soll Moskau allerdings sogenannte Wegwerfagenten angeheuert haben, also Helfer, die für wenig Geld einzelne Aufträge übernehmen. Zoe Tassovali, Nachrichtenredaktion.
1: Die deutsche Marine will die Reichweite ihrer Raketen deutlich vergrößern. Eine Fregatte hat im Atlantik einen zuvor geheim gehaltenen Test des Raketensystems LoRa erfolgreich abgeschlossen. Das teilte ein Sprecher mit. Die Waffen haben eine Reichweite von mehr als 500 Kilometern. Nun sollen Pläne für eine Beschaffung vorangebracht werden. LoRa ist eine ballistische Rakete, die in Israel entwickelt und produziert wurde. Die Bundesregierung bringt heute ein Gesetz auf den Weg, das vor allem den ganz kleinen Kindern zugutekommen soll. Im Kern geht es um verpflichtende Sprachtests für alle Vierjährigen und um eine gezieltere Förderung der Kinder in den Kitas.
3: Das Gesetz soll den Kleinkindern den Übergang zur Grundschule erleichtern. Experten sagen, im Moment schleppen die Kinder und Jugendlichen Bildungsdefizite oft durch ihre gesamte Bildungslaufbahn. Das soll sich mit dem neuen Gesetz ändern. Mit den verpflichtenden, bundesweit einheitlichen Sprachtests, auch für Kinder, die nicht in die Kita gehen, sollen Probleme früh erkannt und direkt mit individuell passenden Hilfen entgegengewirkt werden. Mehr als 9 Milliarden Euro steckt der Bund bis 2034 in diese Bildungsoffensive. Uli Reitinger, Berlin.
1: Finanzminister Klingbeil sitzt wegen

0: eines Schadens an seinem Regierungsflieger in den USA fest. Ein technisches Problem verhindere den Start der Maschine, hieß es. Klingbeil muss die Nacht im Hotel verbringen und wird damit auch die heutige Kabinettssitzung in Berlin verpassen, bei der sein Steuergesetz auf den Weg gebracht werden soll. Er hatte in den USA unter anderem am Treffen der G20-Finanzminister teilgenommen.
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0: Guten Morgen, ihr hört Radio Hannover. Es ist 5:30 gleich.
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0: Für heute Nachmittag könnt ihr euch nochmal in der Eisdiele oder im Straßencafé verabreden. Das wird in den nächsten Tagen dann etwas schwieriger. Heute nochmal insgesamt ein freundlicher Tag. Der Mittwoch bringt bis zu 23 Grad, später auch viel Sonne, nur so ein paar Wolken. Regen, wenn dann erst später am Abend. In den nächsten Tagen sieht das dann eben anders aus. Auch tagsüber ist dann Regen möglich, die Temperaturen aber weiter knapp über 20 Grad.
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0: Es hat einen Unfall gegeben im Norden der Region, betroffen L383 und L193. Die Brückenstraße zwischen der Abzweigung nach Amedorf und Helsdorf. Der Unfall, die Unfallstelle aktuell noch nicht abgesichert. Dann noch eine Info für die A7 Hannover in Richtung Kassel zwischen Kreuz Hannover Ost und Anderten. Hier ist die Fahrbahn auf einen Fahrstreifen verengt. Grund ist eine Nachtbaustelle, die soll aber um 6 durch sein. Gute und sichere Fahrt mit Radio Hannover. Ich bin Dörte Hansen. Guten Morgen.

0: Küssen ist natürlich auch immer eine gute Idee. Hot Chocolate, it started with a kiss, hier bei Radio Hannover. Schönen guten Morgen. Wenn ihr nach dem Küssen dann gemeinsam noch was unternehmen wollt, dann haben wir auch die passenden Anregungen für euch. Jetzt.
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0: Indie Folk aus der Schweiz, heute live in Hannover. Im Musikzentrum spielt die Band The Gardener and the Tree. Aktiv schon seit fast 15 Jahren. Ein Markenzeichen ist definitiv die markante Stimme von Sänger Manuel.

ist Musik von der neuesten EP der Band. Im Gepäck hat sie aber auch ältere Songs aus den vergangenen Jahren. The Gardener and the Tree im Musikzentrum heute um 8. Karten kosten 45 Euro. Die Welttour von Pop-Superstar Katy Perry war eine fette Produktion mit richtig viel Trara auf der Bühne. Könnt ihr euch heute einen Eindruck von machen? Zwar nicht vor der Bühne, aber dafür im Kinosessel. Das Astor zeigt heute den Konzertfilm von Katy Perry, The Lifetimes Tour, live from Paris. Katy Perry and welcome to the Lifetimes Tour.

0: Gefilmt aus 60 Kameraperspektiven, so könnt ihr die Welttour von Katy Perry heute nochmal erleben auf großer Leinwand. Der Konzertfilm läuft im Astor um 20 Uhr. Und der vorletzte Termin für diese Saison bei Skate by Night. Heute geht's vom Klagesmarkt zum Mühlenberger Markt mit kurzer Pause und wieder zurück. Start ist um 20 Uhr, Get Together ab 18:30 und ein Starterbändchen kostet 3 Euro.
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0: Guten Morgen, ihr hört Radio Hannover um gleich 6 Uhr. Volkswagen plant nun offenbar tatsächlich das Ende der Produktion in 4 deutschen Werken. Das geht aus einem geheimen Papier hervor und betroffen ist demnach auch das VWN-Werk hier in Stöcken. Mehr Infos dazu hört ihr bei uns in den Hannover News um 6:30.
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2: Ich bin Katrin Müller. Der russische Präsident Putin hat deutsche Strafmaßnahmen gegen Russland nach dem Vorfall mit einer Sprengstoffdrohne auf dem Flughafen Leipzig-Halle als schweren Fehler bezeichnet. Wo sind die Beweise, fragte er. Außenminister Wadefuhl will heute in Irland seine EU-Kollegen über die bisherigen Erkenntnisse informieren.
3: Die Beweise sind eindeutig, so sieht das auch NATO-Generalsekretär Rutte. Er will heute mit EU-Kommissionspräsidentin von der Leyen über das Thema reden. Auch der NATO-Rat in Brüssel wird sich damit befassen. Die Bundesregierung will als Reaktion auf den versuchten Sprengstoffanschlag unter anderem das russische Konsulat in Bonn schließen, auch ein russisches Kulturinstitut hier in Berlin, außerdem russische Diplomaten ausweisen. Moskau will darauf mit ähnlichen Maßnahmen reagieren. Thomas Thonfeld, Berlin.
2: Die Bundesregierung will heute die Reform der Einkommensteuer auf den Weg bringen. Die Reform soll besonders Familien mit Kindern und Steuerpflichtige mit niedrigen und mittleren Einkommen entlasten.
4: Kern der Reform, ein höherer Grundfreibetrag, ab dem überhaupt erst Einkommensteuer gezahlt werden muss, ein später greifender Spitzensteuersatz und die Erhöhung des Kindergelds bis 2028 auf 272 Euro pro Monat und Kind. Die Entlastungen summieren sich dann auf 10 Milliarden Euro jährlich. Wie wird das Ganze bezahlt? Die Reichensteuer soll etwas früher greifen und es wird eine zweite Stufe, die sogenannte Superreichensteuer, eingeführt. Der Industrieverband sagt, dass Unternehmen durch diese Reform nicht entlastet, sondern zusätzlich belastet werden. Uli Reitinger, Berlin.
2: Die deutsche Marine will die Reichweite ihrer Raketen deutlich vergrößern. Eine Fregatte hatte im Nordatlantik einen zuvor geheim gehaltenen Test des israelischen Raketensystems LoRa erfolgreich abgeschlossen. Das teilte ein Sprecher mit. Nun sollen Pläne für eine Beschaffung der Waffen mit einer Reichweite von mehr als 500 Kilometern vorangebracht werden. Die ballistische Rakete wurde in Israel entwickelt und produziert. Mit der Ehrung des Hollywood-Stars George Clooney starten am Abend die Filmfestspiele in Venedig. Der 65-Jährige erhält den Goldenen Löwen für sein Lebenswerk. Zu den angekündigten Stars gehören außerdem Oasis. Über die Musiker läuft eine Doku im Nebenprogramm. Außerdem werden Robert Pattinson, Penelope Cruz, Pamela Anderson und Orlando Bloom erwartet.
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0: Immer mehr Blätter liegen auf dem Boden, die an den Bäumen werden langsam bunter. Aber der Spätsommer hat noch Puste, heute bis zu 23 Grad. Vor allem der Nachmittag sieht auch noch mal ganz freundlich aus. Da gibt es viel Sonne, der Vormittag bleibt überwiegend bedeckt. Regen ist aber erst dann wieder am späten Abend möglich. Bis dahin bleibt es wohl trocken heute, aber aktuell ist es noch frischer mit 11 Grad nur in Sehnde, in Hainholz und Limmer.
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0: Behinderungen gibt es noch auf der A7 Hannover in Richtung Kassel zwischen dem Kreuz Hannover Ost und Anderten. Hier ist die Fahrbahn auf einen Fahrstreifen verengt. Grund ist eine Nachtbaustelle, die sollte jetzt aber demnächst auch durch sein. Gute und sichere Fahrt.
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0: Also bei Radio Hannover auf Instagram, da feiert ihr das. Überwiegend zumindest. Kann ich gut verstehen. Das sieht wirklich schön aus, dieser nagelneue City Roof Walk. Mitten in der Innenstadt. Ein riesiges, begrüntes Parkhausdach, das nicht nur gut fürs Klima

0: Schaukeln mit Aussicht und eine grüne Auszeit vom City-Trubel. Schönen guten Morgen mit Radio Hannover. Unsere Innenstadt hat eine neue Attraktion. Die Stadt hat jetzt den ersten City-Roof-Walk eröffnet. Ein grüner Spazierweg auf dem Dach des großen Parkhauses in der Schmiedestraße. Also sogar mit Ausblick auf die Altstadt. Oberbürgermeister Belet Onayem.
1: Auf einem ehemaligen Parkdeck ist heute kein Auto mehr zu sehen, sondern ganz viel Grün, ganz viel tolle Atmosphäre. Und darauf sind wir wirklich sehr, sehr stolz. Es ist ein Beitrag für das Thema Klimaresilienz. Hier können wir Wasser speichern, hier können wir Kühle erzeugen, hier werden Insekten von profitieren, das Auge profitiert extrem davon. Und wie gesagt, das ist, glaube ich, ein echtes Highlight für uns hier mitten im Herzen unserer Stadt.
0: Ein halbes Jahr ungefähr hat es gedauert, diese 2500 Quadratmeter große Dachfläche zu begrünen und zu gestalten. 3,3 Millionen Euro hat es gekostet. Der Großteil davon kam aber vom Bund. Ideengeber war vor vielen Jahren schon Ronald Clark, der frühere Chef der Herrenhäuser Gärten. Er hofft, wie auch der OB, dass nun auch weitere Innenstadtimmobilienbesitzer ihre Dächer ebenfalls begrünen und dann könnte seine eigentliche Vision vielleicht ja doch noch wahr werden.
2: Und wenn man nachher noch ganz viel Zeit, Geld und Sonstiges hat, war ja die Idee, dass ich Roofwalks mache. Deswegen heißt das ja auch Walks, dass man Brücken kreuz und quer über die Innenstadt vom Hauptbahnhof bis hier vorne macht, sodass man Hannover dann die Innenstadt von oben erleben kann. Mit kleinen Cafés, mit Open-Air-Kino, mit einem Spielplatz oben, so ähnlich wie wir es hier schon haben. Aber einfach lang gehen und dann kann ich runter in die Geschäfte. Und das ist natürlich auch dann für den Einkaufsstandort wieder wichtig.
0: Das also ist die Zukunft. Idee, der erste Schritt dahin, der ist zumindest gemacht. Auf dem Parkhaus in der Schmiedestraße ist Hannovers erster City Roof Walk eröffnet worden. Kostenfrei zugänglich für alle und das immer zwischen 8 und 22 Uhr.

Ein weiterer unruhiger Morgen für 12.000 Menschen und ihre Familien, die sich massive Zukunftssorgen machen. Guten Morgen mit Radio Hannover. Es geht um die Zukunft von Volkswagen-Nutzfahrzeuge in Stöcken. Erst am Montag war da ja die Betriebsversammlung, auf der der VW-Vorstand aber wieder keine wirklichen Infos dabei hatte, wie es in den 2030er Jahren auch bei VWN weitergehen könnte. Tja, und jetzt ist wohl ein geheimes Vorstandspapier aufgetaucht, in dem das Aus des Stöckener Werks schon beschlossene Sache sein soll. Die Infos dazu gibt's hier bei Radio Hannover heute früh natürlich. Auch gleich in 12 Minuten um 6:30 in den Hannover News.

Feel-Good-Moment am Mittwochmorgen. Riskiert gerne mal einen Blick gen Himmel. Da seht ihr momentan ein richtig schönes Morgenrot. Kommt gut in den Mittwoch mit Radio Hannover, 6:22 Uhr. Guten Morgen.

0: Eine Stimme, als hätte der gleich 4 Stimmbrüche nacheinander gehabt. Gleich bei Radio Hannover, unser Classic Hit um kurz vor halb. Barry White, Never Gonna Give You Up.
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0: Guten Morgen mit Radio Hannover. Es ist 6:30.
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2: Mit Anna Weiland, guten Morgen. Volkswagen plant offenbar das Ende der Produktion in 4 deutschen Werken. Das geht aus einem geheimen Papier für den Aufsichtsrat hervor, über das die Wirtschaftswoche berichtet. Dort heißt es, dass die Werke in Hannover, Emden, Zwickau und Neckarsulm geschlossen werden. Demnach soll die Produktion in Emden und Zwickau 2031 enden, in Hannover 2032 und in Neckarsulm 2034. Erst Montag war hier in Hannover VW-Betriebsversammlung gewesen und eine konkrete Werksschließung noch kein Thema. In Hannover wären von den Plänen rund 12.000 Mitarbeitende betroffen. Der Aufsichtsrat soll Ende der Woche über das Sanierungskonzept entscheiden. Nach der Gewalttat in Stade, bei der im Juni 6 Menschen getötet wurden, hat die Polizei einen 49-Jährigen aus Berlin festgenommen. Er soll dem mutmaßlichen Täter aus Garbsen die Waffe verkauft haben, einige Tage vor der Tat, Ende Juni. Der mutmaßliche Täter hatte in einer Mutter-Kind-Einrichtung in Stade 6 Menschen erschossen, darunter auch Mitarbeitende des Jugendamtes der Region Hannover. Kurz danach nahm er sich im Gefängnis das Leben. Die Ermittlungen dauern an.
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2: Der Reit- und Fahrverein Springe meldet in einem aktuellen Instagram-Post einen mutmaßlichen sexualisierten Übergriff auf ein Pferd in der Nacht zu Montag. Der Verein ruft dazu auf, auf unbekannte Personen und Fahrzeuge rund um Stallungen und Weiden zu achten. Erst 2 Wochen zuvor ermittelte die Polizei nach schweren Verletzungen bei einer Stute in Völksen. Niedersachsen kassiert von der Deutschen Umwelthilfe erneut die rote Karte für zu viele klimaschädliche Dienstwagen, wie etwa der von Ministerpräsident Olaf Lies. Der liegt im Vergleich zu anderen Länderchefs auf Platz 12. Laatzen hat laut ÖV-Atlas 2026 mit das beste öffentliche Nahverkehrsangebot aller Mittelstädte in Deutschland dank S- und Stadtbahnanbindung an ein Oberzentrum, also Hannover. Auch die Region Hannover insgesamt schneidet bei der Betrachtung der Landkreise besonders gut ab.
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0: Im Supermarkt, da findet ihr schon die ersten Halloween- und sogar Weihnachtsprodukte, aber auch noch Ananas und Wassermelone. Ja, das ist diese Übergangszeit zwischen den Jahreszeiten. Mag ich eigentlich ganz gerne. Heute ist es nochmal ein eher milder Spätsommertag. 23 Grad erwarten wir später. Dazu wird auch der Nachmittag vor allem ganz sonnig. Am Vormittag noch ein paar mehr Wolken unterwegs. Regen kann heute auch dabei sein, ist aber nicht sehr wahrscheinlich und wenn, dann eher später am Abend. Das sieht in den nächsten Tagen dann ein bisschen anders aus. Da kann es auch tagsüber regnen. Aber weiterhin bei Temperaturen knapp über 20. Aktuell ist es noch deutlich frischer mit 11 Grad am Moltkeplatz in der List, genauso wie in Davenstedt und Burgdorf.
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0: Das machen wir kurz, alles okay. Gute und sichere Fahrt mit Radio Hannover.

0: Sieben nach halb sieben, guten Morgen.
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6.41 Uhr. Guten Morgen mit Radio Hannover. Und was ist das für ein September? Vollgepackt bis oben hin mit Wahlen. Den Anfang macht ja kommenden Sonntag Sachsen-Anhalt, wo die AfD bei der Landtagswahl ziemlich sicher die deutlich stärkste Kraft werden wird. Auch in Berlin und MacPom stehen dann noch Landtagswahlen an. Und zwischendrin hier bei uns Kommunalwahl in Niedersachsen. Und damit entscheiden wir auch hier in der Region Hannover neu über unsere kommunalen Parlamente. Und das politische Spitzenpersonal. In der vergangenen Woche waren ja die OB-Kandidaten für Hannover schon zu Gast hier bei mir in der Sendung. Könnt ihr euch alles auch online nochmal in unserer Audiothek anhören. Und ab heute nun geht's weiter und wir schauen auf die Regionspräsidentschaft. Steffen Krach, der hatte sich ja vor ein paar Monaten schon aus dem Staub gemacht und will jetzt in Berlin regierender Bürgermeister werden. Tja, und so wird hier eine Nachfolgerin oder ein Nachfolger gesucht. Für die Grünen geht Sinja Münzberg ins Rennen. Die ist aktuell noch Fraktionsvorsitzende der Grünen in der Regionsversammlung. Warum sie jetzt an die Spitze will, was sie ausmacht und wie sie zum Beispiel das sehr drängende S-Bahn-Problem lösen würde, das hört ihr dann heute ab 8 Uhr hier bei mir bei Radio Hannover. Dann ist Sinja Münzberg eine Stunde lang live zu Gast.

Bach mit Miles Smith hier bei Radio Hannover. Wir können aber auch ruhiger. Einfach gute Musik von Robin Beck. 6:46 Uhr. Schönen guten Morgen.

0: Also das ist schon, sagen wir mal, interessantes Timing. Hier ist Radio Hannover am Mittwoch. Erst in den vergangenen Tagen waren ja Volkswagen-Chef Oliver Blume und weitere Vorstände zu Besuch in den deutschen Werken, um mit der Belegschaft über die Zukunft zu sprechen. Hinterher, muss man sagen, waren weder wir noch die Beschäftigten so richtig schlauer. Aber jetzt wird bekannt, es gibt wohl ein geheimes Papier. Und Radio Hannover-Kollegin Anna Weiland, darin scheint die Zukunft schon besiegelt zu sein.
1: Ja, das geheime Papier ist wohl für den Aufsichtsrat gedacht, berichtet die Wirtschaftswoche. Und Volkswagen plant offenbar das Ende der Produktion in vier deutschen Werken. Hannover, Emden, Zwickau und Neckarsulm sollen geschlossen werden. Den Zeitpunkt hat der Vorstand wohl auch schon beschlossen, und zwar einstimmig. Die Produktion soll zuerst in Emden und Zwickau auslaufen, 2031, dann Hannover 2032 und Neckarsulm 2034. Konzernchef Blume sagte ja zuletzt aber, Werksschließungen seien die letzte und teuerste Option.
0: Tja, wie viel man auf diese Worte dann noch geben kann, bleibt offen. Man muss sagen, es ist ja auch erst 2 Tage her, also es war am Montag, dass hier in Hannover die VWN-Betriebsversammlung war, und da war eben noch gar nicht die Rede von konkreten Werksschließungen.
1: Ja, das stimmt, wobei Hannover ja auch schon länger als eins der teureren Werke gilt. Mhm. Hier wären rund 12.000 Mitarbeitende betroffen. Aufsichtsratssitzung bei VW ist jetzt Ende der Woche, am Freitag, dann soll über das Sanierungskonzept entschieden werden. Selbst wenn nur ein Teil verabschiedet werden würde, dann steht der Konzern vor einem Umbau. Mhm. Ja, und noch eine echt bittere Pille. Bisher waren die radikalen Sparpläne im Aufsichtsrat ja durchgefallen. Allerdings plant der Vorstand dem Bericht zufolge, die Produktion auslaufen zu lassen, also keine direkte Schließung von Werken. Sie sollen eben nur keine Folgeprodukte mehr bekommen. Ja, und das kann der Vorstand wohl am Aufsichtsrat vorbei umsetzen.
0: Was dann bedeuten würde, dass auch das Land Niedersachsen zum Beispiel keine richtige Handhabe mehr hätte. Der Widerstand wird wohl trotzdem groß sein, wenn sich diese Pläne bewahrheiten. Nach der VW-Spitzentour durch die Standorte ist jetzt also ein geheimes Papier bekannt geworden, über das die Wirtschaftswoche berichtet. Der Vorstand hat wohl schon beschlossen, die Produktion unter anderem hier in Hannover leerlaufen zu lassen.

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0: 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Nach der Gewalttat in Stade, bei der im Juni 6 Menschen getötet wurden, hat die Polizei jetzt einen 49-jährigen Mann aus Berlin festgenommen. Er soll dem mutmaßlichen Täter aus Garbsen die Waffe verkauft haben. Einzelheiten dazu bei uns in den nächsten Hannover News um 7:30. Jetzt ist es 7 Uhr.
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2: Ich bin Katrin Müller. Die schweren Spannungen zwischen Berlin und Moskau haben sich infolge des gescheiterten Angriffs mit einer Sprengstoffdrohne am Flughafen Leipzig-Halle nochmals deutlich verschärft. Russlands Präsident Putin bezeichnete die deutschen Strafmaßnahmen gegen sein Land als schweren Fehler und sprach von Beweisfälschung. Heute befassen sich auch NATO und EU mit dem Drohnenvorfall, für den die Bundesregierung Moskau verantwortlich macht. Beim EU-Außenministertreffen in Irland werden erste Beratungen zu einer möglichen europäischen Reaktion erwartet. Finanzminister Klingbeil sitzt wegen eines Schadens an seinem Regierungsflieger in den USA fest. Ein technisches Problem verhindere den Start der Maschine, hieß es aus der Delegation.
3: Eine ungeplante Nacht im Hotel und eine verpasste Kabinettssitzung in Berlin. Der politische Schaden ist überschaubar, aber es ist nicht der erste Zwischenfall mit einem Regierungsflieger in der jüngeren Vergangenheit. Ähnliche Probleme gab es zuletzt im vergangenen November. Außenminister Wadephul musste wegen eines Defekts am Vereisungsschutz bei einem Bundeswehr A350 auf einen Linienflug umsteigen. Ein Jahr davor saß der damalige Wirtschaftsminister Habeck in Lissabon fest. 2023 musste wegen technischer Probleme die Pazifikreise von Ex-Außenministerin Baerbock abgebrochen werden, nach gleich 2 Pannen in Abu Dhabi. Thomas Bleskin, Nachrichtenredaktion.
2: Die Fahrradbranche in Deutschland macht weiter Verluste. Im vergangenen Jahr schrumpfte der Umsatz um etwa 7% auf 25 Milliarden Euro. Das zeigen Daten des Verbands Zukunft Fahrrad. Und immer mehr Beschäftigte verlassen die Branche.
4: In der Corona-Pandemie sind unglaublich viele Fahrräder verkauft worden. Deshalb wurden damals viel zu viele Räder produziert. Und die stehen jetzt in den Lagern und müssen billiger verkauft werden. Das gilt vor allem bei E-Bikes, die mittlerweile für über 80% der Erlöse stehen. Außerdem macht billige Konkurrenz aus China der Branche zu schaffen. Die Nachfrage ist aber nach wie vor groß, neben E-Bikes vor allem bei Rennrädern und Gravelbikes. Thomas Bremser, Nachrichtenredaktion.
2: Der lange an der deutschen Ostseeküste festsitzende und später verendete Buckelwal Timmy beschert der Staatsanwaltschaft weiterhin Arbeit. Bei der Staatsanwaltschaft Schwerin seien eine Vielzahl von Strafanzeigen im Zusammenhang mit dem Tier eingegangen, teilte die Behörde mit. Im Wesentlichen gehe es um Vorwürfe wegen des Verstoßes gegen das Tierschutzgesetz, gegen das Bundesnaturschutzgesetz sowie wegen unterlassener Hilfeleistung, hieß es.
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0: Also den Spielplatznachmittag gestern, den konnte ich mit meiner Tochter schon komplett mit Eicheln sammeln gestalten. Ja, der Herbst naht so langsam, aber der Sommer kann auch noch ein bisschen. Heute relativ warm nochmal, bis zu 23 Grad, aktuell frischer mit 11 Grad nur in Alixe, in Herrenhausen und in der Südstadt. Im Lauf des Tages dazu in der ersten Tageshälfte mehr Wolken, der Nachmittag sieht dann sonniger aus. In den nächsten Tagen wird es auch tagsüber Regen geben, so wie es aussieht, auf jeden Fall ein hohes Regenrisiko. Die Temperaturen bleiben mild. Gute 20 Grad.
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1: Ja, Berufsverkehr zieht so langsam an, aber aktuell läuft noch alles ohne Staus und ohne Störungen.
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1: Und Blitzer sind auch noch keine gemeldet. Wenn ihr unterwegs einen seht, gebt mir gerne Bescheid. Das geht über Facebook, unsere Seite Blitzer Hannover. Da könnt ihr uns eine Nachricht schicken. Oder ihr schreibt uns bei WhatsApp 0151 23 13 19 13.
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1: Ich bin am Wahltag tatsächlich dieses Mal nicht in Hannover, bin bei meinen Schwiegereltern. Find das aber irgendwie schade. Ich mag das eigentlich total, am Wahltag das so ein bisschen zu zelebrieren, mit der Familie ins Wahllokal zu gehen, da die Stimmen abzugeben. Diesmal muss ich vorab wählen, hab das auch noch vor, einfach vor Ort in einer der Briefwahlstellen. Briefwahl insgesamt deutlich beliebter geworden, auch hier bei uns vor der OB-Wahl zum Beispiel in Hannover. Wir haben dann mal nachgefragt, wie die aktuellen Zahlen sind und auch welche Fristen ihr jetzt in den nächsten anderthalb Wochen noch zu beachten habt. Die Infos gibt's gleich, wie bei mir. Schönen Mittwochmorgen.

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1: Es sind nur noch 11 Tage bis zur Kommunalwahl. Guten Morgen mit Radio Hannover. Dann sind wir alle dran, unsere Stimme abzugeben. Aber es hat den Anschein, dass immer mehr Menschen mittlerweile nicht mehr am Wahltag selbst unterwegs sind, sondern schon vorher die Briefwahl nutzen. Till Ulich aus unserem Radio Hannover-Team, da gibt's schon eine deutliche Tendenz, oder?
2: Die Landeshauptstadt Hannover hatte ja neulich schon bestätigt, dass der Trend wohl eindeutig ist und mehr Menschen per Briefwahl unterwegs sind, als das in der Vergangenheit der Fall war. Ich habe nochmal nachgefragt beim Pressesprecher der Stadt, bei Dennis Dix, der in engem Kontakt steht mit der Wahlleitung, wie es aktuell aussieht.
3: Die aktuelle Zahl der Briefwahlanträge bestätigt den Trend der vergangenen Wahlen. Die Wählerinnen und Wähler nutzen zunehmend diese Möglichkeit. Vor 10 Jahren haben insgesamt knapp 48.000 Wahlberechtigte davon Gebrauch gemacht. Aktuell liegen knapp 70.000 Anträge auf Briefwahlunterlagen vor. Davon wurden bereits rund 54.000 an die Wahlberechtigten versandt und an rund 8.000 in den Briefwahlstellen ausgegeben.
2: Und diese Briefwahlstellen findet man übrigens im Neuen Rathaus, im Podby Park oder im Lindener Rathaus. Da kann man unter anderem die Unterlagen persönlich beantragen oder direkt wählen. Und noch was zu den Briefwahlzahlen. Nur einmal war die bisher höher. 2021 war das. Da allerdings war Corona. Und wir wissen ja alle, da sollte man Kontakte möglichst vermeiden.
1: Ja, Till, wenn ich mich jetzt aber auch ohne Infektionsgefahr trotzdem für die Briefwahl entscheide, dann soll meine Stimme am Ende natürlich trotzdem unbedingt ankommen, rechtzeitig. Nun sind es eben nur noch anderthalb Wochen bis zur Wahl. Was gibt es denn da jetzt für Zeitfenster zu beachten?
2: Ja, man stelle sich vor, man wählt per Brief und die Stimme kommt am Ende nicht an. Klar, wichtige Frage, und auch die habe ich Dennis Dix nochmal gestellt.
3: Das Wählerverzeichnis wird am Freitag vor der Wahl, 11. September um 13 Uhr geschlossen. Danach können grundsätzlich keine Briefwahlunterlagen mehr ausgestellt werden. Wichtig ist, am Wahlsonntag müssen die Wahlbriefe bis 18 Uhr im Neuen Rathaus eingegangen sein. Man kann sie auch noch persönlich vorbeibringen oder vorbeibringen lassen. Aufgrund der nicht zu beeinflussenden Postlaufzeiten empfiehlt das Wahlamt, ab Mittwoch, 9. September, die Briefwahlunterlagen nur noch persönlich in den Briefwahlstellen zu beantragen und entgegenzunehmen.
2: Also wenn ihr am 13. September nicht wählen gehen könnt und euch für die Briefwahl entscheidet, kümmert euch rechtzeitig. Wäre doch schade, wenn es am Ende per Post dann den berühmten Tag zu lange dauert.
1: Nee, das wollen wir nicht. Dankeschön, Till. Also am 13. September steigen die Kommunalwahlen hier bei uns in der Region. Wie in ganz Niedersachsen. Immer mehr Menschen geben aber hier bei uns in Hannover ihre Stimme schon vorab per Briefwahl ab.

0: Einfach gute Musik für euren Mittwochmorgen gibt's hier bei Radio Hannover gleich von Teddy Swims, seine aktuelle Single Mr. Know-It-All. Und unsere Mrs. Know-It-All, wenn es um die Events in und um Hannover geht, ist Marisa Puotti heute.
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2: Oft werden sie als zu punkig für die Hardcore-Fans oder als zu hardcore für die Punks angesehen, bis man sie live erlebt. Fest steht, das wird ein bisschen lauter heute im Kulturpalast Linden. The Last Mile, eine Punkband aus Kanada, steht ab 20 Uhr auf der Bühne im Kulturpalast. Noelle Cowards Turbulente Spukgeschichte war tatsächlich das allererste Stück, das die kleine Bühne 1986 gezeigt hat. Jetzt, 40 Jahre später, wird der Komödienklassiker neu inszeniert im Theatersaal der Lukasgemeinde ab 19.30 Uhr heute. Und ein wütender Blick auf institutionellen Rassismus hier bei uns in Deutschland. Mit staatlichen Mitteln und staatlicher Autorität, so will die junge Staatsanwältin Seo Kim rechter Gewalt in Ostdeutschland entgegentreten. Als sie selbst ins Visier gerät und einen rassistischen Anschlag überlebt, entscheidet sie sich, entgegen der ausdrücklichen Weisung ihrer Behörde und unter Lebensgefahr in eigener Sache zu ermitteln.
3: Warum haben Sie denn kein Vertrauen in Ihre eigene Behörde? Auf wessen Seite stehen Sie eigentlich?
4: Hat dich einer dieser Männer angegriffen?
5: Ich will niemanden anzeigen.
4: Sprechen Sie mit mir.
6: Wegen der Staatsanwältin bringe ich unser Leben nicht in Gefahr.
7: Ich will mit Ihren Methoden nichts zu tun haben.
8: Sagen Sie das auch, wenn wir einen Rechtsextremen als Behördenleiter haben?
2: Staatsschutz heißt dieser Thriller, läuft um 8:45 im Kino am Raschplatz und ganz egal, was ihr macht. Ich wünsche euch einen schönen Feierabend.
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0: Anfang der Woche hatte der Vorstand die VWN-Beschäftigten ja noch ziemlich im Dunkeln gelassen in Bezug auf die Zukunft des Stöckener VW-Werks auch in den 2030er Jahren. Jetzt, kurz nach dieser Betriebsversammlung am Montag, ist ein Papier aufgetaucht, in dem das Aus des VWN-Werks hier bei uns in Hannover wohl schon beschlossene Sache ist. Das ist ein Thema natürlich gleich bei uns um 7:30 in den Hannover News. Die gibt's in 5 Minuten.
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0: 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Es ist Mittwoch, 7.30 Uhr.
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2: Mit Anna Weiland, guten Morgen. Volkswagen plant offenbar das Ende der Produktion in 4 deutschen Werken. Das geht aus einem geheimen Papier für den Aufsichtsrat hervor, über das die Wirtschaftswoche berichtet. Dort heißt es, dass die Werke in Hannover, Emden, Zwickau und Neckarsulm geschlossen werden. Demnach soll die Produktion in Emden und Zwickau 2031 enden, in Hannover 2032 und in Neckarsulm 2034. Erst Montag war hier in Hannover VW-Betriebsversammlung gewesen und eine konkrete Werksschließung noch kein Thema. In Hannover wären von den Plänen rund 12.000 Mitarbeitende betroffen. Der Aufsichtsrat soll Ende der Woche über das Sanierungskonzept entscheiden. Nach der Gewalttat in Stade, bei der im Juni 6 Menschen getötet wurden, hat die Polizei einen 49-Jährigen aus Berlin festgenommen. Er soll dem mutmaßlichen Täter aus Garbsen die Waffe verkauft haben, einige Tage vor der Tat, Ende Juni. Der mutmaßliche Täter hatte in einer Mutter-Kind-Einrichtung in Stade 6 Menschen erschossen, darunter auch Mitarbeitende des Jugendamtes der Region Hannover. Kurz danach nahm er sich im Gefängnis das Leben. Die Ermittlungen dauern an.
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2: Der Reit- und Fahrverein Springe meldet in einem aktuellen Instagram-Post einen mutmaßlichen sexualisierten Übergriff auf ein Pferd in der Nacht zu Montag. Der Verein ruft dazu auf, auf unbekannte Personen und Fahrzeuge rund um Stallungen und Weiden zu achten. Erst 2 Wochen zuvor ermittelte die Polizei nach schweren Verletzungen bei einer Stute in Völksen. Niedersachsen kassiert von der Deutschen Umwelthilfe erneut die rote Karte für zu viele klimaschädliche Dienstwagen, wie etwa der von Ministerpräsident Olaf Lies. Der liegt im Vergleich zu anderen Länderchefs auf Platz 12. Laatzen hat laut ÖV-Atlas 2026 mit das beste öffentliche Nahverkehrsangebot aller Mittelstädte in Deutschland dank S- und Stadtbahnanbindung an ein Oberzentrum, also Hannover. Auch die Region Hannover insgesamt schneidet bei der Betrachtung der Landkreise besonders gut ab.
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0: Ja, also für heute Nachmittag könnt ihr euch wohl doch noch mal ziemlich gut in der Eisdiele oder im Straßencafé verabreden. Das wird in den nächsten Tagen dann eher schwieriger, denn da wird es unbeständiger. Heute sieht vor allem der Nachmittag noch ganz freundlich aus. Der Vormittag bringt noch viele Wolken. Regen kann es auch heute geben, aber die Wahrscheinlichkeit ist vor allem in Richtung späterer Abend dann erhöht. Die Temperaturen relativ mild, 23 Grad nachher. In der Sonne fühlt sich das noch mal richtig warm an. Aktuell sind es nur 12 Grad in Waldhausen, in Lindensüd und Garbsen.
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0: A352, Eckverbindung Hannover. Hannover Nord, Hannover West. Vorsicht bitte zwischen Flughafenstraße und Engelbostel. Hier laufen Rehe über die Autobahn. Vorsicht auf der A352 zwischen Flughafenstraße und Engelbostel in beiden Richtungen. Gefahr durch Rehe auf der Autobahn.
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0: Blitzer sind bislang noch nicht gemeldet. Solltet ihr einen sehen, gebt uns gerne Bescheid. Am einfachsten direkt per WhatsApp ins Studio 0151 23 13 19 13. Gute und sichere Fahrt mit uns. Und ich muss sagen, bei Radio Hannover auf Instagram, da feiert ihr das, überwiegend zumindest. Und ich kann das gut verstehen, denn das sieht richtig schön aus. Der nagelneue City Roof Walk bei uns in der Innenstadt. Ein riesiges, begrüntes Dach mitten in der Innenstadt. Gestern war Eröffnung und das ist Thema gleich hier bei mir. Ich bin Dörte Hansen.

0: Schaukeln mit Aussicht ist das und eine grüne Auszeit vom City-Trubel. Schönen guten Morgen mit Radio Hannover. Unsere Innenstadt hat eine neue Attraktion. Die Stadt hat jetzt den ersten City-Roof-Walk eröffnet. Ein grüner Spazierweg auf dem Dach des großen Parkhauses in der Schmiedestraße. Also sogar mit Ausblick auf die Altstadt. Oberbürgermeister Belit Onay.
1: Auf einem ehemaligen Parkdeck ist heute kein Auto mehr zu sehen, sondern ganz viel Grün, ganz viel tolle Atmosphäre. Und darauf sind wir wirklich sehr, sehr stolz. Das ist ein Beitrag für das Thema Klimaresilienz. Hier können wir Wasser speichern, hier können wir Kühle erzeugen, hier werden Insekten von profitieren, das Auge profitiert extrem davon. Und wie gesagt, das ist, glaube ich, ein echtes Highlight für uns hier mitten im Herzen unserer Stadt.
0: Ein halbes Jahr ungefähr hat es gedauert, diese 2500 Quadratmeter große Dachfläche zu begrünen und zu gestalten. 3,3 Millionen Euro hat es gekostet, der Großteil davon kam aber vom Bund. Ideengeber war vor vielen Jahren Ronald Clark, der frühere Chef der Herrenhäuser Gärten. Er hofft, wie auch der OB, dass nun auch weitere Innenstadtimmobilienbesitzer ihre Dächer begrünen und inspiriert werden. Und dann könnte seine eigentliche Vision vielleicht doch noch irgendwann wahr werden.
2: Und wenn man nachher noch ganz viel Zeit, Geld und sonst hat, war ja die Idee, dass ich Roofwalks mache. Deswegen heißt das ja auch Walks, dass man Brücken kreuz und quer über die Innenstadt vom Hauptbahnhof bis hier vorne macht, sodass man Hannover dann die Innenstadt von oben erleben kann. Mit kleinen Cafés, mit Open-Air-Kino, mit einem Spielplatz oben, so ähnlich wie wir es hier schon haben. Aber einfach lang gehen und dann kann ich runter in die Geschäfte. Und das ist natürlich auch dann für den Einkaufsstandort wieder wichtig.
0: Schöne Vorstellung, aber noch Zukunftsmusik. Zumindest der erste Schritt aber ist gemacht auf dem Parkhaus in der Schmiedestraße. Dort ist Hannovers erster City-Roof-Walk eröffnet worden. Kostenfrei, zugänglich für alle immer zwischen 8 und 22 Uhr.
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0: Inzwischen ist sie ja auch mit neuer Musik zurück. Hört ihr auch immer mal wieder hier bei uns, bei Radio Hannover in der Playlist. Das hier war der große Durchbruch in den 10er Jahren für Licky Lee. I Follow Rivers hier bei Radio Hannover. Schönen guten Morgen, 10 vor 8.
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0: 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Volkswagen plant offenbar das Ende der Produktion in 4 deutschen Werken. Das geht aus einem geheimen Papier hervor. Betroffen davon ist demnach auch das VWN-Werk hier bei uns in Stöcken. Mehr Infos dazu in den Hannover News um 8:30. Jetzt ist es 8 Uhr.
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2: Ich bin Katrin Müller. Der russische Präsident Putin hat deutsche Strafmaßnahmen gegen Russland nach dem Vorfall mit einer Sprengstoffdrohne auf dem Flughafen Leipzig-Halle als schweren Fehler bezeichnet. Außenminister Wadefuhl will heute in Irland seine EU-Kollegen über die bisherigen Erkenntnisse informieren.
3: Die Beweise sind eindeutig, so sieht das auch NATO-Generalsekretär Rütte. Er will heute mit EU-Kommissionspräsidentin von der Leyen über das Thema reden. Auch der NATO-Rat in Brüssel wird sich damit befassen. Die Bundesregierung will als Reaktion auf den versuchten Sprengstoffanschlag unter anderem das russische Konsulat in Bonn schließen, auch ein russisches Kulturinstitut hier in Berlin, außerdem russische Diplomaten ausweisen. Moskau will darauf mit ähnlichen Maßnahmen reagieren. Thomas Thonfeld, Berlin.
2: Die Bundesregierung bringt heute ein Gesetz auf den Weg, das vor allem den ganz kleinen Kindern zugutekommen soll. Im Kern geht es um verpflichtende Sprachtests für alle 4-Jährigen und um eine gezieltere Förderung der Kinder in den Kitas.
4: Das Gesetz soll den Kleinkindern den Übergang zur Grundschule erleichtern. Experten sagen, im Moment schleppen die Kinder und Jugendlichen Bildungsdefizite oft durch ihre gesamte Bildungslaufbahn. Das soll sich mit dem neuen Gesetz ändern. Mit den verpflichtenden, bundesweit einheitlichen Sprachtests, auch für Kinder, die nicht in die Kita gehen, sollen Probleme früh erkannt und direkt mit individuell passenden Hilfen entgegengewirkt werden. Mehr als 9 Milliarden Euro steckt der Bund bis 2034 in diese Bildungsoffensive. Aus Berlin, Uli Reitinger.
2: Die deutsche Marine will die Reichweite ihrer Raketen deutlich vergrößern. Eine Fregatte hatte im Nordatlantik einen zuvor geheim gehaltenen Test des israelischen Raketensystems LoRa erfolgreich abgeschlossen. Das teilte ein Sprecher mit. Nun sollen Pläne für eine Beschaffung der Waffen mit einer Reichweite von mehr als 500 Kilometern vorangebracht werden. Die ballistische Rakete wurde in Israel entwickelt und produziert. Mit der Ehrung des Hollywood-Stars George Clooney starten am Abend die Filmfestspiele in Venedig. Der 65-Jährige erhält den Goldenen Löwen für sein Lebenswerk. Zu den angekündigten Stars gehören außerdem Oasis. Über die Musiker läuft eine Doku im Nebenprogramm. Außerdem werden Robert Pattinson, Penelope Cruz, Pamela Anderson und Orlando Bloom erwartet.
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0: Na, hier und da liegen schon die ersten kleinen Blätterhaufen auf dem Boden. Die Blätter an den Bäumen werden langsam bunter, aber der Spätsommer hat noch ein bisschen Puste. Heute noch mal relativ warm, bis zu 23 Grad. Der Nachmittag sieht auch ganz freundlich aus. Der Vormittag hat noch einige Wolken im Angebot und auch kühlere Temperaturen noch. 12 Grad aktuell in Bennigsen, 13 in Badenstedt und Kleefeld.
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0: Bitte fahrt nach wie vor vorsichtig auf der A352 zwischen Flughafenstraße und Engelbostel. Immer noch Gefahr durch Rehe, die im Bereich der Autobahn unterwegs sind. Vorsicht, Rehe an und auf der A352. Zwischen Flughafenstraße und Engelbostel bitte in beiden Richtungen vorsichtig fahren.
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0: Busse, Bahnen, die S-Bahn, Abfallentsorgung, Kliniken, aber auch zum Beispiel berufsbildende Schulen. Es gibt viele super wichtige Bereiche, für die hier bei uns die Region Hannover zuständig ist. Und wie die Region für die nächsten Jahre politisch aufgestellt ist, das entscheiden wir bei der Kommunalwahl am 13. September. Diese Woche stellen wir euch

Ich hier bei Radio Hannover die Menschen vor, die in der Region den Top-Job haben wollen, also Regionspräsidentin oder Regionspräsident werden wollen. Den Anfang macht gleich die Grünen-Kandidatin Sinja Münzberg, die in dieser Stunde zu Gast ist hier bei Radio.

0: 8:09, ihr hört Radio Hannover. Wer steht in den kommenden 8 Jahren an der Spitze der Region Hannover? 11 Menschen treten an bei der Kommunalwahl am 13. September und wollen Regionspräsidentin oder Regionspräsident werden. Für die Grünen geht Sinja Münzberg ins Rennen. Die ist heute mein Gast. Guten Morgen, schön, dass Sie da sind.
1: Guten Morgen.
0: Kurz so ein paar Basics zu Ihnen, zu Ihrer Person. Sie sind Anfang 40, leben mit Ihrer Familie in Burgdorf. Da sind Sie auch aufgewachsen, meine ich.
1: Genau.
0: Aktuell sind Sie Fraktionsvorsitzende der Grünen in der Regionsversammlung und arbeiten als Referentin im Kultusministerium genau. Hier in Hannover. Was muss man denn noch unbedingt über Sinja Münzberg wissen?
1: Also vielleicht, dass ich grundsätzlich von Haus aus Gesundheits- und Krankenpflegerin bin. Mhm. Ich habe hier im Klinikum Region Hannover im Siloa meine Ausbildung gemacht, habe auch viele Jahre da gearbeitet und bin dann erst sozusagen in die Politik gewechselt. Habe dann im Landtag gearbeitet, da Gesundheitspolitik gemacht. Also habe nicht so diese klassische Verwaltungslaufbahn. Mhm.
0: In der Kommunalpolitik sind Sie jetzt aber auch schon viele Jahre aktiv, ja. 15 sind ja. es. Warum machen Sie das? Das ist bestimmt auch oft anstrengend, vor allem neben dem Job, oder?
1: Ja, absolut. Also das ist schon ja auch ein sehr zeitintensives Ehrenamt. Ich habe damals hier im Bezirksrat Mitte angefangen, so ein bisschen aus dem Antrieb raus, dass ich gemerkt habe, okay, ich habe jetzt hier Kinder und irgendwie passt meine Umgebung nicht mehr so zu meinen Bedürfnissen. Mhm. Es gibt viel zu viel Verkehr, es gibt zu wenig Aufenthaltsmöglichkeiten. Das war so der Antrieb, damit anzufangen. Und jetzt bin ich aber ja schon mittlerweile seit 10 Jahren in der Regionsversammlung, wo wir eher so größere Themen tatsächlich auch bearbeiten. Aber das hat natürlich auch einen totalen Reiz. Also hier die Gesundheitsversorgung für 1,2 Millionen Menschen sicherzustellen, den ÖPNV zu regeln für so viele Menschen und für so eine große Region. Mhm. Das ist natürlich total spannend und es ist auch ein richtiges Privileg, weil wir hier natürlich auch die Möglichkeit haben, viele tolle Sachen zu machen.
0: Mhm. Jetzt haben Sie schon so ein paar Punkte angesprochen, was Sie reizt daran, in der Region Politik zu machen. Warum ganz an der Spitze? Warum wollen Sie Regionspräsidentin werden?
1: Naja, ich mache das ja jetzt schon seit 10 Jahren ehrenamtlich als Mitglied der Regionsversammlung und habe in den letzten Jahren als Fraktionsvorsitzende hier auch schon sehr stark mitgestaltet. Also gerade bei der Medizinstrategie, da war ich sehr intensiv eingebunden, aber natürlich auch die ganzen Sachen, die wir im Verkehrsbereich bewegt haben, die Einführung von Sprinti, das Jobticket, der autonome Bus. Also da haben wir wirklich total wichtige Weichenstellungen vorgenommen in den letzten Jahren und also das war für mich schon ein unheimliches Privileg, da mitgestalten zu können und meine Ideen und die Ideen meiner Fraktion und meiner Partei da auch einbringen zu können. Mhm. Und das sozusagen jetzt auch nochmal stärker in die Hand zu nehmen, voranzugehen, eigene Ideen zu setzen und dafür zu werben, für die Umsetzung, die Menschen in der Region Hannover dabei mitzunehmen und die Mehrheit der Regionsversammlung, das finde ich schon sehr reizvoll.
0: Was glauben Sie aus Ihrem bisherigen beruflichen und auch persönlichen Leben? Was sind so Erfahrungen oder Stationen, bei denen Sie sagen, daraus nehme ich richtig was mit, auch für ein mögliches Amt als Regionspräsidentin? Und wo wären so Bereiche, wo Sie sagen, ja, da müsste ich bestimmt noch ein bisschen dazulernen?
1: Naja, grundsätzlich glaube ich schon, dass mein beruflicher Werdegang eigentlich ganz hilfreich ist für so ein Amt auch. Also ich glaube, man macht anders Politik, wenn man auch mal sozusagen einen normalen Job gemacht hat und nicht nur die Verwaltungsperspektive kennt. Also ganz konkret macht man anders Gesundheitspolitik, wenn man mal im Krankenhaus gearbeitet hat. Mhm. Also das macht schon einen totalen Unterschied. Insofern glaube ich, bringe ich viele verschiedene Perspektiven mit, sowohl aus der Politik, aus der Verwaltung, aber auch aus der sozusagen beruflichen Praxis, die glaube ich total hilfreich sind, um am Ende auch einen möglichst breiten Blick mitzubringen für so ein Amt. Mhm.
0: Sie wären als Regionspräsidentin ja auch die Chefin von über 3000 Menschen, ja. die in der Regionsverwaltung arbeiten. Auch schon ein bisschen respekteinflößend, oder?
1: Absolut. Also das ist eine Riesenaufgabe und natürlich habe ich totalen Respekt davor. Und genau, aber ich habe mir das natürlich sehr genau überlegt, ob ich diesen Schritt gehe, ob ich mir das zutraue. Und ich würde sagen, ich traue mir das auf jeden Fall zu. Ich bringe alle nötigen Kompetenzen dafür mit. Und genau, ich habe richtig Bock, das zu machen. Die Region Hannover ist einfach so ein tolles Konstrukt und wir haben hier so viele Möglichkeiten. Also das wäre wirklich total grandios.
0: Wir sprechen noch ganz viel darüber, was ganz besonders toll und was vielleicht auch nicht ganz so toll ist bei uns in der Region. Sinja Münzberg ist zu Gast heute bei Radio Hannover. Für die Grünen will sie Regionspräsidentin werden. Wir sprechen gleich weiter.

0: Die Region Hannover feiert in diesem Jahr 25. Geburtstag und trotzdem hat man vielleicht manchmal so ein bisschen das Gefühl, so richtig warm geworden sind noch nicht alle Menschen mit diesem manchmal etwas komplizierten Verwaltungskonstrukt. Sinja Münzberg ist zu Gast heute bei Radio Hannover. Sie möchte bei der Kommunalwahl für die Grünen Regionspräsidentin werden. Frau Münzberg, warum glauben Sie, fällt es immer noch vielen Menschen schwer, so eine richtige Idee von der Region Hannover zu haben, was die eigentlich macht?
1: Naja, ich glaube, die Region Hannover als solches ist bei vielen Leuten gar nicht so bekannt, was eigentlich komisch ist, weil ich glaube, dass fast jede und jeder in der Region Hannover nahezu täglich mit ihr zu tun hat. Ja. Also wir sind ja für die ganz klassischen Dinge der Daseinsvorsorge zuständig, für den Nahverkehr, für die Abfallentsorgung, für Bildung, für soziale Sicherung und so weiter. Also ich glaube, jeder hat irgendwie Berührungspunkte damit und trotzdem stehen wir nicht immer so ganz klar im Fokus. Das ist schon besser geworden über die Jahre, aber so ein bisschen unbekannt ist das Konstrukt immer noch. Ja. Wofür ist die Region eigentlich genau zuständig? Auch Regionspräsidentin oder Regionspräsident war, glaube ich, über lange Jahre gar nicht so richtig bekannt und gar nicht so im Fokus der Öffentlichkeit.
0: Würden Sie da noch was machen? Müsste man da noch mal ein bisschen rangehen, dass die Region als solche auch ein bisschen präsenter wird für die Leute?
1: Ja, auf jeden Fall. Also da ist in den letzten Jahren ja total viel schon passiert. Die Region macht auch viel mehr Öffentlichkeitsarbeit mittlerweile. Wir hatten ja jetzt gerade zum Jubiläum auch diese Roadshow, mit der wir in allen 21 Städten und Gemeinden waren und auch uns als Region nochmal vorgestellt haben. Das hat, glaube ich, total viel gebracht und ich glaube, das muss man einfach weitermachen.
0: Und dann ist ja auch Regionsentdeckertag wieder, da kann man sich auch mal informieren, steht jetzt wieder an. Sie haben es gerade schon gesagt, in der Verantwortung der Region liegen ganz viele wichtige Bereiche, Müll, Krankenhäuser, Öffis, die S-Bahn, da sprechen wir nachher nochmal ausführlicher drüber, auch über die Medizinstrategie reden wir noch ausführlich. Was wäre denn für Sie persönlich ein eigenes Schwerpunktthema in Ihrem Wahlkampf, in Ihrer Kampagne quasi?
1: Also abseits der Themen, die Sie genannt haben, die glaube ich total dringend auch sind, geht es mir als Grüne natürlich auch sehr stark um Klimaschutz. Also wir haben jetzt in diesem Sommer natürlich gesehen, dass die Klimakrise auch hier angekommen ist, die vielen Hitzetage. Es gab auch hier Hitzetote in der Region Hannover tatsächlich. Wir haben auch große Probleme in der Landwirtschaft hier. Da gibt es auch Ernteausfälle. Wir hatten auch ein Starkregenereignis ja hier in der Landeshauptstadt, wo viele Keller vollgelaufen sind. Also ich glaube, das ist wirklich ein Thema, wo wir noch stärker reingehen müssen und uns besser an die Klimakrise anpassen müssen. Also wir müssen uns so aufstellen, dass uns solche Extremwetterereignisse nicht so hart treffen, wie das diesen Sommer passiert ist.
0: Konkret, was wären das für Maßnahmen, die Ihnen da vorschweben?
1: Naja, was das Thema Hitze angeht, glaube ich, müssen wir auf jeden Fall gucken, dass wir also insbesondere ältere Menschen und kranke Menschen besser schützen. Also weil das ist ja die Gruppe, die sozusagen am verletzlichsten ist auch an der Stelle. Das heißt, wir müssen, glaube ich, wirklich zeitnah nach der Kommunalwahl einen Hitzegipfel einberufen und schauen, dass wir möglichst bis zum nächsten Sommer versuchen, zumindest klimatisierte Bereiche in Kliniken und Pflegeheimen zu schaffen, damit diese Menschen eben gut geschützt sind. Und ansonsten, glaube ich, müssen wir auch einfach gucken, dass wir unsere Städte umbauen. Wir brauchen mehr Entsiegelung, wir brauchen mehr Grünflächen, mehr Wasser, mehr Bäume. Das ist, glaube ich, total wichtig. Da sind alle auch schon auf dem Weg, aber ich glaube, da nochmal zu gucken, wie kann man auch Kräfte bündeln, wie kann man voneinander lernen und wie kann man das Ganze auch ein bisschen systematisch angehen, das wäre total wichtig.
0: Man hat ja so ein bisschen das Gefühl, dass im Zeitgeist der Klimaschutz auf der Prioritätenliste in den vergangenen Jahren vielleicht so ein bisschen nach unten gerutscht ist. Wenn Sie Regionspräsidentin werden Sie das ja nicht alleine. Sie haben ja immer auch andere politische Menschen an Ihrer Seite, mit denen Sie zusammen Entscheidungen treffen müssen. Glauben Sie, es ist schwieriger geworden, Überzeugungsarbeit zu leisten, auch für Klimaschutzmaßnahmen?
1: Also, dass das Thema in der öffentlichen Wahrnehmung ein Stück weit zurückgegangen ist, das würde ich teilen. Aber das heißt ja nicht, dass wir politisch nicht trotzdem weiterhin Klimaschutz gemacht haben. Mhm. Also gerade in den letzten Jahren haben wir in der Region Hannover echt richtig viel bewegt. Wir haben ja sehr stark in den Ausbau von erneuerbaren Energien investiert. Wir haben uns ein sehr ambitioniertes Programm gegeben, wie wir Windkraft ausbauen wollen, wie wir auch Solarenergie ausbauen wollen in der Fläche. Also das läuft total gut. Wir haben jetzt gerade ein Investitionsprogramm Klimaschutz beschlossen, eine 250 Millionen über 10 Jahre, mit der wir zum Beispiel Moorflächen ankaufen. Wir machen ganz viel bei der Verkehrswende. Also da ist schon richtig, richtig viel passiert und da sind wir auf einem guten Weg und wir wollen ja auch bis 2035 klimaneutral werden. Insofern dürfen wir da nicht nachlassen, weil das ist ein ambitioniertes Ziel und da müssen wir wirklich hart dranbleiben, damit wir das auch schaffen.
0: Sinja Münzberg möchte daran tatkräftig mitarbeiten. Sie möchte Regionspräsidentin werden, tritt an bei der Kommunalwahl am 13.09., ist zu Gast hier bei Radio Hannover. Sie bleiben noch ein bisschen, vielleicht holen wir uns beide noch einen schönen Kaffee und um kurz nach 8:30 sprechen wir weiter.

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1: Mit Anna Weiland. Guten Morgen. Volkswagen plant offenbar das Aus für 4 deutsche Werke, darunter Hannover. Das geht aus einem geheimen Papier für den Aufsichtsrat hervor, über das die Wirtschaftswoche berichtet. Demnach soll die Produktion in Emden und Zwickau 2031 enden, in Hannover 2032 und in Neckarsulm 2034. Der Vorstand habe das Konzept einstimmig beschlossen. In Hannover wären rund 12.000 Beschäftigte betroffen. VW-Chef Oliver Blume hatte zuletzt noch betont, Werksschließungen seien die letzte Option. Nun plant der Vorstand offenbar ein schleichendes Aus. Die Werke sollen keine Folgeprodukte mehr bekommen. Das kann der Vorstand dem Bericht zufolge am Aufsichtsrat vorbei umsetzen. Der soll sich am Freitag mit dem Sanierungskonzept befassen. Der korrupte Staatsanwalt aus Hannover hat seine Revision gegen das Urteil zurückgezogen und akzeptiert die Haftstrafe von 8,5 Jahren. Das berichtet die HAZ. Offen ist demnach noch, ob der Staat 45.000 Euro Bestechungsgeld bei ihm einziehen darf. Die Summe hat der 41-Jährige für seinen Geheimnisverrat an eine Drogenbande bekommen. Er hat 9 Fälle gestanden, in denen er sie vor Durchsuchungen warnte. Ein Untersuchungsausschuss im Landtag prüft, warum der Staatsanwalt nicht früher aus dem Verkehr gezogen wurde. Der Fall gilt als einer der größten Justizskandale in der Geschichte Niedersachsens.
0: Und jetzt noch mehr Kurzmeldungen für die ganze Region Hannover.
1: Der Reit- und Fahrverein Springe meldet in einem aktuellen Instagram-Post einen mutmaßlichen sexualisierten Übergriff auf ein Pferd in der Nacht zu Montag. Der Verein ruft dazu auf unbekannte Personen und Fahrzeuge rund um Stallungen und Weiden zu achten. Erst 2 Wochen zuvor ermittelte die Polizei nach schweren Verletzungen bei einer Stute in Völksen. Die Polizei in der Wedemark hat am Abend einen betrunkenen Autofahrer aus dem Verkehr gezogen. Ein 39-Jähriger ist in Geilhof mit 1,11 Promille erwischt worden. Er war über Rot gefahren. Die Beamten fanden eine leere Wodkaflasche im Auto. Und Hannover 96 hat am letzten Tag des Transferfensters nochmal zugeschlagen und Emir Sahiti vom Hamburger SV verpflichtet. Der 27-jährige Flügelspieler unterschrieb einen 2-Jahres-Vertrag bis 2028.
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2: Heute die erste Tageshälfte, noch überwiegend bedeckt. Später ab dem Mittag und auch am Nachmittag wird es dann freundlicher. Da gibt es noch eine Portion Sonnenschein und die Temperaturen, die werden noch mal richtig warm heute. 23 Grad der Höchstwert, aktuell noch frischer mit 14 Grad in Wettbergen, in Fahrenheide und auf der Horst.
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2: Bitte fahrt vorsichtig auf dem Messeschnellweg B3 zwischen Weidetor und Pferdeturm in beiden Richtungen. Hier sind Wildschweine auf der Fahrbahn unterwegs. Vorsicht, Wildschweine auf dem Messeschnellweg zwischen Weidetor und Pferdeturm. Bitte in beiden Richtungen aufpassen. Ein Blitzer ist außerdem gemeldet. Das ist der Blitzeranhänger. Steht nach wie vor hier in der City in der Goethestraße auf Höhe der Haltestelle. Stadteinwärts 30 erlaubt. Hannover fährt fair. Gute Fahrt.

0: 8 Minuten nach 8:30. 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Schönen guten Morgen. Und wie wichtig die Region Hannover für unseren Alltag hier ist, das haben wir vorhin ja schon besprochen. Ärgerlich ist aber natürlich, wenn der Alltag dann in einigen Bereichen nicht so gut funktioniert. Ein Beispiel dafür ist aktuell leider die S-Bahn. Und darüber spreche ich jetzt mit der grünen Kandidatin für das Regionspräsidentinnenamt, Sinja Münzberg. Frau Münzberg, Sie sind heute mit der S-Bahn aus Burgdorf hergekommen und es hat pünktlich geklappt. Ja. Das ist aber leider keine Selbstverständlichkeit momentan. Wie würden Sie denn den Zustand der S-Bahn Hannover aktuell beschreiben?
1: Ja, genau. Also ich fahre selber jeden Tag mit der S-Bahn. Insofern kenne ich das aus eigenem Erleben sehr gut, wie leidig dieses Thema tatsächlich ist. Und man muss ja sagen, wir arbeiten jetzt seit 5 Jahren mit Transdev zusammen und die Probleme sind eher schlimmer geworden als besser. Also die Situation verbessert sich einfach nicht. Wir sind immer noch im Stadium der Problembeschreibung. Transdev sagt immer, wir haben zu wenig Fahrzeuge, wir haben keine Werkstatt. Dies und das und jenes fehlt alles. Also es gibt außer Problembeschreibung bisher keine Perspektive. Und mir wäre es total wichtig, dass wir mit Transdev gemeinsam erstmal einen verbindlichen Fahrplan erarbeiten, wie die Situation besser werden kann. Mhm. Das fehlt mir total.
0: Aber woran liegt das, dass es die in all den Jahren immer noch nicht gibt? Das Ziel müsste doch eigentlich ganz klar sein.
1: Ja, genau. Ja, das Ziel ist total klar. Wir wollen verlässlichen S-Bahn-Verkehr in der Region Hannover haben. Da sind ganz viele Menschen im Alltag darauf angewiesen, die zur Schule oder zur Arbeit pendeln. Also das ist essentiell wichtig für ganz viele Menschen. Und es ist ja auch nicht so, dass überhaupt nichts passiert ist. Die Verwaltung ist total eng im Austausch mit Transdev. Es ist ja auch schon mal nachverhandelt worden. Mhm. Also es gibt ganz, ganz viel Aktivität zu dem Thema. Und trotzdem ist es bisher noch nicht besser geworden. Deswegen glaube ich, muss man das Thema wirklich zur Chefinnensache im Regionshaus machen und sehr zeitnah nach der Kommunalwahl auch sich mit Transdev zusammensetzen und einen verbindlichen Fahrplan erarbeiten, wie es besser werden kann.
0: Was wären dann mittelfristige Perspektiven, also ganz konkret, die Sie den Menschen geben könnten? Was würde unter Ihrer Führung dann als erstes passieren?
1: Naja, als erstes würde passieren, dass ich mich mit Transdev zusammensetze und wir erstmal schauen, wie ist es jetzt und wie können wir möglichst zeitnah eine Perspektive bieten für die Menschen in der Region Hannover. Da müssen wir natürlich konkret über die Probleme sprechen, die da sind. Wie können wir für ausreichend Fahrzeuge sorgen? Wie können wir dafür sorgen, dass die Werkstatt vernünftig arbeitet? Das sind, glaube ich, so die zentralen Probleme.
0: Mhm. Ja, Sie wollten noch mehr sagen?
1: Genau. Genau, man muss ehrlicherweise ja auch dazu sagen, dass viele Probleme auch nicht alleine von Transdev zu lösen sind. Wir haben auch große Probleme bei der Infrastruktur, dafür ist die Deutsche Bahn zuständig. Also zum Beispiel, wenn Weichen kaputt sind, Oberleitung oder so weiter, das kann Transdev auch nicht lösen. Also da müssen auch infrastrukturelle Maßnahmen passieren, die im Moment tatsächlich auch einen Großteil der Probleme ausmachen.
0: Das Ganze ist ja so ein Vergabeverfahren, also das wird ausgeschrieben, der Betrieb der S-Bahn hier in Hannover, und die Region entscheidet sich dann für ein Angebot. Das war damals eben vor einigen Jahren Transdev. Aus heutiger Perspektive würden wahrscheinlich viele sagen, das war vielleicht ein Fehler und man hat sich vielleicht für das falsche Angebot entschieden. Müsste man denn langfristig, also perspektivisch, das nochmal anders denken? Es gibt ja auch immer mal wieder den Vorschlag, das vielleicht an ein kommunales Unternehmen zu vergeben, den S-Bahn-Betrieb. Ähnlich wie bei der Östra.
1: Ja, grundsätzlich bin ich totale Freundin von Rekommunalisierung, also dass man Leistungen wirklich selber auch mit kommunalen Unternehmen erbringt. Im Fall der S-Bahn halte ich das ehrlich gesagt für nicht besonders realistisch, weil das ein sehr umkämpfter Markt ist, weil das eine sehr komplexe Vergabe ja auch ist. Und also es gibt ja konkret auch den Vorschlag, dass die Östra das machen soll. Aber da müsste man die Östra ja erstmal in die Lage versetzen, einen solchen Verkehr auch tatsächlich zu bedienen. Mhm. Also die Östra hat im Moment ja keinen einzigen Zug im Portfolio.
0: Ja.
1: Damit geht es ja schon mal los. Also das ist, glaube ich, leider keine realistische Perspektive. Und naja, dieses Vergabeverfahren, das war wirklich total komplex. Wir haben dem damals auch zugestimmt. Und ich glaube, was man auf jeden Fall machen muss, ist, dass man sich diese Vergabe nochmal anguckt und schaut, welche Lehren kann man da für die nächste Vergabe draus ziehen. Mhm. Also muss man vielleicht über höhere Vertragsstrafen auch reden? Muss man andere Qualitätskriterien anlegen? Muss man mehr Fahrzeuge vertraglich vereinbaren? Das sind, glaube ich, so Dinge, da sollte man wirklich jetzt die Lehren aus der letzten Vergabe auch ziehen.
0: Von der S-Bahn nun zum nächsten Thema, Thema Gesundheit. Sie haben das vorhin schon gesagt, da kommen Sie quasi beruflich her als gelernte Gesundheits- und Krankenpflegerin. Sie haben in dem Bereich gearbeitet. Es geht viel um die Medizinstrategie 2030. Die hat die Region vor ein paar Jahren beschlossen. Und im Kern geht es ja um eine Umstrukturierung der Kliniklandschaft vom Regionsklinikum. Und im Fokus der Kritik steht ja immer wieder Lehrte. Die mussten ihr Krankenhaus abgeben, die Leute dort, und haben jetzt in Anführungsstrichen nur noch ein regionales Gesundheitszentrum. Können Sie verstehen, dass die Menschen in Lehrte das doof finden?
1: Das kann ich absolut und vollständig verstehen. Da habe ich auch großes Verständnis für und ich habe auch großes Verständnis dafür, dass das Ängste auslöst, dass das Sorgen auslöst und dass die Menschen verunsichert sind, wie es mit der medizinischen Versorgung weitergeht. Ich will aber vielleicht nochmal kurz einen Schritt eher ansetzen, weil der Grundgedanke der Medizinstrategie ist ja eigentlich, dass wir A, Schwerpunkte bilden, Behandlungsschwerpunkte, dass wir Leistungen an Standorten konzentrieren, damit eben die Behandlung auch besser wird und dass wir massiv in unsere Kliniken auch investieren und sie modernisieren, weil auch da haben wir häufig veraltete Gebäude und da haben wir eben gesagt, wir kombinieren das mit einer Modernisierungsoffensive und bauen zum Beispiel in Gärden neu oder in Großburgwedel. Also das ist eigentlich der Kern der Medizinstrategie. Die Umwandlung von Lehrte in ein ambulantes Zentrum, das ist auch ein Bestandteil, aber nicht der Hauptbestandteil.
0: Das heißt, im Fokus steht dann mehr die Qualität der Versorgung gegenüber einer wohnortnahen Versorgung.
1: Genau, also ich würde immer sagen, man braucht eine wohnortnahe Versorgung. Das heißt aber nicht, dass man überall ein Krankenhaus haben muss. Man muss überall gut versorgt sein. Das kann man aber auch mit einem ambulanten Zentrum tatsächlich sein.
0: Sinja Münzberg ist zu Gast hier bei Radio Hannover. Jetzt fährt die Polizei vorbei. Auch das ist Radio Hannover. Wir sind immer mitten im Geschehen. Sie bleiben noch kurz da. Wir sprechen gleich weiter.

0: Die Region Hannover ist einmalig in Deutschland, ein bisschen wie ein Landkreis, aber mit einem ganz wichtigen Unterschied, nämlich, dass die Stadt Hannover, die Landeshauptstadt, eben auch mit dazugehört zur Region Hannover. Sinja Münzberg ist zu Gast heute hier bei Radio Hannover. Sie tritt an für die Grünen bei der Kommunalwahl und möchte Regionspräsidentin werden. Frau Münzberg, viele Bürgermeisterinnen und Bürgermeister, aber auch Bürger im Umland haben ja manchmal das Gefühl, dass die Region viel zu sehr auf die Stadt Hannover guckt. Teilen Sie den Eindruck?
1: Naja, die Region Hannover ist ja grundsätzlich mal gegründet worden aus dem Gedanken heraus, dass man gemeinsam mit den 21 Städten und Gemeinden eigentlich mehr erreichen kann, als wenn jede Kommune das für sich alleine macht. Und es gibt einfach Themen, die enden ja nicht an einer Stadtgrenze, sowas wie der Nahverkehr zum Beispiel. Und es macht einfach Sinn, das in einem größeren Kontext zu betrachten. Aber dass natürlich eine Landeshauptstadt in so einem Setting, die deutlich größer ist als alle anderen 20, auch einen anderen Stellenwert hat, ein anderes Selbstbewusstsein vielleicht auch, das ist, glaube ich, ganz normal, dass das so ein Spannungsverhältnis mit sich bringt. Insofern, glaube ich, ist es tatsächlich auch Aufgabe einer Regionspräsidentin, dafür Ausgleich zu sorgen und den Fokus auch stärker auf das Umland zu legen.
0: Wie würden Sie das machen konkret?
1: Naja, wir haben ja grundsätzlich schon hier den Anspruch, gleichwertige Lebensverhältnisse in der gesamten Region Hannover zu schaffen. Und wir wollen explizit nicht, also das ist wirklich auch überhaupt nicht der Regionsgedanke, dass alles auf die Landeshauptstadt zuläuft und es hier sozusagen so einen zentralen Punkt gibt, an dem die Leute sich aus dem ganzen Regionsgebiet mit allem versorgen, was man so braucht. Das wollen wir explizit nicht, sondern wir wollen ein gutes Infrastrukturangebot im gesamten Regionsgebiet und in allen 20 Umlandgemeinden auch haben. Und ich glaube, da nochmal stärker einen Fokus drauf zu legen, wie ist es eigentlich mit der Kultur, wie ist es mit wirtschaftlicher Stärke, wie ist es mit Gesundheitsversorgung, das betrifft jetzt nicht nur die Krankenhäuser, sondern auch niedergelassene Ärztinnen zum Beispiel. Ich glaube, das ist total wichtig, da stärker ins Umland auch zu gucken, wie sind die einzelnen Gemeinden aufgestellt und wo kann man da vielleicht auch nochmal nachjustieren.
0: Zum Abschluss habe ich jetzt noch eine kleine Aufgabe vorbereitet für alle Kandidierenden, die ich jetzt hier in den nächsten Tagen auch noch im Studio begrüße. Bitte vervollständigen Sie folgende Sätze. Die Region Hannover braucht mehr.
1: Puh, gar nicht so einfach.
0: Ja, ich weiß.
1: Wir sind hier ja eigentlich schon relativ gut aufgestellt. Ich würde sagen, die Region Hannover braucht noch mehr Klimaschutz.
0: Okay, die Region Hannover braucht weniger.
1: Weniger Unterschiede zwischen den 21 Städten und Gemeinden, mehr Gemeinsamkeit.
0: Mein erster Anruf als Regionspräsidentin geht an?
1: Die Geschäftsführung von Transdev.
0: Am Ende meiner Amtszeit soll über mich gesagt werden,
1: dass ich hier einen guten Job gemacht habe, dass ich die Region Hannover vorangebracht habe, dass ich den Standort Region Hannover gestärkt habe und dass wir Vorbild sind für andere Landkreise und andere Kommunen.
0: Noch mehr als sowieso schon.
1: Genau.
0: Sinja Münzberg steht auf eurem Wahlzettel am 13. September. Für die Grünen möchte sie Regionspräsidentin werden und war zu Gast heute hier bei Radio Hannover. Dankeschön für Ihren Besuch.
1: Ja, ich danke auch.

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0: haben sich infolge des gescheiterten Angriffs mit einer Sprengstoffdrohne am Flughafen Leipzig-Halle nochmals deutlich verschärft. Russlands Präsident Putin bezeichnete die deutschen Strafmaßnahmen gegen sein Land als schweren Fehler und sprach von Beweisfälschung. Heute befassen sich auch NATO und EU mit dem Drohnenvorfall, für den die Bundesregierung Moskau verantwortlich macht. Beim EU-Außenministertreffen in Irland werden erste Beratungen zu einer möglichen europäischen Reaktion erwartet. Finanzminister Klingbeil sitzt wegen eines Schadens an seinem Regierungsflieger in den USA fest. Ein technisches Problem verhindere den Start der Maschine, hieß es aus der Delegation.
1: Eine ungeplante Nacht im Hotel und eine verpasste Kabinettssitzung in Berlin. Der politische Schaden ist überschaubar, aber es ist nicht der erste Zwischenfall mit einem Regierungsflieger in der jüngeren Vergangenheit. Ähnliche Probleme gab es zuletzt im vergangenen November. Außenminister Wadephul musste wegen eines Defekts am Vereisungsschutz bei einem Bundeswehr A350 auf einen Linienflug umsteigen. Ein Jahr davor saß der damalige Wirtschaftsminister Habeck in Lissabon fest. 2023 musste wegen technischer Probleme die Pazifikreise von Ex-Außenministerin Baerbock abgebrochen werden, nach gleich zwei Pannen in Abu Dhabi. Thomas Bleski, Nachrichtenredaktion.
0: Die Fahrradbranche in Deutschland macht weiter Verlust. Im vergangenen Jahr schrumpfte der Umsatz um etwa 7% auf 25 Milliarden Euro. Das zeigen Daten des Verbands Zukunft Fahrrad.
2: In der Corona-Pandemie sind unglaublich viele Fahrräder verkauft worden. Deshalb wurden damals viel zu viele Räder produziert. Und die stehen jetzt in den Lagern und müssen billiger verkauft werden. Das gilt vor allem bei E-Bikes, die mittlerweile für über 80% der Erlöse stehen. Außerdem macht billige Konkurrenz aus China der Branche zu schaffen. Die Nachfrage ist aber nach wie vor groß, neben E-Bikes vor allem bei Rennrädern und Gravelbikes. Thomas Bremser, Nachrichtenredaktion.
0: In der Demokratischen Republik Kongo sind seit der offiziellen Bekanntgabe des Ausbruchs Mitte Mai bereits mehr als 3000 Menschen an Ebola gestorben. Das berichteten die Gesundheitsbehörden. In diesem Zeitraum wurden demnach insgesamt rund 6200 Ebola-Fälle bestätigt. Die Sterbefallquote beträgt mehr als 48%. Das heißt, fast jeder zweite Patient stirbt. Besonders hoch ist dabei der Anteil kleiner Kinder.
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4: Im Supermarkt, da findet ihr schon die ersten Halloween- oder sogar Weihnachtsprodukte, aber auch noch Ananas und Wassermelone. Es ist so diese Übergangszeit gerade, ne? Ich mag das ja eigentlich ganz gerne. Heute nochmal ein milder Spätsommertag, der uns bevorsteht. Es gibt bis zu 23 Grad am Nachmittag und der Nachmittag, der sieht auch freundlicher aus. Die erste Tageshälfte noch überwiegend bedeckt. Regnen kann es heute auch, die Wahrscheinlichkeit aber vor allem im Laufe des späteren Abends erhöht. Die Temperaturen aktuell bei 14 Grad in Stemmen, in Leinhausen und im Zooviertel.
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4: Bitte fahrt vorsichtig auf dem Messeschnellweg zwischen Weidetor und Pferdeturm. Immer noch Gefahr durch Wildschweine auf der Straße. Dann eine Info für die A2, Hannover Richtung Dortmund. Zwischen Garbsen und Wunstorf-Lute steht momentan ein defekter LKW. Deswegen ist hier nur ein Fahrstreifen frei.
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4: Ein Blitzeranhänger, weiterhin aktiv in der Goethestraße hier in der City auf Höhe der Haltestelle. Goethestraße stadteinwärts, 30 km/h erlaubt. Hannover fährt fair. Gute Fahrt.
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4: Und jetzt mit Musik von Leonie. Die kommt ja aus dem tiefsten Bayern. Und wenn sie Deutsch spricht, dann rollt die das R auch so sympathisch. Schade irgendwie, dass man das im Englischen nicht hört. Don't Worry von Leonie, jetzt hier bei mir. Ich wünsche euch einen schönen Mittwochvormittag. 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

0: Was für eine Power-Kombi, David Bowie und Mick Jagger zusammen hier bei Radio Hannover. Dancing in the Street um kurz nach 9:30.
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2: Mit Anna Weiland. Guten Morgen. Volkswagen plant offenbar das Aus für 4 deutsche Werke, darunter Hannover. Das geht aus einem geheimen Papier für den Aufsichtsrat hervor, über das die Wirtschaftswoche berichtet. Demnach soll die Produktion in Emden und Zwickau 2031 enden, in Hannover 2032 und in Neckarsulm 2034. Der Vorstand habe das Konzept einstimmig beschlossen. In Hannover wären rund 12.000 Beschäftigte betroffen. VW-Chef Oliver Blume hatte zuletzt noch betont, Werksschließungen seien die letzte Option. Nun plant der Vorstand offenbar ein schleichendes Aus. Die Werke sollen keine Folgeprodukte mehr bekommen. Das kann der Vorstand dem Bericht zufolge am Aufsichtsrat vorbei umsetzen. Der soll sich am Freitag mit dem Sanierungskonzept befassen. Der korrupte Staatsanwalt aus Hannover hat seine Revision gegen das Urteil zurückgezogen und akzeptiert die Haftstrafe von 8,5 Jahren. Das berichtet die HAZ. Offen ist demnach noch, ob der Staat 45.000 Euro Bestechungsgeld bei ihm einziehen darf. Die Summe hat der 41-Jährige für seinen Geheimnisverrat an eine Drogenbande bekommen. Er hat 9 Fälle gestanden, in denen er sie vor Durchsuchungen warnte. Ein Untersuchungsausschuss im Landtag prüft, warum der Staatsanwalt nicht früher aus dem Verkehr gezogen wurde. Der Fall gilt als einer der größten Justizskandale in der Geschichte Niedersachsens.
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2: Der Reit- und Fahrverein Springe meldet in einem aktuellen Instagram-Post einen mutmaßlichen sexualisierten Übergriff auf ein Pferd in der Nacht zu Montag. Der Verein ruft dazu auf, auf unbekannte Personen und Fahrzeuge rund um Stallungen und Weiden zu achten. Erst 2 Wochen zuvor ermittelte die Polizei nach schweren Verletzungen bei einer Stute in Völksen. Die Polizei in der Wedemark hat am Abend einen betrunkenen Autofahrer aus dem Verkehr gezogen. Ein 39-Jähriger ist in Geilhof mit 1,11 Promille erwischt worden. Er war über Rot gefahren. Die Beamten fanden eine leere Wodkaflasche im Auto. Und Hannover 96 hat am letzten Tag des Transferfensters nochmal zugeschlagen und Emir Sahiti vom Hamburger SV verpflichtet. Der 27-jährige Flügelspieler unterschrieb einen 2-Jahres-Vertrag bis 2028.
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0: Also den Spielplatznachmittag, den konnte ich gestern mit meiner Tochter tatsächlich schon komplett mit Eicheln sammeln gestalten. Ja, der Herbst, er naht so langsam, aber der Sommer kann auch noch ein bisschen. Heute, vor allem am Nachmittag, nochmal echt freundlich und auch warm. 23 Grad erwarten wir nachher. Aktuell natürlich noch ein bisschen frischer mit momentan 14 Grad bei euch in der Oststadt. 14 Grad auch in Stöcken und in Maienfeld.
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0: Eine Meldung aktuell betrifft die A2 Hannover in Richtung Dortmund. Zwischen Herrenhausen und Wunstorf-Lute müsst ihr mehr Zeit einplanen. Aktuell 3 Kilometer Stau hier. Grund ist ein defekter LKW. Dann 2 Blitzer gemeldet, einmal in der Benecke-Allee in Hannover vor der Kirche. 30 km/h sind da erlaubt, in Fahrtrichtung der Brücke. Außerdem weiterhin aktiv Blitzeranhänger in der City in der Goethestraße auf Höhe der Haltestelle, stadteinwärts in der 30er-Zone. Hannover fährt fair. Gute Fahrt.

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0: Viertel vor zehn gerade durch. Hier ist Radio Hannover. Vielleicht macht ihr im Job gerade die Frühstückspause. Die könntet ihr nutzen, um Pläne für den Feierabend zu machen. Hier kommen die Anregungen für heute.
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0: Indie Folk aus der Schweiz, heute live in Hannover. Im Musikzentrum spielt die Band The Gardener and the Tree. Aktiv schon seit fast 15 Jahren. Ein Markenzeichen ist definitiv die markante Stimme von Sänger Manuel.
2: Ab

ist Musik von der neuesten EP der Band. Im Gepäck hat sie aber auch ältere Songs aus den vergangenen Jahren. The Gardener and the Tree im Musikzentrum heute um 8. Karten kosten 45 Euro. Die Welttour von Pop-Superstar Katy Perry war eine fette Produktion mit richtig viel Trara auf der Bühne. Könnt ihr euch heute einen Eindruck von machen? Zwar nicht vor der Bühne, aber dafür im Kinosessel. Das Astor zeigt heute den Konzertfilm von Katy Perry, The Lifetimes Tour, live from Paris.

0: gefilmt aus 60 Kameraperspektiven. So könnt ihr die Welttour von Katy Perry heute nochmal erleben auf großer Leinwand. Der Konzertfilm läuft im Astor um 20 Uhr. Und der vorletzte Termin für diese Saison bei Skate by Night. Heute geht's vom Klagesmarkt zum Mühlenberger Markt mit kurzer Pause und wieder zurück. Start ist um 20 Uhr, Get Together ab 18:30 und ein Starterbändchen kostet 3 Euro.
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0: geht ums Loslassen in The Art of Letting Go. Hört ihr gleich hier bei Radio Hannover vor den Nachrichten um 10.
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0: Hier ist Radio Hannover am Mittwochvormittag. Die Georgstraße soll am Opernplatz ja zur Fußgängerzone umgebaut werden. Das ist heute auch Thema im Bauausschuss. Es geht um die Umgestaltung zwischen Ständehausstraße und an der Börse. Einzelheiten dazu bei uns in den nächsten Hannover News um 10:30. Jetzt ist es 10 Uhr.
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2: Ich bin Katrin Müller. Gleich zwei größere Einsätze beschäftigen derzeit die Polizei in Nordrhein-Westfalen und Bayern. Bei Köln wird nach einer Störung an einem Umschlag. Gleich zwei größere Einsätze beschäftigen.

0: Bei Gründen ist in beiden Fällen noch nichts bekannt. Thomas Pleskin, Nachrichtenredaktion.
1: Seit der offiziellen Bekanntgabe des Ausbruchs Mitte Mai sind in der Demokratischen Republik Kongo bereits mehr als 3000 Menschen an Ebola gestorben. Das berichten die Gesundheitsbehörden dort. In diesem Zeitraum wurden demnach rund 6200 Ebola-Fälle bestätigt. Die Sterbefallquote beträgt mehr als 48%. Das heißt, fast jeder zweite Patient stirbt. Besonders hoch ist dabei der Anteil kleiner Kinder. Nach dem mutmaßlich russischen Drohnenangriff am Flughafen Leipzig-Halle verschärft sich der Konflikt zwischen Berlin und Moskau. Russland weist die Vorwürfe zurück und kündigt Gegenmaßnahmen auf die deutschen Sanktionen an. Die EU-Außenminister beraten heute über eine mögliche Reaktion auf den mutmaßlichen russischen Anschlagsversuch. Außenminister Johann Wadephul will seine Kollegen in Irland über die bisherigen Erkenntnisse informieren. Heute Abend beginnt das Filmfestival Venedig und es bietet wie immer große Namen und brisante Themen. Schon vorher gab es Trubel um die Eröffnungspressekonferenz.
2: Grund für das Hickhack war wohl ein Film über den Gaza-Krieg. Es ging also um Politik und mögliche Proteste. Nun ist aber alles geklärt hier. Nun geht's um Showbiz, kreischende Fans am Canal Grande. Denn im Anmarsch sind George Clooney, die Oasis-Brüder, die deutsche Regielegende Herzog. Aber vor allem warten hier nun alle auf Robert Pattinson und die Premiere von Primetime. Da geht's um Sexualstraftäter und versteckte Kameras. Aus Italien, Claudia Wächter.
1: Hollywood-Star George Clooney wird heute Abend dann besonders geehrt. Der 65-Jährige erhält den Goldenen Löwen für sein Lebenswerk.
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4: Heute irgendwo zwischen Spätsommer und beginnendem Herbst. Jetzt im Moment ist es noch ein bisschen frischer. 17 Grad in Pattensen aktuell, genauso wie auf dem Edam in der Nordstadt und in Bornum. 23 heute Nachmittag der Höchstwert. Und wenn die Sonne dann auch noch dazu rauskommt, dann wird es nochmal echt ja, sommerlich vom Feeling her. Das geht jetzt von Tag zu Tag immer so ein bisschen in diesem Bereich auf und ab. Die nächsten Tage allerdings werden tendenziell so ein bisschen unbeständiger. Da kann es auch im Laufe des Tages regnen. Das Regenrisiko heute nur am Abend erhöht.
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4: Auf der A2 braucht ihr Geduld. Hannover Richtung Dortmund zwischen Herrenhausen und Wunstorf-Lute. 3 Kilometer Stau. Grund ist ein defekter LKW. Dann haben wir 2 Blitzer aktuell. Einmal der Blitzeranhänger, der nach wie vor an der Goethestraße steht, auf Höhe der Haltestelle, stadteinwärts in der 30er-Zone. Und in Finnhorst auf der Benecke-Allee vor der Kirche in Richtung Brücke, auch hier 30 km/h erlaubt. Dankeschön an Matthias und an Hassan fürs Melden. Gute und sichere Fahrt.
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4: Die Busse und Bahnen, die S-Bahn, die Abfallentsorgung, unsere Kliniken, aber auch zum Beispiel berufsbildende Schulen. Es gibt wirklich super viele, super wichtige Bereiche, für die hier bei uns die Region Hannover zuständig ist. Und wie die Region für die nächsten Jahre politisch aufgestellt ist, das entscheiden wir alle bei der Kommunalwahl am 13. September. Und in dieser Woche stellen wir euch hier bei Radio Hannover die Menschen vor, die den Top-Job haben wollen, also Regionspräsidentin oder Regionspräsident werden wollen. Den Anfang hat heute die Grünen-Kandidatin Sinja Münzberg gemacht. Die war zu Gast hier bei mir in Guten Morgen Hannover. Hören wir gleich nochmal rein. Das gesamte Interview schon jetzt zum Nachhören gibt's aber auch auf radiohannover.de.

0: Hier ist Radio Hannover. Einen schönen Mittwochvormittag euch. Wer steht denn an der Spitze der Region Hannover in den kommenden 8 Jahren? 11 Menschen wollen das. Die treten an als Regionspräsidentin oder Regionspräsident. Bei der Kommunalwahl am 13. September. Für die Grünen geht Sinja Münzberg da ins Rennen. Und die war heute zu Gast hier bei mir bei Radio Hannover. Eine Stunde lang haben wir gesprochen. Natürlich haben wir auch über ihre Person einfach erstmal gesprochen. Noch nicht alle werden sie kennen. Sinja Münzberg ist Anfang 40, lebt mit ihrer Familie in Burgdorf. Da ist sie auch aufgewachsen. Aktuell ist sie Fraktionsvorsitzende der Grünen in der Regionsversammlung und arbeitet als Referentin im Kultusministerium hier in Hannover. Und dann wollte ich wissen, was man denn noch unbedingt wissen muss über Sinja Münzberg.
1: Vielleicht, dass ich grundsätzlich von Haus aus Gesundheits- und Krankenpflegerin bin. Mhm. Ich habe hier im Klinikum Region Hannover im Siloa meine Ausbildung gemacht, habe auch viele Jahre da gearbeitet und bin dann erst sozusagen in die Politik gewechselt. Habe dann im Landtag gearbeitet, da Gesundheitspolitik gemacht. Also habe nicht so diese klassische Verwaltungslaufbahn.
0: In der Kommunalpolitik sind Sie jetzt aber auch schon viele Jahre aktiv, ja. 15 sind ja. es. Warum machen Sie das? Das ist bestimmt auch oft anstrengend, vor allem neben dem Job, oder?
1: Ja, absolut. Also das ist schon ja auch ein sehr zeitintensives Ehrenamt. Ich habe damals hier im Bezirksrat Mitte angefangen, so ein bisschen aus dem Antrieb raus, dass ich gemerkt habe, okay, ich habe jetzt hier Kinder und irgendwie passt meine Umgebung nicht mehr so zu meinen Bedürfnissen. Mhm. Es gibt viel zu viel Verkehr, es gibt zu wenig Aufenthaltsmöglichkeiten. Das war so der Antrieb, damit anzufangen. Und jetzt bin ich aber ja schon mittlerweile seit 10 Jahren in der Regionsversammlung, wo wir eher so größere Themen tatsächlich auch bearbeiten. Aber das hat natürlich auch einen totalen Reiz. Also hier die Gesundheitsversorgung für 1,2 Millionen Menschen sicherzustellen, den ÖPNV zu regeln für so viele Menschen und für so eine große Region, das ist natürlich total spannend und es ist auch ein richtiges Privileg, weil wir hier natürlich auch die Möglichkeit haben, viele tolle Sachen zu machen.
0: Jetzt haben Sie schon so ein paar Punkte angesprochen, was Sie reizt daran, in der Region Politik zu machen. Warum ganz an der Spitze? Warum wollen Sie Regionspräsidentin werden?
1: Naja, ich mache das ja jetzt schon seit 10 Jahren ehrenamtlich als Mitglied der Regionsversammlung und habe in den letzten Jahren als Fraktionsvorsitzende hier auch schon sehr stark mitgestaltet. Also gerade bei der Medizinstrategie, da war ich sehr intensiv eingebunden, aber natürlich auch die ganzen Sachen, die wir im Verkehrsbereich bewegt haben, die Einführung von Sprinti, das Jobticket, der autonome Bus. Also da haben wir wirklich total wichtige Weichenstellungen vorgenommen in den letzten Jahren und also das war für mich schon ein unheimliches Privileg, da mitgestalten zu können und meine Ideen und die Ideen meiner Fraktion und meiner Partei da auch einbringen zu können. Und das sozusagen jetzt auch nochmal stärker in die Hand zu nehmen, voranzugehen, eigene Ideen zu setzen und dafür zu werben, für die Umsetzung, die Menschen in der Region Hannover dabei mitzunehmen und die Mehrheit der Regionsversammlung, das finde ich schon sehr reizvoll.
0: Was glauben Sie aus Ihrem bisherigen beruflichen und auch persönlichen Leben, was sind so Erfahrungen oder Stationen, bei denen Sie sagen, daraus nehme ich richtig was mit, auch für ein mögliches Amt als Regionspräsidentin und wo wären so Bereiche, wo Sie sagen, ja, da müsste ich bestimmt noch ein bisschen dazulernen?
1: Naja, grundsätzlich glaube ich schon, dass mein beruflicher Werdegang eigentlich ganz hilfreich ist für so ein Amt auch. Also ich glaube, man macht anders Politik, wenn man auch mal sozusagen einen normalen Job gemacht hat und nicht nur die Verwaltungsperspektive kennt. Also ganz konkret macht man anders Gesundheitspolitik, wenn man mal im Krankenhaus gearbeitet hat. Also das macht schon einen totalen Unterschied. Insofern glaube ich, bringe ich viele verschiedene Perspektiven mit, sowohl aus der Politik, aus der Verwaltung, aber auch aus der sozusagen beruflichen Praxis, die glaube ich total hilfreich sind, um am Ende auch einen möglichst breiten Blick mitzubringen für so ein Amt.
0: Sie wären als Regionspräsidentin ja auch die Chefin von über 3000 Menschen, die in der Regionsverwaltung arbeiten. Auch schon ein bisschen respekteinflößend, oder?
1: Absolut. Also das ist eine Riesenaufgabe und natürlich habe ich totalen Respekt davor. Und aber ich habe mir das natürlich sehr genau überlegt, ob ich diesen Schritt gehe, ob ich mir das zutraue. Und ich würde sagen, ich traue mir das auf jeden Fall zu. Ich bringe alle nötigen Kompetenzen dafür mit. Und ich habe richtig Bock, das zu machen. Die Region Hannover ist einfach so ein tolles Konstrukt und wir haben hier so viele Möglichkeiten. Also das wäre wirklich total grandios.
0: Soweit Sinja Münzberg im Gespräch heute mit mir hier in Guten Morgen Hannover. Und das gesamte Interview zum Nachhören, das findet ihr schon jetzt bei uns auf der Homepage in der Audiothek auf radiohannover.de.

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1: Mit Anna Weiland, guten Tag. Sie soll eine, Zitat, Flaniermeile werden. Die Georgstraße soll am Opernplatz zur Fußgängerzone umgebaut werden. Das ist heute Thema im Bauausschuss. Es geht um die Umgestaltung zwischen Ständehausstraße und an der Börse. Die Gesamtkosten liegen bei 3,2 Millionen Euro. Das Land hat im Rahmen des Förderprogramms Resiliente Innenstädte eine Förderung von 40% in Aussicht gestellt. Bus- und Lieferverkehr sollen erhalten bleiben. Auch Radfahrer sollen dort weiterhin fahren dürfen. Die Außengastronomie soll mehr Fläche bekommen. Die Bauzeit beträgt rund 2 Jahre. Die Vorbereitungsarbeiten sollen jetzt im Herbst starten. Der Bezirksrat Mitte hatte Ende August schon dafür gestimmt. Er soll dem Schützen die Waffe verkauft haben. Nach der Gewalttat in Stade, bei der im Juni 6 Menschen getötet wurden, hat die Polizei einen 49-Jährigen aus Berlin festgenommen. Er soll dem Mann aus Garbsen die Waffe verkauft haben, einige Tage vor der Tat. Der mutmaßliche Täter hatte in einer Jugendhilfeeinrichtung in Stade 6 Menschen erschossen, darunter auch Mitarbeitende des Jugendamtes der Region Hannover. Kurz danach nahm er sich im Gefängnis das Leben. Die Ermittlungen dauern an.
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1: Volkswagen plant offenbar das Aus für 4 deutsche Werke, darunter Hannover. Das geht aus einem geheimen Papier für den Aufsichtsrat hervor, über das die Wirtschaftswoche berichtet. Demnach soll die Produktion in Hannover 2032 enden. Der Vorstand habe das Konzept einstimmig beschlossen. Das Klinikum Region Hannover verlegt sein Brustzentrum vom Siloa nach Gerden. Ab 2027 fallen rund 300 Operationen jährlich in Linden weg. Grund sind laut Medienberichten neue Vorgaben. Brustzentren dürfen ab 2028 nur noch mit ausreichenden Fallzahlen betrieben werden. Laatzen hat laut ÖV-Atlas 2026 mit das beste öffentliche Nahverkehrsangebot aller Mittelstädte in Deutschland dank S- und Stadtbahnanbindung an ein Oberzentrum, also Hannover. Auch die Region Hannover insgesamt schneidet bei der Betrachtung der Landkreise besonders gut ab.
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2: Schöne Grüße nach Hemmingen, nach Großbuchholz und nach Letta. 18 Grad messen wir aktuell bei euch. Die Wolken haben noch so ein bisschen das Kommando aktuell, aber die Sonne, die schafft es immer mehr, sich da durchzukämpfen. Der Nachmittag, der sieht dann nochmal ganz freundlich aus heute bei bis zu 23 Grad. Es kann sein, dass es im Laufe des späteren Abends oder in der Nacht dann regnet und die Regenwahrscheinlichkeit dann morgen über den Tag verteilt. Auch auf jeden Fall höher als heute. Da frischt auch der Wind wieder auf, wird also etwas ungemütlicher.
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2: Staus oder Störungen aktuell nicht gemeldet, aber Blitzer. Ein Blitzer steht neu in der Südstadt, auf der Seilstraße, auf Höhe des Supermarktes, 30 erlaubt. Ein weiterer Blitzer in Finnhorst, auf der Benecke-Allee, vor der Kirche, in Fahrtrichtung der Brücke, auch hier 30 erlaubt, genauso wie in der Goethestraße. Da steht nach wie vor der Blitzeranhänger auf Höhe der Haltestelle Goethestraße. Stadteinwärts. Vielen Dank an Matthias, an Hassan und an Christiane fürs Melden. Ich wünsche eine gute und sichere Fahrt.

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0: Die Georgstraße soll am Opernplatz zur Fußgängerzone umgebaut werden. Das ist heute Thema im Bauausschuss. Es geht um die Umgestaltung zwischen Ständehausstraße und an der Börse. Details dazu für euch in den Hannover News um 11:30. Jetzt ist es kurz nach 11.
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0: 12. Jetzt ist es kurz nach 11.

0: das Thema reden. Auch der NATO-Rat in Brüssel wird sich damit befassen. Die Bundesregierung will als Reaktion auf den versuchten Sprengstoffanschlag unter anderem das russische Konsulat in Bonn schließen, auch ein russisches Kulturinstitut hier in Berlin, außerdem russische Diplomaten ausweisen. Moskau will darauf mit ähnlichen Maßnahmen reagieren. Thomas Thonfeld, Berlin.
1: Die Bundesregierung bringt heute ein Gesetz auf den Weg, das vor allem den ganz kleinen Kindern zugutekommen soll. Im Kern geht es um verpflichtende Sprachtests für alle Vierjährigen und um eine gezieltere Förderung der Kinder in den Kitas.
2: Das Gesetz soll den Kleinkindern den Übergang zur Grundschule erleichtern. Experten sagen, im Moment schleppen die Kinder und Jugendlichen Bildungsdefizite oft durch ihre gesamte Bildungslaufbahn. Das soll sich mit dem neuen Gesetz ändern. Mit den verpflichtenden, bundesweit einheitlichen Sprachtests, auch für Kinder, die nicht in die Kita gehen, sollen Probleme früh erkannt und direkt mit individuell passenden Hilfen entgegengewirkt werden. Mehr als 9 Milliarden Euro steckt der Bund bis 2034 in diese Bildungsoffensive. Aus Berlin, Uli Reitinger.
1: Die deutsche Marine will die Reichweite ihrer Raketen deutlich vergrößern. Eine Fregatte hatte im Nordatlantik einen zuvor geheim gehaltenen Test des israelischen Raketensystems LoRa erfolgreich abgeschlossen. Das teilte ein Sprecher mit. Nun sollen Pläne für eine Beschaffung der Waffen mit einer Reichweite von mehr als 500 Kilometern vorangebracht werden. Die ballistische Rakete wurde in Israel entwickelt und produziert. Bei einem Polizeieinsatz am Augsburger Hauptbahnhof ist ein verdächtiger Gegenstand gefunden worden. Nach Polizeiangaben wurde der Hauptbahnhof komplett abgesperrt und der Zugverkehr eingestellt. Ersten Informationen zufolge explodierte ein Gegenstand in einem Gebäudedurchgang. Nach aktuellem Stand wurden zwei Menschen durch Knalltraumata leicht verletzt. Auch Fensterscheiben wurden beschädigt.
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4: Das Wetter schaltet langsam um auf Herbst, als hätte es in den Kalender geguckt. Heute sind einzelne Schauer möglich, ansonsten gibt es einen Mix aus Sonne und Wolken und ein bisschen Wind ist auch dabei, bei maximal 22 Grad. 19 sind es aktuell in Ahlem, in Alexe und in der Nordstadt. Morgen maximal 21 Grad, dann ist auch wieder mehr Regen möglich.
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4: Soweit keine Meldungen von den Straßen, aber Christiane hat einen Blitzer gemeldet. Und zwar steht der in der Sallstraße in der Höhe des Supermarktes. 30 ist da erlaubt. Wenn ihr auch einen Blitzer gesehen habt, dann meldet es doch gerne per Facebook. Das geht an Blitzer Hannover oder auch gerne als Sprachnachricht per WhatsApp an die 0151 23 13 19 13. Egal, wohin ihr gerade unterwegs seid, kommt gut und sicher durch.
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1: Und das sind die Börsendaten zum Auftakt in diesen Mittwoch hier mit einem DAX weiterhin leicht im Minus, jetzt bei rund 25.825 Punkten. Der Euro pendelt hin und her rund um die Marke von einem US-Dollar 16, das geht seit Tagen schon so und so wie es aussieht, geht es auch heute damit weiter. Der Goldpreis verliert über 2,5% und liegt unter der Marke von 4.330 US-Dollar für die Feinunze. Der Ölpreis klettert jetzt mit dem Sprung auf über 90 US-Dollar pro Barrel. Die Münchner Rück, die Hannover Rück und Merck sind vorne in der Kursliste in dieser Momentaufnahme. Rheinmetall, GEA Group und SAP finden wir aktuell am Ende. Bis später.
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1: Mit Anna Weiland, guten Tag. Sie soll eine, Zitat, Flaniermeile werden. Die Georgstraße soll am Opernplatz zur Fußgängerzone umgebaut werden. Das ist heute Thema im Bauausschuss. Es geht um die Umgestaltung zwischen Ständehausstraße und an der Börse. Die Gesamtkosten liegen bei 3,2 Millionen Euro. Das Land hat im Rahmen des Förderprogramms Resiliente Innenstädte eine Förderung von 40% in Aussicht gestellt. Bus- und Lieferverkehr sollen erhalten bleiben. Auch Radfahrer sollen dort weiterhin fahren dürfen. Die Außengastronomie soll mehr Fläche bekommen. Die Bauzeit beträgt rund 2 Jahre. Die Vorbereitungsarbeiten sollen jetzt im Herbst starten. Der Bezirksrat Mitte hatte Ende August schon dafür gestimmt. Er soll dem Schützen die Waffe verkauft haben. Nach der Gewalttat in Stade, bei der im Juni 6 Menschen getötet wurden, hat die Polizei einen 49-Jährigen aus Berlin festgenommen. Er soll dem Mann aus Garbsen die Waffe verkauft haben, einige Tage vor der Tat. Der mutmaßliche Täter hatte in einer Jugendhilfeeinrichtung in Stade 6 Menschen erschossen, darunter auch Mitarbeitende des Jugendamtes der Region Hannover. Kurz danach nahm er sich im Gefängnis das Leben. Die Ermittlungen dauern an.
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1: Volkswagen plant offenbar das Aus für 4 deutsche Werke, darunter Hannover. Das geht aus einem geheimen Papier für den Aufsichtsrat hervor, über das die Wirtschaftswoche berichtet. Demnach soll die Produktion in Hannover 2032 enden. Der Vorstand habe das Konzept einstimmig beschlossen. Das Klinikum Region Hannover verlegt sein Brustzentrum vom Siloa nach Gerden. Ab 2027 fallen rund 300 Operationen jährlich in Linden weg. Grund sind laut Medienberichten neue Vorgaben. Brustzentren dürfen ab 2028 nur noch mit ausreichenden Fallzahlen betrieben werden. Laatzen hat laut ÖV-Atlas 2026 mit das beste öffentliche Nahverkehrsangebot aller Mittelstädte in Deutschland dank S- und Stadtbahnanbindung an ein Oberzentrum, also Hannover. Auch die Region Hannover insgesamt schneidet bei der Betrachtung der Landkreise besonders gut ab.
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1: Das Laub liegt in Teilen schon. Es ist windig, regnet zwischendurch und riecht auch so langsam schon nach Herbst. Obwohl es im Supermarkt ja quasi schon Winter ist bei den Spekulatius im Regal. Aber hier in der Region ist von Winter zumindest noch keine Spur. Maximal 22 Grad. Dazu ist es wechselhaft. 19 Grad aktuell in Davenstedt an der Leibniz-Uni und am Stein. Oder mehr. Morgen maximal 21 Grad, ebenfalls wechselhaft.
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1: Keine Meldungen von den Straßen, aber Xaver meldet einen Blitzer auf der Altenstöckner Straße nahe der Kreuzung zur Lüssenhobstraße. 30 sind da erlaubt. Wenn ihr auch einen Blitzer gesehen habt, dann meldet es gerne. Das geht per Facebook an Blitzer Hannover oder auch gerne als Sprachnachricht per WhatsApp. Und dann an die 015 1 23 13 19 13. Egal, wohin ihr gerade unterwegs seid, kommt gut und sicher durch.

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0: Die Gewerkschaft IG Metall reagiert scharf auf die aktuellen Pläne von Volkswagen zu Werksschließungen. Die Wirtschaftswoche hatte berichtet, dass die Konzernspitze einstimmig beschlossen hat, die Produktion in 4 Werken auslaufen zu lassen, darunter auch das VWN-Werk hier in Hannover. Details dazu für euch in den Hannover News um 12:30. Jetzt ist es 12:15.
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2: Ich bin Katrin Müller. Der russische Präsident Putin hat deutsche Strafmaßnahmen gegen Russland nach dem Vorfall mit einer Sprengstoffdrohne auf dem Flughafen Leipzig-Halle als schweren Fehler bezeichnet. Außenminister Wadefuhl will heute in Irland seine EU-Kollegen über die bisherigen Erkenntnisse informieren.
3: Die Beweise sind eindeutig, so sieht das auch NATO-Generalsekretär Rutte. Er will heute mit EU-Kommissionspräsidentin von der Leyen über das Thema reden. Auch der NATO-Rat in Brüssel wird sich damit befassen. Die Bundesregierung will als Reaktion auf den versuchten Sprengstoffanschlag unter anderem das russische Konsulat in Bonn schließen, auch ein russisches Kulturinstitut hier in Berlin, außerdem russische Diplomaten ausweisen. Moskau will darauf mit ähnlichen Maßnahmen reagieren. Thomas Thonfeld, Berlin.
2: Die Bundesregierung bringt heute ein Gesetz auf den Weg, das vor allem den ganz kleinen Kindern zugutekommen soll. Im Kern geht es um verpflichtende Sprachtests für alle 4-Jährigen und um eine gezieltere Förderung der Kinder in den Kitas.
4: Das Gesetz soll den Kleinkindern den Übergang zur Grundschule erleichtern. Experten sagen, im Moment schleppen die Kinder und Jugendlichen Bildungsdefizite oft durch ihre gesamte Bildungslaufbahn. Das soll sich mit dem neuen Gesetz ändern. Mit den verpflichtenden, bundesweit einheitlichen Sprachtests, auch für Kinder, die nicht in die Kita gehen, sollen Probleme früh erkannt und direkt mit individuell passenden Hilfen entgegengewirkt werden. Mehr als 9 Milliarden Euro steckt der Bund bis 2034 in diese Bildungsoffensive. Aus Berlin, Uli Reitinger.
2: Die deutsche Marine will die Reichweite ihrer Raketen deutlich vergrößern. Eine Fregatte hatte im Nordatlantik einen zuvor geheim gehaltenen Test des israelischen Raketensystems LoRa erfolgreich abgeschlossen. Das teilte ein Sprecher mit. Nun sollen Pläne für eine Beschaffung der Waffen mit einer Reichweite von mehr als 500 Kilometern vorangebracht werden. Die ballistische Rakete wurde in Israel entwickelt und produziert. Bei einem Polizeieinsatz am Augsburger Hauptbahnhof ist ein verdächtiger Gegenstand gefunden worden. Nach Polizeiangaben wurde der Hauptbahnhof komplett abgesperrt und der Zugverkehr eingestellt. Ersten Informationen zufolge explodierte ein Gegenstand in einem Gebäudedurchgang. Nach aktuellem Stand wurden 2 Menschen durch Knalltraumata leicht verletzt. Auch Fensterscheiben wurden beschädigt.
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0: Nahe der Einmündung Lüssenhobstraße. 30 km/h sind da erlaubt. Wenn ihr auch einen Blitzer gesehen habt, dann habt ihr zwei Möglichkeiten, uns das zu melden. Einmal gerne per Facebook an Blitzer Hannover oder zweitens gerne auch als Sprachnachricht an die 0151 23 19 13. Nein, an die 0151 23 13 19 13. Zeit muss sein. Ja, und das geht dann gerne auch per WhatsApp. Also, egal wohin ihr gerade unterwegs seid, kommt gut und sicher durch.
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2: In der kommenden Stunde sprechen wir über eine ganz besondere Veranstaltung. Ein tolles zweitägiges Event mit Attraktionen für die ganze Familie, cooler Unterhaltung und leckerer Kulinarik. Mein Name ist Sabine Ehlers und ich freue mich jetzt auf euch.

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1: Ich habe jetzt einen ganz tollen Gesprächspartner bei mir. Das ist Dr. Marcel Haag. Er ist Geschäftsführer von den Energiewerken Isernhagen. Hallo, Herr Dr. Haag.
2: Hallo.
1: Ja, ich freue mich, dass wir jetzt ein bisschen über Energiethemen sprechen. Bevor wir da tiefer einsteigen, wer oder was sind die Energiewerke Isernhagen?

0: die Energiewerke Idernhagen sind das Stadtwerk in der Gemeinde Idernhagen und uns gibt es seit 1999 und damit 27 Jahre am Markt sehr aktiv. Ja, wir sind Grundversorger im Strom und Erdgas in der Gemeinde Idernhagen und beliefern darüber hinaus auch ganz viele Gewerbekunden überregional, ne, für verschiedene Standorte in Deutschland, aber eben auch in der Region Hannover viele Privatkunden noch. Natürlich hängen wir immer von der Weltlage ab, die Beschaffung von Energie, das ist natürlich auch unsere aller Strompreise betreffen. Das haben wir alle in 2022 und dann folgende Jahre ja auch mitbekommen, wie die Strom- und Gaspreise in die Höhe gegangen sind, sodass man da eben immer eine sehr kommunale Sichtweise drauf hat als Stadtwerk und eben die Daseinsvorsorge für die Bürger sichert, sodass wir eben in der Beschaffung eher konservativ schaffen, wenig am Spotmarkt unterwegs sind und damit aber solide Preise garantieren können und immer jeden unserer Kunden auch versorgen können.
1: Sie haben ein besonderes Kundenzentrum und da geht die Beratung nämlich mit echten Menschen in der Umsetzung täglich. Das heißt, Menschen sprechen mit Menschen, das ist Ihnen ganz wichtig. Das heißt, man hat so die Direktheit im Gespräch, ne?
0: Das ist auf jeden Fall so. Wir haben ein Kundenzentrum direkt in der, ja, im Innenbereich von Alt-Wannbüchen, direkt neben dem Rathaus in der Bodfelder Straße 29. Da kann man eben mehrfach die Woche an 5 Tagen persönlich vor Ort sein. Da haben wir Mitarbeiter, die jeden Anliegen gerne bearbeiten von, ja, wenn man Veränderungen an seinen Produkten haben möchte oder wenn man neu in die Gemeinde zieht oder auch in das Umland zieht und einen Stromversorger sucht oder einen Gasversorger sucht. Wenn man Fragen zu Energielösungen hat wie Wärmepumpen oder PV-Anlagen, um seinen Strom selber zu produzieren und eben auch klimafreundlich und umweltfreundlich in Zukunft heizen zu können mit einer Wärmepumpe, da stehen wir dann einfach Rede und Antwort und ja, freuen uns immer, wenn Kunden reinkommen und uns besuchen, Fragen stellen. Und das verstehen wir eben auch als unser großes Plus im Vergleich vielleicht zu dem ein oder anderen Wettbewerber aus dem Internet, wo man eben nicht mit echten Personen dann spricht oder eben vorbeischauen kann zu Öffnungszeiten und Gespräche führen kann.
1: Ganz, ganz wunderbar ist das. Und Sie legen großen Wert auf genau diese auch Regionalität. Sie unterstützen das auch. Sie sind Sponsor von vielen tollen Unternehmungen und Events und Veranstaltungen und Themen. Und darüber sprechen wir gleich weiter. Bleibt ihr also gerne noch dran.
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1: Ich bin immer noch mit Dr. Marcel Haag verabredet. Er ist Geschäftsführer von den Energiewerken Isernhagen. Und Herr Dr. Haag, Sie sind ja Sponsor für ganz viele tolle Projekte, Feste und vieles mehr. Was zum Beispiel?
2: Ja, zum Beispiel sponsern wir jetzt immer jedes Jahr in Isernhagen ganz viele Organisationen. Da machen wir einen Sponsoring-Wettbewerb. Da können die Vereine, gemeinnützigen Organisationen sich mit ihren Projekten bewerben. Und da kehren wir zum Beispiel 4.500 Euro in diesem Jahr aus. Wir unterstützen aber auch das Stadtfest in Altbenbüchen, das sogenannte Moorfest, und sind aber auch in der Wedemark unterwegs, indem wir die Hannover Scorpions unterstützen, als auch in Burgwedel, wo wir den MAK Perspektivenlauf bereits im zweiten Jahr unterstützen.
1: Wow, also das ist wirklich beeindruckend. Und darüber hinaus sind die Energiewerke Isernhagen in der Kooperation mit der Avacon der größte Sponsor vom Event Burgwedel Live erleben, was jetzt bald sozusagen vor der Tür steht. Warum ist Ihnen das auch so wichtig gewesen?
2: Ja, wir sind ein regionales Energieversorgungsunternehmen. Wir haben unsere meisten Kunden zwar in der Gemeinde Isernhagen, aber unsere zweitmeisten Kunden haben wir in der Stadt Burgwedel. Und da wollten wir auch hier weiterhin Flagge zeigen, die Gewerbeschau unterstützen. Wir haben einen guten Kontakt zu den Organisatoren und sind dort engagiert. Und zusammen mit unserem Kooperationspartner der Avacon haben wir uns entschieden, uns hier eben dieses tolle Projekt für die Gewerbetreibenden zu unterstützen und natürlich auch so ein wenig Aufmerksamkeit nochmal auf uns als lokalen und regionalen Energieversorger mit einem Ansprechpartner vor Ort für alle Bürgerinnen und Bürger der Stadt Burgwedel, aber auch insbesondere für die Gewerbetreibenden zu setzen.
1: Finde ich total großartig, und vor allem ist es auch ein Zeichen der Verantwortung. Ja, ich denke auch, die Verantwortung und der Zusammenhalt auch unter den Gewerbetreibenden ist auch enorm wichtig, vielleicht auch wichtiger denn je.
2: Das lässt sich sicherlich nicht bestreiten, das ist genau richtig so. Wir sind, wie gesagt, da wollen eben auch helfen mit der konservativen Herangehensweise, mit der Daseinsvorsorge-Gedanke, den wir haben, möchten wir das einfach unterstützen und sind eben ansprechbar und lokal vor Ort, wenn eben jemand auch mal jemanden zum Sprechen braucht über seine Themen für Energie rund um Strom, Erdgas oder eben auch Wärmepumpe und andere Themen. Deswegen werden wir auch bei Burgwedel live erleben mit einem eigenen Stand vor Ort sein. Zwei Mitarbeiterinnen aus unserem Kundenservice-Team werden vor Ort sein und wahrscheinlich auch noch ein Experte für das Thema PV-Anlagen und Wärmepumpen, dass wir da eben auch aussagekräftig sind und eben auch Fragen beantworten können und sich alle, die zu der Gewerbeschau kommen, auch über uns als Unternehmen noch besser informieren können.
1: Wunderbar, ganz großartig. Und das Stichwort Information passt jetzt auch, denn ihr könnt gerne schon mal schauen unter www.ewi-isernhagen.de. Da seht ihr natürlich nochmal das tolle Unternehmensprofil von den Energiewerken Isernhagen, den Produktrechner, überhaupt die Vorstellung und vieles mehr. Schaut da gerne drauf. Ihnen, lieber Herr Dr. Haag, wünsche ich weiterhin viel Erfolg. Toll, dass Sie das alles so unterstützen, so besponsern und die Verantwortung so hochschreiben. Und danke für dieses schöne Gespräch.
2: Ich bedanke mich auch. Vielen Dank.
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1: Mit Anna Weiland, guten Tag. Die Gewerkschaft IG Metall reagiert scharf auf die aktuellen Pläne von Volkswagen zu Werksschließungen. Die Wirtschaftswoche hatte berichtet, dass die Konzernspitze einstimmig beschlossen hat, die Produktion in 4 Werken auslaufen zu lassen, darunter auch im VWN-Werk hier in Hannover. IG Metall-Bezirksleiter Thorsten Gröger spricht von bemerkenswerter Kaltschnäuzigkeit des Vorstands. Derartige Entscheidungen können nicht am Aufsichtsrat vorbeigetroffen werden. Statt neuer Eskalationsszenarien braucht es einen ernsthaften Dialog mit der Arbeitnehmerseite. Gröger warnt, die IG Metall werde keine Maßnahmen akzeptieren, die zur Abrissbirne für ganze Werke werden. Wenn der Vorstand diesen Konflikt sucht, werde er ihn bekommen. Am Freitag tagt der VW-Aufsichtsrat. Da wird über das Sanierungskonzept entschieden. Der korrupte Staatsanwalt aus Hannover hat seine Revision gegen das Urteil zurückgezogen und akzeptiert die Haftstrafe von 8,5 Jahren. Das berichtet die HAZ. Offen ist demnach noch, ob der Staat 45.000 Euro Bestechungsgeld bei ihm einziehen darf. Die Summe hat der 41-Jährige für seinen Geheimnisverrat an eine Drogenbande bekommen. Er hat 9 Fälle gestanden, in denen er sie vor Durchsuchungen warnte. Ein Untersuchungsausschuss im Landtag prüft, warum der Staatsanwalt nicht früher aus dem Verkehr gezogen wurde. Der Fall gilt als einer der größten Justizskandale in der Geschichte Niedersachsens.
0: Und jetzt noch mehr Kurzmeldungen für die ganze Region Hannover.
1: Mit bis zu 130 Kilometern pro Stunde. Gestern Abend ist ein Motocross-Fahrer in Langenhagen der Polizei davon gerast. Er ist laut Medienberichten vor einer Kontrolle geflüchtet. Er überfuhr mehrere rote Ampeln und konnte schließlich entkommen. Die Polizei in der Wedemark hat am Abend einen betrunkenen Autofahrer aus dem Verkehr gezogen. Ein 39-Jähriger ist in Geilhof mit 1,11 Promille erwischt worden. Er war über Rot gefahren. Die Beamten fanden eine leere Wodkaflasche im Auto. Die Georgstraße soll am Opernplatz zur Fußgängerzone umgebaut werden. Das ist heute Thema im Bauausschuss. Es geht um die Umgestaltung zwischen Ständerhausstraße und an der Börse. Die Gesamtkosten liegen bei 3,2 Millionen Euro. Die Bauzeit beträgt rund 2 Jahre. Die Vorbereitungsarbeiten sollen jetzt im Herbst starten. Der Bezirksrat Mitte hatte Ende August schon dafür gestimmt.
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1: Kastanien und Eicheln, die liegen ja in Teilen schon. Ansonsten ist es windig, zwischendurch regnet es, auch wenn jetzt gerade die Sonne durchblitzt. Und insgesamt riecht es da draußen auch schon so ein kleines bisschen nach Herbst. Obwohl, im Supermarkt, da steht ja schon der Kram für Weihnachten, Spekulatius etc. Hier in der Region ist davon aber zumindest noch keine Spur. Mit maximal 22 Grad und eben diesem wechselhaften Wetter da draußen. 20 Grad aktuell in Hemmingen, in Berenbostel und in Linden-Nord. Morgen ebenfalls maximal 21 Grad, ebenfalls wechselhaft.
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1: Keine Meldungen von den Straßen, aber Xaver hat einen Blitzer gemeldet und zwar steht er auf der alten Stöckener Straße. In der Nähe der Einmündung zur Lüssenhobstraße 30 km/h sind da erlaubt. Wenn ihr auch einen Blitzer gesehen habt, dann könnt ihr es melden, gerne per Facebook an Blitzer Hannover oder es geht auch per WhatsApp, dann gerne auch als Sprachnachricht an die 0151 23 13 19 13. Egal, wohin ihr gerade unterwegs seid, kommt gut und sicher durch.

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1: Ich habe einen ganz tollen Gast jetzt im Gespräch. Das ist Oliver Simura von der Wäscherei Simura. Und lieber Oliver, ich freue mich jetzt, dass wir über ein ganz spannendes Thema, nämlich über euer Unternehmen sprechen können.
2: Hallo.
1: Du bist die dritte Generation. Erzähl uns ein bisschen, wie ist die Historie bei euch entstanden? Das ist eine schöne Geschichte.
2: Also wir haben in den 60er Jahren, hat meine Oma angefangen mit einer Heißmangel und einer Waschmaschine für den Verleih. Für eine Mark am Tag wurde sie im Bollerwagen zum Kunden gebracht und der Kunde konnte in den 60er Jahren mit einer automatischen Waschmaschine 24 Stunden waschen und meine Eltern bzw. meine Onkels haben sie dann mit dem Bollerwagen am nächsten Tag wieder abgeholt.
1: Das ist wirklich ganz süß, diese Geschichte, und vor allem, wenn man sich überlegt, dass das ja eigentlich noch gar nicht so lange her ist, ne? Das kann man ja schon sagen. Du bist im Prinzip als Kind in der Wäscherei schon aufgewachsen, ne?
2: Ja, also die Wäscherei wurde am 1.4. gegründet. Ich bin dann im Juli geboren. Also wenn ich dann irgendwie geschrien habe, wurde ich auf die Waschmaschine gestellt und war im Nu ruhig.
1: Da war es im Prinzip schon wahrscheinlich schon vor vielen Jahren ganz klar, dass du eines Tages übernimmst. Du hast heute 14 Mitarbeiter und bist im Industriegebiet Burgwedel. Und was zeichnet euch aus?
2: Also wir kommen ja eigentlich aus dem Privatkundensektor, haben aber uns mittlerweile erweitert auf Gewerbe und verlieren aber trotz alledem nicht den Bezug zu unseren privaten Kunden, die auch mit Namen und nicht mit Nummer geführt werden. Und was uns auszeichnet, könnte man so sagen, wir sind nach wie vor, achten wir auf Qualität. Wir möchten gerne ordnungsgemäß, sage ich mal, Wäsche abliefern und dann sind auch wir zufrieden, wenn Sie zufrieden sind. Und das Besondere jetzt auch für viele Gewerbetreibende auch, wir sind in der Reaktionszeit mächtig schnell. Wenn es brennt, sind wir da und wir lassen Sie nicht im Regen stehen.
1: Das ist auch euer Motto, das weiß ich. Und dieses Tempo, was ihr da auch bietet, das kann natürlich für den Kunden mal eine echte Rettung sein, ja? Du hast gesagt, das könnte ein Restaurant sein oder so, die einfach mal schnell von jetzt auf gleich auch eine Lösung brauchen und Hilfe brauchen.
2: Ja, gerade im Bereich Hotel, wenn das Hotel übers Wochenende mehr oder weniger überrannt wurde, heißt es dann Montagmorgen schon mal so, Hilfe, Herr Simura, wir brauchen dringend Bettwäsche. Und dann kommen wir quasi wie die Feuerwehr morgens an und liefern mittags schon mindestens so viel Wäsche, dass der Kunde in jedem Fall zurechtkommt.
1: 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Ich danke dir, lieber Oliver, und ihr bleibt gerne dran. Ich habe nämlich gleich noch einen weiteren tollen Gast bei mir.
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1: Ich habe jetzt einen weiteren tollen Gast bei mir im Gespräch. 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Hallo, liebe Ina.
2: Hallo, liebe Sabine. Freue mich, hier zu sein.
1: Immobilien, Vertrauen mit Sicherheit, das ist euer Claim. Sag uns ein bisschen, was ihr genau macht, was so eure Fachrichtung ist.
2: Wir verkaufen Häuser, wir verkaufen Wohnungen und das schon über viele Jahre. Und wir vermitteln das für unsere Auftraggeber vom ersten Kontakt, von der Objektbesichtigung bis hin zur Schlüsselübergabe. Und dabei steht ganz klar der Mensch, das Objekt, das Haus und die Geschichte dahinter im Vordergrund. Ja, also zum Beispiel komme ich heute Morgen gerade aus dem Büro und meine Mitarbeiterin hat heute Morgen gleich um 8 schon einen Schlüssel an eine Käuferin übergeben, wo wir auch die Objektbetreuung machen, weil die eben auch schon, bevor das Haus übergeben wird, Aufmaßtermine mit Handwerkern nehmen. Also da betreuen wir einfach auch im Sinne der Verkäufer, die gar nicht immer vor Ort sind. Und wir freuen uns, dass wir damit ganz, ganz viele zufriedene Kunden haben, die von der Objektaufnahme und damit von der seriösen Wertermittlung bis hin zur Schlüsselübergabe und zum Kennenlernen und das Haus übergeben wissen und sich darauf freuen, mit ihren potenziellen Nachfolgern das Gläschen-Sekt am Schluss zu trinken. So würde ich es mal meinen. Das macht immer sehr, sehr viel Spaß. Aber alles, was dazwischen ist, ist natürlich unsere Kernkompetenz. Das ist die Zusammenarbeit mit Banken, mit der Region Hannover.
1: Jetzt sprechen wir mal über das bevorstehende Event Burgwedel live erleben. Ihr seid dabei, ihr habt da auch einen Stand.
2: Ich bin ja selbst mit meinem Team mittlerweile seit 8 Jahren in dem Büro in Burgwedel. Letztes Jahr haben wir uns noch direkt auf die erste Seite, also von Backstage auf die Frontstage, direkt in die von Altenstraße vergrößert. Und da ist es für uns selbstverständlich, dass wir dabei sind, um noch mehr Präsenz zu zeigen, aber auch so ein bisschen, um Dankbarkeit zu zeigen für unsere Kunden, die uns schon über Jahre die Treue halten. Und da machen wir einen tollen Stand in Kooperation auch mit unserem Partner Hannover Haus. 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
1: 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Ja, liebe Ina, ich danke dir für das tolle Gespräch. 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
2: Dankeschön.
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0: Der korrupte Staatsanwalt aus Hannover hat seine Revision gegen das Urteil zurückgezogen und akzeptiert die Haftstrafe von 8,5 Jahren. Der Staatsanwalt hatte Ermittlungsdetails an eine Drogenbande verraten. Ein Thema in den Hannover News um halb. Jetzt ist es 13 Uhr.
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2: Ich bin Katrin Müller. Das Bundeskabinett hat heute eine Einkommensteuerreform auf den Weg gebracht, mit der vor allem Familien und Menschen mit kleinen und mittleren Einkommen entlastet werden sollen. Auch ein neues Kita-Gesetz ist geplant, mit Sprachtests für alle Vierjährigen.
3: Losgehen soll die Steuerreform Anfang kommenden Jahres. Die volle Entlastung kommt aber später. Ab 2028 soll

0: lösen. Russland muss nach dem gescheiterten Angriff mit einer Sprengstoffdrohne auf dem Flughafen Leipzig-Halle mit einem umfassenden neuen Sanktionspaket der Europäischen Union rechnen. Das sagte die EU-Außenbeauftragte Kallas bei Beratungen der Außenminister in Irland.
1: Laut Kallas laufen die Vorbereitungen bereits. Betroffen sein könnten rund 1600 weitere Personen und Unternehmen mit Verbindungen zur russischen Rüstungsindustrie. Weitere könnten dazukommen. Das Sanktionspaket war schon vor dem Drohnenvorfall in Leipzig geplant. Es soll auch Russlands Krieg gegen die Ukraine weiter erschweren. Der russische Präsident Wladimir Putin hatte Deutschland Beweisfälschung unterstellt. Kallas sagte, nach dem Vorfall in Leipzig deute alles auf staatlich unterstützten Terrorismus hin. Die EU stehe geschlossen hinter Berlin. Aus London Philipp Detlefs.
0: In Thüringen wird die Regierungskoalition aus CDU, BSW und SPD zur Minderheitsregierung. Der Grund: 3 Abgeordnete des BSW haben sowohl die Partei als auch die Fraktion verlassen. Die BSW-Fraktion hat damit nur noch 12 Mitglieder.
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3: Teils bewölkt, teils freundlich heute bei aktuell 22 Grad in Bodfeld, in Herrenhausen und Burgdorf. Zwischendurch zeigt sich immer mal wieder etwas die Sonne. Morgen ähnliche Temperaturen, 22 Grad und ein Sonne-Wolken-Mix, außerdem vereinzelte Regenschauer.
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3: A7 Hannover Richtung Hamburg. Zwischen Mellendorf und Berghof steht ein defektes Fahrzeug. Hier also vorsichtig fahren.
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0: China Eastern am Mittwoch für euch, kurz nach 13:30 jetzt.
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2: Mit Anna Weiland, guten Tag. Die Gewerkschaft IG Metall reagiert scharf auf die aktuellen Pläne von Volkswagen zu Werksschließungen. Die Wirtschaftswoche hatte berichtet, dass die Konzernspitze einstimmig beschlossen hat, die Produktion in 4 Werken auslaufen zu lassen, darunter auch im VWN-Werk hier in Hannover. IG Metall-Bezirksleiter Thorsten Gröger spricht von bemerkenswerter Kaltschnäuzigkeit des Vorstands. Derartige Entscheidungen können nicht am Aufsichtsrat vorbeigetroffen werden. Statt neuer Eskalationsszenarien brauche es einen ernsthaften Dialog mit der Arbeitnehmerseite. Gröger warnt, die IG Metall werde keine Maßnahmen akzeptieren, die zur Abrissbirne für ganze Werke werden. Wenn der Vorstand diesen Konflikt sucht, werde er ihn bekommen. Am Freitag tagt der VW-Aufsichtsrat, da wird über das Sanierungskonzept entschieden. Der korrupte Staatsanwalt aus Hannover hat seine Revision gegen das Urteil zurückgezogen und akzeptiert die Haftstrafe von 8,5 Jahren. Das berichtet die HAZ. Offen ist demnach noch, ob der Staat 45.000 Euro Bestechungsgeld bei ihm einziehen darf. Die Summe hat der 41-Jährige für seinen Geheimnisverrat an eine Drogenbande bekommen. Er hat 9 Fälle gestanden, in denen er sie vor Durchsuchungen warnte. Ein Untersuchungsausschuss im Landtag prüft, warum der Staatsanwalt nicht früher aus dem Verkehr gezogen wurde. Der Fall gilt als einer der größten Justizskandale in der Geschichte Niedersachsens.
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2: Mit bis zu 130 Kilometern pro Stunde. Gestern Abend ist ein Motocross-Fahrer in Langenhagen der Polizei davon gerast. Er ist laut Medienberichten vor einer Kontrolle geflüchtet. Er überfuhr mehrere rote Ampeln und konnte schließlich entkommen. Die Polizei in der Wedemark hat am Abend einen betrunkenen Autofahrer aus dem Verkehr gezogen. Ein 39-Jähriger ist in Geilhof mit 1,11 Promille erwischt worden. Er war über Rot gefahren. Die Beamten fanden eine leere Wodkaflasche im Auto. Die Georgstraße soll am Opernplatz zur Fußgängerzone umgebaut werden. Das ist heute Thema im Bauausschuss. Es geht um die Umgestaltung zwischen Ständerhausstraße und an der Börse. Die Gesamtkosten liegen bei 3,2 Millionen Euro. Die Bauzeit beträgt rund 2 Jahre. Die Vorbereitungsarbeiten sollen jetzt im Herbst starten. Der Bezirksrat Mitte hatte Ende August schon dafür gestimmt.
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0: Das kann auch mal grauer aussehen heute, trotzdem überwiegend trocken. Wir haben 21 Grad, aktuell gemessen an der Ernst-August-Galerie in der City, 21 Grad in Heisede oder auch in der Kahlenberger Neustadt. Dazu heute den ganzen Tag über einen Mix aus Sonne und Wolken. Morgen dann tatsächlich schon wieder ein bisschen nasser, also Schauergefahr steigt, liegt bei 60% am Donnerstag, Höchstwerte wieder so bei 22 Grad.
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0: B217 in Ronnenberg, die Hamelner Straße. Da hatte jemand eine Panne zwischen zum Alten Garten und dem IMA-Tor. Bitte aufpassen. Und ein LKW mit Panne steht auf der A2. Hannover Richtung Braunschweig. Direkt in der Einfahrt vom Rastplatz Farelheide. Hier auch ziemlich gefährlich, weil in der Kurve. Gute und sichere Fahrt euch.

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0: The Heights mit einfach guter Musik für euch am Mittwochnachmittag. Hier ist Radio Hannover mit dem Verkehrsservice B217 Ronnenberg, die Hamelner Straße. Zwischen zum Alten Garten und dem Immer Tor bitte immer noch aufpassen, da steht ein kaputtes Auto. Ja, und gleich machen wir mal ein bisschen Party hier im Auto oder zu Hause. Calvin Harris und Jazzy hört ihr hier mit Satisfy. Die neue Elektropop-Single gibt's gleich hier bei uns.
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0: 14 Uhr gleich am Mittwoch. Scharfe Kritik der IG Metall am Vorstand von Volkswagen nach den jüngsten Berichten über angeblich bereits beschlossene Werksschließungen. Die Gewerkschaft spricht von bemerkenswerter Kaltschnäuzigkeit des Vorstands. Das ist Thema bei uns in den Hannover News um 14.30 Uhr gleich.
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2: Ich bin Dirk Zeitler. Das Bundeskabinett hat die geplante Einkommensteuerreform auf den Weg gebracht. Vor allem Familien sowie Menschen mit kleinen und mittleren Einkommen sollen weniger Steuer zahlen. Ab 2028 geht es um insgesamt 10 Milliarden Euro Entlastung pro Jahr. Konkret soll der Grundfreibetrag steigen, also die Summe, auf die noch keine Einkommenssteuer fällig wird. Auch Kindergeld und Werbungskostenpauschale sollen höher ausfallen. Russland muss nach dem gescheiterten Angriff mit einer Sprengstoffdrohne auf dem Flughafen Leipzig-Halle mit einem umfassenden neuen Sanktionspaket der EU rechnen. Das sagte die EU-Außenbeauftragte Kallas bei Beratungen der Außenminister in Irland.
3: Hätte die Bundesregierung nur auf die Wahlkämpfe in Ostdeutschland geschaut, hätte sie die Sache vielleicht sogar lieber vermieden, sagt Wadefuhl. Denn gefälschte Beweise hätten erst recht zu Diskussionen geführt. Rückendeckung bekommt er von europäischen Partnern. Frankreich, die Niederlande und Finnland haben russische Vertreter einbestellt. Wadefuhl sagt, Europa stehe in dieser Frage zusammen. Zoe Tassovali, Nachrichtenredaktion.
2: Verbraucherinnen und Verbraucher müssen in diesem Jahr mit spürbaren Preissteigerungen und einer geringeren Auswahl bei vielen beliebten Elektronikgeräten rechnen. Grund wegen des KI-Booms werden Produktionskapazitäten für Chips in den Ausbau von Hochleistungsrechenzentren verlagert. Moderne Prozessoren und schnelle Speichermodule, unter anderem für Smartphones und Laptops, werden so zur Mangelware.
4: Die Kunden spüren diese Entwicklung an der Kasse, denn die Produktionskapazitäten im Konsumgüterbereich werden auf die besonders nachgefragten Konfigurationen konzentriert. Modelle zum Beispiel mit größeren Speicherkapazitäten und mehr Rechenleistung als üblich werden seltener angeboten und teurer. Auch günstigere Einstiegsmodelle würden weniger angeboten, so die Marktforscher. Das gilt übrigens nicht nur für Smartphones und Laptops, sondern auch für PCs und Spielekonsolen. Thomas Thonfeld, Nachrichten. Redaktion.
2: Die Polizei ermittelt nach der Sabotage am Stromnetz in Südbrandenburg, unter anderem wegen der Bildung einer terroristischen Vereinigung. In NRW wiederum ermittelt die Polizei nach einer Störung an einem Umspannwerk nahe Köln wegen verfassungsfeindlicher Sabotage. Unbekannte hatten Kabel über die Oberleitung gebracht und so einen Kurzschluss verursacht. Ob die beiden Fälle zusammenhängen, ist noch unklar.
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0: Wir hatten heute Nacht wieder alle Fenster auf. Ich habe dermaßen gefroren heute Morgen, dass ich heute das erste Mal einen dünnen Pulli anhab. Wir haben mittlerweile 21 Grad draußen an der Leibniz-Uni, am Wakitu-Spielplatz in der Eilenriede, 21 Grad auch an der Markthalle. Am Wettertrend ändert sich so gut wie gar nichts, also auch heute wechselhaft, aber sonniger. Die zweite Wochenhälfte dann wieder deutlich mehr Niederschlag, vor allem Morgennachmittag und Freitagnachmittag.
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0: Gegenstände auf der A2 Hannover Richtung Dortmund. Gegenstände auf der A2 Hannover Richtung Dortmund.

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1: Kennt ihr diese Menschen, die sich extra einen Wecker im Handy stellen, um rechtzeitig Konzerttickets abzustauben? Ich bin auch so eine. Ich habe mir eben erstmal Karten für Tokio Hotel gesichert. Die spielen ja nächsten Sommer live auf der Expo Plaza. Heute ist der Presale gestartet. Also wenn ihr da auch noch Karten haben wollt, schnell mal reinklicken. Ansonsten wünsche ich euch natürlich einen schönen Mittwoch. Und zur Feier des Tages, habe ich mir gedacht, gibt's jetzt auch direkt Musik der Mäuse. Und zwar meine absolute Lieblingssingle.

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1: Viertel nach zwei am Mittwoch.
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3: Wir schauen nochmal auf die Börsendaten an diesem Mittwochmittag. Der DAX stagniert zur Stunde bei 25.820 Punkten. Der Euro pendelt weiter rund um die Marke von einem US-Dollar 16. Der Goldpreis gibt immer noch leicht nach, liegt jetzt unter 4.330 US-Dollar für die Feinunze. Und auch der Ölpreis rutscht erstmals wieder runter und liegt bei 89 US-Dollar und 50 Cent. Pro Barrel. Der Blick in die Charts, vorne Adidas, Rheinmetall und die Deutsche Bank. Am Ende Zalando, VW und die GEA Group.
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0: Immerhin zum Teil gute Nachrichten von der A2. Radio Hannover hier. Um 20 nach 2 am Mittwoch. A2 Hannover Richtung Braunschweig. Einfahrt vom Rastplatz Varelheide ist wieder frei. Da steht kein Pannen-LKW mehr. Aber passt bitte auf der A2 Hannover Richtung Dortmund auf. Und zwar Höhe der Raststätte Garbsen Nord. Immer noch ein Metallteil auf der Fahrbahn.
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0: Delegation für euch mit einfach guter Musik am Mittwoch. 14.30 Uhr gleich.
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2: Mit Maike Meitsch. Guten Tag. Scharfe Kritik der IG Metall am Vorstand von Volkswagen nach den jüngsten Berichten über bereits beschlossene Werksschließungen. Laut der Wirtschaftswoche soll die Produktion in Hannover-Stöcken angeblich 2032 eingestellt werden. IG Metall-Bezirksleiter Thorsten Gröger spricht von bemerkenswerter Kaltschnäuzigkeit des Vorstands. Entscheidungen dieser Größenordnung könnten nicht am Aufsichtsrat vorbeigetroffen werden. Statt neuer Eskalationsszenarien brauche es einen ernsthaften Dialog mit der Arbeitnehmerseite. Auch Hannovers Oberbürgermeister Belet Onay äußerte sich heute auf Instagram zu den neuesten Berichten.
3: Das Ringen um den Standort in Hannover-Stöcken für Volkswagen-Nutzfahrzeuge verliert derzeit jede Würde. Eine Woche lang war der Vorstand unterwegs in den verschiedenen Standorten, hat mit den Kolleginnen und Kollegen diskutiert und offensichtlich nicht die Wahrheit gesagt. Es kann nicht sein, dass der Vorstand allen Ernstes den Industriestandort Hannover kampflos aufgeben will. Der Standort Hannover, gerade mit Volkswagen-Nutzfahrzeuge, hat Zukunft. Nutzfahrzeuge haben Zukunft. Das werde ich auch gegenüber dem Vorstand in meinen Gesprächen immer wieder deutlich machen.
2: Am Freitag tagt der Aufsichtsrat von Volkswagen. Dort stehen die Sparpläne auf der Tagesordnung. In Langenhagen fahndet die Polizei nach einem Motorradfahrer, der sich gestern Abend eine gefährliche Verfolgungsjagd mit den Beamten geliefert hat. Die Polizei hatte den Mann an der Straße Tonkohle kontrollieren wollen. Doch der Unbekannte gab auf seiner Motocross-Maschine Gas. Er fuhr teilweise bis zu 130 Stundenkilometern und raste dabei über mehrere rote Ampeln. Mehrfach kam es beinahe zu Unfällen. Die Flucht führte von Langenhagen nach Krähenwinkel, über Hainhaus und Twenge bis zum Waldkater. Dort konnte der Fahrer über Gehwege entkommen. Die Polizei prüft einen Zusammenhang mit einer ähnlichen Flucht im Juni.
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2: In Basinghausen sucht die Polizei Zeugen nach einer körperlichen Auseinandersetzung in der Bahnhofstraße. Dort geriet ein Mann spätabends mit einer Personengruppe in Streit. Zwei Männer sollen ihn anschließend angegriffen haben. Dabei wurde auch die Scheibe einer Geschäftstür beschädigt. Auf der Deponie Kohlenfeld bei Wunsdorf ist ein LKW beim Abladen von Mutterboden umgekippt. Der Fahrer konnte sich mit Hilfe von Bauarbeitern noch vor dem Eintreffen der Feuerwehr aus dem Fahrzeug befreien. Er wurde anschließend vom Rettungsdienst versorgt. In Neustadt am Rübenberge lässt die Deutsche Bahn den Bahnübergang an der Siemensstraße kurzfristig sanieren. Autofahrer müssen sich in der kommenden Woche auf Umwege einstellen. Der Bahnübergang ist von Dienstag bis Donnerstagvormittag gesperrt. Autofahrer können über die Landwehrunterführung ausweichen. Fußgänger und Radfahrer können den Tunnel am Bahnhof nutzen.
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0: Also meine beste Freundin hat mir heute Morgen erzählt, dass sie das erste Mal Boots anhat. So schlimm ist es bei mir noch nicht, aber ein dünner Pulli ist es geworden. 21 Grad haben wir aktuell an der Marktkirche am Lindner Berg an der Noltemeyer-Brücke. Heute Morgen war es aber doch noch relativ frisch und die kommende Nacht sieht genauso frisch aus. Generell kann man sagen, am Wettertrend ändert sich so gut wie gar nichts. Auch heute wechselhaft, überwiegend sonnig, aber dann ab morgen, also in der zweiten Wochenhälfte, wieder deutlich mehr Niederschlag. Vor allem morgen Nachmittag und Freitagnachmittag.
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0: Immer noch Gegenstände auf der A2 Hannover Richtung Dortmund. Höhe der Raststätte gab es Nord-Metallteile auf der Fahrbahn. Ansonsten alles soweit frei.

0: Viertel vor drei am Mittwoch, Radio Hannover hier mit guten Nachrichten von der A2 Hannover Richtung Dortmund. Höhe der Raststätte gab's Nord, keine Metallteile mehr auf der Fahrbahn.
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0: Oft werden sie als zu punkig für die Hardcore-Fans oder als zu hardcore für die Punks angesehen, bis man sie live erlebt. Fest steht, das wird ein bisschen lauter heute im Kulturpalast Linden. The Last Mile, eine Punkband aus Kanada, steht ab 20 Uhr auf der Bühne im Kulturpalast. Noelle Cowards turbulente Spukgeschichte war tatsächlich das allererste Stück, das die kleine Bühne 1986 gezeigt hat. Jetzt, 40 Jahre später, wird der Komödienklassiker neu inszeniert im Theatersaal der Lukasgemeinde ab 19.30 Uhr heute. Und ein wütender Blick auf institutionellen Rassismus hier bei uns in Deutschland. Mit staatlichen Mitteln und staatlicher Autorität, so will die junge Staatsanwältin Seo Kim rechter Gewalt in Ostdeutschland entgegentreten. Als sie selbst ins Visier gerät und einen rassistischen Anschlag überlebt, entscheidet sie sich, entgegen der ausdrücklichen Weisung ihrer Behörde und unter Lebensgefahr in eigener Sache zu ermitteln.
2: Warum haben Sie denn kein Vertrauen in Ihre eigene Behörde? Auf wessen Seite stehen Sie eigentlich?
3: Hat dich einer dieser Männer angegriffen?
4: Ich will niemanden anzeigen.
3: Sprechen Sie mit mir.
5: Wegen der Staatsanwältin bringe ich unser Leben nicht in Gefahr.
4: Ich will mit Ihren Methoden nichts zu tun.
3: Sagen Sie das auch, wenn wir einen Rechtsextremen als Behördenleiter haben?
0: Staatsschutz heißt dieser Thriller, läuft um 8:45 im Kino am Raschplatz und ganz egal, was ihr macht. Ich wünsche euch einen schönen Feierabend.
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0: am Mittwoch, Radio Hannover hier. Ich liebe das ja, wenn Künstler so eine eigene Handschrift haben, dass man es immer direkt raushört, wer das eigentlich ist. Und dieser Beat hier schreit Robin Schulz. Better Times heißt die neue Elektropop-Single. Zusammen mit Babs produziert. Gibt's gleich in voller Länge. Noch vor den News um 15 Uhr.
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0: Es geht um die Achterbahnfahrt des Lebens, mal hoch und mal runter. Better Times. Robin Schulz und Babs, neue Musik am Mittwoch für euch. 15 Uhr jetzt. Es ist scharfe Kritik der IG Metall am Vorstand von Volkswagen nach den jüngsten Berichten über angeblich bereits beschlossene Werksschließungen. Die Gewerkschaft spricht von bemerkenswerter Kaltschnäuzigkeit des Vorstands. Und das ist das Thema bei uns in den Hannover News. Hört ihr das nächste Mal um Punkt 15.30 Uhr.
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2: Ich bin Dirk Zeitler. Russland muss nach dem gescheiterten Angriff mit einer Sprengstoffdrohne auf dem Flughafen Leipzig-Halle mit einem umfassenden neuen Sanktionspaket der Europäischen Union rechnen. Das sagte die EU-Außenbeauftragte Kallas bei Beratungen der Außenminister in Irland.
3: Es geht jetzt um Einreiseverbote und Sperrung möglicher Konten von rund 1600 Personen und Unternehmen mit Verbindungen zum sogenannten militärisch-industriellen Komplex Russlands. Die EU-Außenbeauftragte sagte, alle EU-Staaten stünden hinter Deutschland. Genau diese geschlossene Reaktion brauchen wir, sagte sie. Und sie sprach von staatlich unterstütztem Terrorismus. Aus Brüssel, Dieter Ebeling.
2: Nach dem Vorfall an einem Umspannwerk bei Köln ermittelt die Polizei wegen Sabotage. Unbekannte haben dort Kabel über eine Stromleitung gelegt und so einen Kurzschluss ausgelöst. NRW-Innenminister Reul sagt, die Polizei prüft eine ausländische Spur und Linksextremismus.
4: Gleich 5 Braunkohleblöcke von RWE gingen vom Netz. Für Haushalte und Unternehmen blieb der Strom trotzdem an. Andere Kraftwerke konnten einspringen. Wer daran geht, greift unser Land an, sagte NRW-Innenminister Reul. Inzwischen läuft der erste betroffene Block wieder. Weitere sollen folgen. Die Polizei sucht rund um das Umspannwerk nach Spuren und prüft auch, ob es eine Verbindung nach Brandenburg gibt. Dort haben Unbekannte ebenfalls versucht, Kurzschlüsse an wichtigen Stromleitungen auszulösen. Zoe Tassovali, Nachrichtenredaktion.
2: Das Bundeskabinett hat die geplante Einkommenssteuerreform auf den Weg gebracht. Vor allem Familien sowie Menschen mit kleinen und mittleren Einkommen sollen weniger Steuern zahlen. Ab 2028 geht es um insgesamt 10 Milliarden Euro Entlastung pro Jahr. Konkret soll der Grundfreibetrag steigen, also die Summe, auf die noch keine Einkommenssteuer fällig wird. Auch Kindergeld und Werbungskostenpauschale sollen höher ausfallen. Verbraucherinnen und Verbraucher müssen in diesem Jahr mit spürbaren Preissteigerungen und einer geringeren Auswahl bei vielen beliebten Elektronikgeräten rechnen. Grund: wegen des KI-Booms werden Produktionskapazitäten für Chips in den Ausbau von Hochleistungsrechenzentren verlagert. Moderne Prozessoren und schnelle Speichermodule, unter anderem für Smartphones und Laptops, werden so zur Mangelware.
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0: Zu warm für Herbst, zu kühl eigentlich für Spätsommer. Wir sind uns in Hannover auch heute nicht so richtig einig, was wir eigentlich haben. 21 Grad zumindest sind es auf dem Thermometer am Hauptbahnhof, am Miesburger Bad, in Seelhorst, am Stadtfriedhof auch 21. Und am Wettertrend ändert sich auch in der zweiten Wochenhälfte nicht viel. Heute mal ein bisschen freundlicher, auf jeden Fall nur 20% Regenwahrscheinlichkeit. Die geht dann morgen am Donnerstag aber direkt wieder rauf auf bis zu 60%. Vor allem morgen Nachmittag und Freitagnachmittag könnte einiges runterkommen.
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0: Vor allem morgen Nachmittag und Freitag.

0: Also dadurch, dass ich ja in Laatzen wohne, darf ich gar nicht mitentscheiden, was den Oberbürgermeisterposten angeht. Viele von euch aber schon. Radio Hannover hier am Mittwoch. Wer jetzt noch so gar keinen Plan hat, welchen der Kandidaten er wählen will, bekommt bei der HAZ gerade die Möglichkeit, unter anderem eben einen Oberbürgermeister-Check zu machen. Und darüber spreche ich jetzt mit dem stellvertretenden HAZ-Chefredakteur Felix Habert. Moin.
1: Moin, grüß dich.
0: Wie funktioniert dieser Test denn genau und wie lange braucht man dafür? Auch wichtige Frage.
1: Es geht ganz schnell, versprochen. Wir haben uns für jede dieser beiden Wahlen, also einmal Oberbürgermeister in Hannover und dann für den Regionspräsident oder die Regionspräsidentin in der ganzen Region, jeweils 40 Fragen bzw. 40 Thesen überlegt. Mhm. Da geht es eben um all die Fragen, die hier in den nächsten Jahren wichtig werden. Und ihr könnt schlicht und einfach entscheiden, stimme ich dieser These zu, bin ich da neutral, auf Deutsch gesagt, ist mir es egal, oder stimme ich nicht zu? Ist so handgestoppt, wir haben vorhin schon drüber gesprochen, dauert es vielleicht so 5 Minuten pro Wahl.
0: Das geht ja vollkommen klar.
1: Genau, und hinterher kriegt ihr eine Auswertung. Und wir haben all das auch vorher alle Kandidaten und Kandidatinnen gefragt, die antreten. Die haben uns das auch ausgefüllt, diesen Bogen. Mhm. Und wir matchen dann sozusagen automatisch eure Antworten mit denen der Kandidatinnen und Kandidaten. Und dann könnt ihr gucken, wer passt eigentlich am besten zu mir?
0: Ich finde das sehr spannend. Ich habe schon gewählt. Ich war sehr schnell dran dieses Jahr. Briefwahlunterlagen alle schon ausgefüllt und abgeschickt. Ich habe das Ganze vorhin dann nochmal durchgespielt. Ich habe was Ähnliches, aber nicht komplett das Gleiche. Also die politische Richtung stimmt der Kandidat, die Kandidatin nicht richtig. Was ist deine Einschätzung? Wie viel spielt auch vielleicht die Person, die Sympathie mit einem gewissen Kandidaten, einer Kandidatin auch eine Rolle?
1: Also man muss mal ganz klar sagen, was wir da machen, ist keine Wahlempfehlung oder sowas. Und wir haben wirklich ziemlich strikt einfach die jeweiligen Themen von Stadt und Region beackert. Das ist in der Region sowas wie Müllabfuhr, Klinikum, wie soll das funktionieren? Soll es eine Ringlinie für die Straßenbahn eines Tages geben? Solche Fragen.
0: S-Bahn war auch Thema.
1: S-Bahn ist ein Riesenthema in der Region. Das regt tierisch viele Leute wahnsinnig auf, weil sie so lange auf ihre S-Bahn warten müssen. Und in der Stadt Hannover sind es eben Fragen wie autofrei soll die Innenstadt sein oder solche Sachen. Das ist alles ziemlich nah am Thema. Aber natürlich spielt auch eine Rolle, mit welcher Partei kann ich insgesamt vielleicht am meisten anfangen? Gibt es vielleicht bestimmte Parteien, die ich wegen ihrer Weltanschauung mir überhaupt gar nicht vorstellen kann zu wählen? Mhm. Da macht es wahrscheinlich auch keinen Sinn, die in der Kommune zu wählen. Wird aber nach all dem, was wir ausprobiert haben, auch eher nicht rauskommen. Und dann haben die alle Spitzenkandidatinnen, Spitzenkandidaten. Und natürlich spielt auch eine Rolle, wie sympathisch ist mir die oder der.
0: Kennt man den überhaupt?
1: Kennt man den überhaupt? Ja. Möchte ich den Oberbürgermeister, den ich jetzt ein paar Jahre hatte, wiedersehen? Finde ich den gut? Oder finde ich den nicht so gut? Möchte lieber jemand anders haben? Das spielt auch eine Rolle. Mhm. Das müsst ihr dann auch alles in eure Wahlentscheidung einbeziehen. Aber wir geben so ein bisschen eine Orientierung, was wollen denn die Parteien so thematisch machen? Und ich glaube, mancher hat das gar nicht so ganz genau auf dem Schirm, was da eigentlich alles so ansteht an Themen. Und da wollen wir mal ein bisschen helfen.
0: Ist das denn auch immer wichtiger in heutigen Zeiten, deiner Meinung nach, dass man den Wählenden ein bisschen Orientierung versucht zu bieten?
1: Ja, es ist total wichtig und das ist ja irgendwie auch unser Job und man sieht es auch daran, wir haben eine Forsa-Umfrage gemacht jetzt gerade und haben nicht nur gefragt, wen würdet ihr wählen, sondern wir haben auch gefragt, kennt ihr eigentlich die Kandidaten überhaupt? Und es ist traditionell so bei Kommunalwahlen, die wir jetzt haben, also bei Wahlen in der Stadt oder in der Region, dass die Kandidatinnen und Kandidaten nicht so bekannt sind. Man sieht die nicht im Fernsehen, man sieht die nicht in der Tagesschau, ja, auf Social Media schon, wenn man sich informiert, aber so bummelig 15-20% der Leute kannten die überhaupt, die Kandidaten. Und daran sieht man ja schon, dass da wirklich, dass es Not tut, mal ein bisschen zu sagen, wofür stehen die eigentlich überhaupt. Und ich glaube, wir können uns darauf einigen, dass wir alle nicht so viel Lust haben, Extremisten am Ende an der Macht zu haben.
0: Ja.
1: Und insofern, selbst wenn ich der Meinung bin, ich weiß gar nicht so richtig, was los ist und ich bin auch ein bisschen genervt und ich finde das alles vielleicht nicht so toll, was in letzter Zeit gelaufen ist, wenn ich keine Extremisten haben will, dann ist es auf jeden Fall schon mal gut, hinzugehen und jemand anders zu wählen. Und wenn es das meinetwegen das kleinere Übel ist immer noch besser als das große Übel.
0: So ist es. Und du hast gesagt, viele Leute kennen die Kandidaten nicht. Ich habe das Gefühl, bei der Regionspräsidentschaftswahl ist es aber noch mal schlimmer, als wenn wir über den Oberbürgermeisterposten sprechen, oder?
1: Ja, genau. Also geh hier mal die Straße runter und frag mal 10 Leute, wisst ihr, was der Regionspräsident macht?
0: Ja.
1: Da werden dich 9 angucken wie ein Auto.
0: Keine Ahnung.
1: Das ist schon immer so. Es gibt die Region Hannover seit 25 Jahren. Man kann es ganz schnell erklären, dass der Zusammenschluss aus der Stadt und den 20 Gemeinden, die drumherum liegen. Das sind dann halt nicht mehr 50.000 Einwohner, sondern doppelt so viel. Und der oder die, es gibt auch chancenreiche Kandidatinnen dieses Mal, ist wirklich zuständig für, eigentlich könnte man sagen, fast die wichtigeren Sachen als der OB, weil es geht um die Straßenbahn, es geht um die S-Bahn. Wenn es zum Beispiel eine Debatte darüber gibt, ob man die komplette Seilstraße in der Südstadt untertunneln soll und da eine Stadtbahn, eine U-Bahn reinlegen soll.
0: Und das entscheidet die Region und nicht der OB.
1: Die kann sich allein entscheiden, weil sie das Geld nicht hat dafür. aber wenn man sich überlegen will, ob man das, dass man das überhaupt plant, das macht die Region, das macht nicht die Stadt. Mhm. Und wenn ich davon genervt bin, dass die gelben Säcke immer durch die Gegend geflogen sind und jetzt bin ich genervt, dass ich nicht weiß, wo ich meine gelbe Tonne hinstellen soll, macht auch die Region. Ja. Wissen die meisten Leute nicht, sondern die eigentlich haben manche, glaube ich, nicht so eine richtige Idee, was die machen. Das ist auch verständlich, weil es auch kompliziert ist. Aber beides ist wichtig und aber dafür ist es auch total gut, unser Check, finde ich, weil man auch einen Überblick darüber kriegt, worum es überhaupt geht. Also all diese Themen kommen da einmal vor. Wenn ich die 40 Dinger durchgespielt habe, dann habe ich auch ungefähr einen Plan davon, was die eigentlich machen.
0: Total wichtig. Wir leisten auch unseren Beitrag diese Woche. Wir haben ja letzte Woche schon mit den Kandidaten der drei größten Parteien gesprochen in unseren Radio Hannover Wahlinterviews, was den Oberbürgermeisterposten angeht. Diese Woche sind ja die Regionskandidaten da und an dieser Stelle vielleicht auch nochmal von mir der dringende Appell: Geht wählen. 1,5 Wochen sind es noch bis zur Kommunalwahl. Danke dir, Felix, für den Überblick in Sachen Wahlcheck.
1: Sehr gern.
0: Bei der Hatz habt ihr nämlich gerade die Möglichkeit zu überprüfen, mit welchem OB oder Regionskandidaten eure eigene Meinung übereinstimmt.

0: Die Unfallstelle auf der A7 ist immer noch ungesichert. Hannover Richtung Hamburg, zwischen Mellendorf und Berghof. Bitte aufpassen, der linke Fahrstreifen lackiert. Ich wünsche euch eine gute und sichere Fahrt. Jetzt mit einer Sängerin, bei der sich ganz viele fragen, kommt nach der Hochzeit eigentlich auch ein Baby, Kelsey?
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0: Schönen Mittwochnachmittag euch, schön, dass ihr einschaltet. Radio Hannover hier. In Langenhagen fahndet die Polizei nach einem Motorradfahrer, der sich eine gefährliche Verfolgungsjagd mit den Beamten geliefert hat. Er ist teilweise bis zu 130 gefahren, über mehrere rote Ampeln gerast. Thema bei uns in den Hannover News um 15.30 Uhr.
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0: 15.30 Uhr.
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2: Mit Maike Meitsch. Guten Tag. Scharfe Kritik der IG Metall am Vorstand von Volkswagen nach den jüngsten Berichten über bereits beschlossene Werksschließungen. Laut der Wirtschaftswoche soll die Produktion in Hannover-Stöcken angeblich 2032 eingestellt werden. IG Metall-Bezirksleiter Thorsten Gröger spricht von bemerkenswerter Kaltschnäuzigkeit des Vorstands. Entscheidungen dieser Größenordnung könnten nicht am Aufsichtsrat vorbeigetroffen werden. Statt neuer Eskalationsszenarien brauche es einen ernsthaften Dialog mit der Arbeitnehmerseite. Auch Hannovers Oberbürgermeister Belet Onay äußerte sich heute auf Instagram zu den neuesten Berichten.
3: Das Ringen um den Standort in Hannover-Stöcken für Volkswagen-Nutzfahrzeuge verliert derzeit jede Würde. Eine Woche lang war der Vorstand unterwegs in den verschiedenen Standorten, hat mit den Kolleginnen und Kollegen diskutiert und offensichtlich nicht die Wahrheit gesagt. Es kann nicht sein, dass der Vorstand allen Ernstes den Industriestandort Hannover kampflos aufgeben will. Der Standort Hannover, gerade mit Volkswagen-Nutzfahrzeuge, hat Zukunft. Nutzfahrzeuge haben Zukunft. Das werde ich auch gegenüber dem Vorstand in meinen Gesprächen immer wieder deutlich machen.
2: Am Freitag tagt der Aufsichtsrat von Volkswagen. Dort stehen die Sparpläne auf der Tagesordnung. In Langenhagen fahndet die Polizei nach einem Motorradfahrer, der sich gestern Abend eine gefährliche Verfolgungsjagd mit den Beamten geliefert hat. Die Polizei hatte den Mann an der Straße Tonkuhle kontrollieren wollen. Doch der Unbekannte gab auf seiner Motocross-Maschine Gas. Er fuhr teilweise bis zu 130 Stundenkilometer und raste dabei über mehrere rote Ampeln. Mehrfach kam es beinahe zu Unfällen. Die Flucht führte von Langenhagen nach Krähenwinkel, über Hainhaus und Twenge bis zum Waldkater. Dort konnte der Fahrer über Gehwege entkommen. Die Polizei prüft einen Zusammenhang mit einer ähnlichen Flucht im Juni.
1: Und jetzt noch mehr Kurzmeldungen für die ganze Region Hannover.
2: In Basinghausen sucht die Polizei Zeugen nach einer körperlichen Auseinandersetzung in der Bahnhofstraße. Dort geriet ein Mann spätabends mit einer Personengruppe in Streit. Zwei Männer sollen ihn anschließend angegriffen haben. Dabei wurde auch die Scheibe einer Geschäftstür beschädigt. Auf der Deponie Kohlenfeld bei Wunsdorf ist ein LKW beim Abladen von Mutterboden umgekippt. Der Fahrer konnte sich mit Hilfe von Bauarbeitern noch vor dem Eintreffen der Feuerwehr aus dem Fahrzeug befreien. Er wurde anschließend vom Rettungsdienst versorgt. In Neustadt am Rübenberge lässt die Deutsche Bahn den Bahnübergang an der Siemensstraße kurzfristig sanieren. Autofahrer müssen sich in der kommenden Woche auf Umwege einstellen. Der Bahnübergang ist von Dienstag bis Donnerstagvormittag gesperrt. Autofahrer können über die Landwehrunterführung ausweichen. Fußgänger und Radfahrer können den Tunnel am Bahnhof nutzen.
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0: Also Langarm-Shirts und T-Shirts sind hier so 50-50 im Sender heute. Wir sind bei 22 Grad angekommen. Am Kröpke, am Sprengelmuseum, am Schwarzen Bären in Linden auch 22. Ist der Höchstwert für heute. Und generell an den Temperaturen ändert sich ja nicht viel, aber auch am Wettertrend nicht. Heute ein bisschen sonniger. Aber dann das wechselhafte Wetter, ab morgen wieder mehr am Start, Regenwahrscheinlichkeit bei 60%, also die zweite Wochenhälfte deutlich nasser als heute, der Mittwoch. Vor allem morgen Nachmittag und Freitagnachmittag einige Schauer angesagt.
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0: Ungesicherte Unfallstelle nach wie vor auf der A7, Hannover Richtung Hamburg, zwischen Mellendorf und Berghof. Auf dem linken Fahrstreifen, der ist auch aktuell immer noch blockiert. Die A6 Hannover Richtung Nienburg, zwischen der A2 Hannover Herrenhausen und Bärenbostel steht ein Auto mit Panne auf dem linken Fahrstreifen. Und Stau haben wir auch immer noch auf der A2. Hannover Richtung Dortmund, zwischen Hannover-Bodfeld und Garbsen, 6 Kilometer stockend. Und auch wenn es länger dauert, gute und sichere Fahrt.

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0: Zweites Saisonspiel, zweiter Sieg. Radio Hannover hier am Mittwoch.
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0: Am Wochenende ist die TSV Hannover-Burgdorf ja mit einem Erfolg in die neue Bundesligaspielzeit gestartet. Sportkollege Till Ullich, heute Abend sind die Recken jetzt zu Gast beim HC Erlangen.
2: Ja, das Motto der Recken ist klar, es lautet schlicht nachlegen. Nach einer tollen Vorbereitung gab es am Wochenende zum Saisonauftakt den Krimi, den knappen Sieg gegen die Rhein-Neckar-Löwen, bei dem die Recken einen 5-Tore-Rückstand aufholen konnten. Und logischerweise hat all das eine Menge Selbstvertrauen gegeben. Das Team funktioniert unter Juan Carlos Pastor. Die Neuzugänge machen mächtig Musik und Spieler wie Live Tissier im Rückraum oder auch August Pedersen auf Linksaußen sind in Topform und das genau zum richtigen Zeitpunkt. Das will man logischerweise heute Abend wieder zeigen.
0: Klingt ja schon mal sehr gut, Till. Was für ein Gegner wartet denn auf die Recken heute Abend?
2: Na, der HC Erlangen ist eine Mannschaft der Marke unangenehm, hat das erste Spiel knapp verloren mit -2 bei Frisch auf Göppingen. Will natürlich alles dran setzen, um nicht mit 0-4 Punkten zu starten. Aber gehört auch so ein bisschen zu den Lieblingsgegnern unserer Recken. Von den letzten 15 Duellen hat unser Team nur ganze 2 verloren gegen den HC. Auch ist man seit 3 Jahren in Erlangen ungeschlagen. In der letzten Saison gab es ein 30-29. Die Spiele sind in der Regel immer eng zwischen beiden Teams, aber bisher hatten meist die Recken, wie gesagt, das bessere Ende für sich. Und das darf natürlich heute Abend auch so bleiben. Wird vor allen Dingen darum gehen, wieder eine gute Torhüter- und Abwehrleistung auf die Platte zu stellen. Das wäre eine Grundvoraussetzung für einen hoffentlich erneut erfolgreichen Abend.
0: Die Recken auswärts beim HC Erlangen. Los geht's um 19 Uhr.
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Ihr hört Radio Hannover und den Verkehrsservice am Mittwoch. Aufpassen bitte auf der B3. Zwischen der B65, dem Kreuz Seelhorst und Bischofshohl liegt ein Holzbrett auf der Fahrbahn. Ich wünsche euch eine gute und sichere Fahrt. Und ich finde, der Titel von der neuen Single, die es gleich für euch gibt, passt sehr gut zur Stimmung.

0: Black Prada Dress hat Ellie Goulding diesen Song genannt. Gibt's gleich in voller Länge hier bei Radio Hannover, noch vor den News um 16 Uhr.
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0: könnte sehr gute Laufstegmusik sein. Ellie Goulding hat diese neue Single passenderweise Black Prada Dress genannt. Als erstes gehört hier bei Radio Hannover. Schönen Mittwoch. Das ist scharfe Kritik der IG Metall am Vorstand von Volkswagen nach den jüngsten Berichten über angeblich beschlossene Werksschließungen. Die Gewerkschaft spricht von bemerkenswerter Kaltschnäuzigkeit des Vorstands. Das ist Thema bei uns um 16.30 Uhr in den nächsten Hannover News. Jetzt ist es kurz nach vier.
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2: Ich bin Dirk Zeitler. Russland muss nach dem gescheiterten Angriff mit einer Sprengstoffdrohne auf dem Flughafen Leipzig-Halle mit einem umfassenden neuen Sanktionspaket der Europäischen Union rechnen. Das sagte die EU-Außenbeauftragte Kallas bei Beratungen der Außenminister in Irland.
3: Es geht jetzt um Einreiseverbote und Sperrung möglicher Konten von rund 1600 Personen und Unternehmen mit Verbindungen zum sogenannten militärisch-industriellen Komplex Russlands. Die EU-Außenbeauftragte sagte, alle EU-Staaten stünden hinter Deutschland. Genau diese geschlossene Reaktion brauchen wir, sagte sie. Und sie sprach von staatlich unterstütztem Terrorismus. Aus Brüssel, Dieter Ebeling.
2: Nach dem Vorfall an einem Umspannwerk bei Köln ermittelt die Polizei wegen Sabotage. Unbekannte haben dort Kabel über eine Stromleitung gelegt und so einen Kurzschluss ausgelöst. NRW-Innenminister Reul sagt, die Polizei prüft eine ausländische Spur und Linksextremismus.
4: Gleich 5 Braunkohleblöcke von RWE gingen vom Netz. Für Haushalte und Unternehmen blieb der Strom trotzdem an. Andere Kraftwerke konnten einspringen. Wer daran geht, greift unser Land an, sagte NRW-Innenminister Reul. Inzwischen läuft der erste betroffene Block wieder, weitere sollen folgen. Die Polizei sucht rund um das Umspannwerk nach Spuren und prüft auch, ob es eine Verbindung nach Brandenburg gibt. Dort haben Unbekannte ebenfalls versucht, Kurzschlüsse an wichtigen Stromleitungen auszulösen. Zoe Tassovali, Nachrichtenredaktion.
2: Das Bundeskabinett hat die geplante Einkommensteuerreform auf den Weg gebracht. Vor allem Familien sowie Menschen mit kleinen und mittleren Einkommen sollen weniger Steuern zahlen. Ab 2028 geht es um insgesamt 10 Milliarden Euro Entlastung pro Jahr. Konkret soll der Grundfreibetrag steigen, also die Summe, auf die noch keine Einkommensteuer fällig wird. Auch Kindergeld und Werbungskostenpauschale sollen höher ausfallen. Verbraucherinnen und Verbraucher müssen in diesem Jahr mit spürbaren Preissteigerungen und einer geringeren Auswahl bei vielen beliebten Elektronikgeräten rechnen. Grund: wegen des KI-Booms werden Produktionskapazitäten für Chips in den Ausbau von Hochleistungsrechenzentren verlagert. Moderne Prozessoren und schnelle Speichermodule, unter anderem für Smartphones und Laptops, werden so zur Mangelware.
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0: Wir hatten heute Nacht wieder alle Fenster sperrangelweit auf und ich habe dermaßen gefroren heute Morgen, dass ich das erste Mal einen dünnen Pulli angezogen habe. War auch wirklich frisch. Mittlerweile sind wir ja bei 22 Grad, Höchstwert erreicht. An der Listermeile am Küchengarten in Hannover am Schulenburger Park auch 22 Grad. Heute ist die Regenwahrscheinlichkeit ja mit einer kleinen Pause mal runtergegangen. Ansonsten muss man sagen, die zweite Wochenhälfte sieht dann wieder deutlich durchwachsener aus. Also wir haben vor allem morgen Nachmittag Schauer und Freitagnachmittag. An den Temperaturen ändert sich so gut wie nichts.
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0: Sprachnachricht an unsere WhatsApp-Nummer.
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0: Dunkelbraun, meine neue Lieblingsfarbe und auch super im Trend diesen Herbst. Nicht nur für uns Ladies, sondern auch für die Gentlemen. Ja, kaum sind wir im September, kommt man ja nicht mehr dran vorbei an der ganzen Herbstmode im Schaufenster. Und damit ihr, die Radio Hannover-Hörerschaft, gut gekleidet durch den neuen Monat kommt, sprechen wir gleich über die neuen Modetrends. Schönen Mittwochnachmittag.

0: Also ganz ehrlich, meine Bankkarte glüht ein bisschen. Ich bin froh, dass mein Mann das irgendwie nicht so richtig mitbekommen hat, wie viele Herbstklamotten ich mir schon gekauft habe. Aber es ist auch einfach alles zu schön. Hannovers Number One Mode-Expertin Luisa Verführt ist bei mir im Radio Hannover Studio. Schön, dass du da bist.
1: Ja, danke, dass ich hier sein darf. Hallo.
0: Herbstmode, meine Lieblingsmode. Freue ich mich jedes Jahr drauf.
1: Ja, wie auf die Herbstzeit, oder? Man kann sich ein bisschen einkuscheln und man kann auch wieder ein bisschen layern, also übereinander schichten
0: ja.
1: Auch wieder einfach mehr Mode tragen.
0: Ein bisschen mehr machen so. Als einfach nur ein Kleid oder ein Rock und ein T-Shirt und ein bisschen kombinieren,
1: genau,
0: ein bisschen austoben.
1: Richtig kreativ werden.
0: So, und bei kreativ sind wir ja bei dir an der richtigen Adresse. Ich muss sagen, bei den Sachen, die mich jetzt schon überall angelächelt haben in den Schaufenstern, dominiert eine Farbe ja sehr deutlich. Braun, und zwar auch bei den Männern, nicht nur bei den Frauen, ne?
1: Ja, es zieht sich komplett durch. Also wir haben ja das von Dark Chocolate jetzt auch die ganze Zeit gehört. Und es ist auch dieses schöne, warme Haselnussbraun überall zu sehen. Das geht natürlich mit Wildleder oft einher, auch mit dem Thema Fransen. Das ergänzt sich alles schön. Und es ist eine unglaublich schöne Farbe, weil es sehr warm ist. Ne? Und ich glaube, das können wir alle gerade ganz gut gebrauchen, so ein warmes Gefühl.
0: Jetzt, wo die Sonne wieder weggeht vielleicht.
1: Genau.
0: Nee, auf jeden Fall. Braun, was würdest du sagen, sind sonst noch so Trendfarben? Also Birken, die hatten wir letztes Jahr schon, ist auch wieder da. Ne? Dieser weinrote Ton.
1: Ja, und der weinrote Ton kriegt noch eine Freundin an die Seite, nämlich das Olivgrün. Und das beides zusammen sieht fantastisch aus. Also ich kann euch nur empfehlen, kombiniert diesen Oliv- oder Pistazieton mit diesem Weinrot oder Burgund eben. Eine tolle Kombi. Aber eben auch das helle Gelb, dieses Vanilla- oder Bananagelb. Das bleibt uns auch ein bisschen erhalten. Auch schön als Lingerie-Look mit einem schönen Strickcardigan bei den Frauen. Und wir haben vorhin schon drüber gesprochen, hellblau in Kombination mit Zebra. Ist auch überall gerade in den großen Modehäusern zu sehen.
0: Und da sind wir schon bei den Prints, weil es wird, also Leo schleppen wir jetzt schon irgendwie gefühlt. Ja, aber es wird ja noch ausgefallener und es bleibt irgendwie auch ausgefallener. Zebra ist nicht das Einzige, ne?
1: Nee, wir adoptieren wirklich ganz viele Tiere dieses Jahr. Wir haben so ein bisschen dieses Bambi-Muster, wir haben auch das Pony-Muster. Ich bin immer als Tierschützerin ein bisschen schwierig mit, weil ich finde, man sollte das nicht so propagieren.
0: Aber
1: wenn es ein Druck ist, ist es für mich völlig in Ordnung. Wenn es Fell ist, natürlich nicht.
0: Und was ich zwischendurch auch gesehen habe, Kuh. Da dachte ich echt so, ach krass, jetzt sind wir schon beim Kuhfell angelangt oder was?
1: Ja, und das ist so witzig, das ergänzt sich mit dem Braun, mit Fransen, mit Wildleder, dann die Kuh. Da sind wir tatsächlich so ein bisschen in diesem Cowboy-mäßigen Feeling auch drin. Ne? Also man merkt schon, wir holen uns so ein bisschen die Tiere als Freunde zu uns heran.
0: Was ich gesehen habe bei den Jacken, was mir aufgefallen ist, musst du mal sagen, ob ich da richtig up-to-date bin. Jacken alle so super hochgeschlossen, also bis unters Kinn quasi, ne?
1: Genau, man sagt dazu auch Schildkrötenkragen, weil es so einen langen Hals macht und unglaublich streckt. Ich finde es für uns Frauen, ehrlich gesagt, sieht schick aus, aber dann kann ich empfehlen, kein Make-up zu tragen, weil das wird dann echt schwierig. Ne?
0: Ja, also dann hat man ja hier immer schön den braun, also bei beige zum Beispiel oder
1: genau,
0: so, bei hellen Farben
1: bei
0: hier immer so diesen Rand da. Aber ansonsten so mit so einem Reißverschluss hoch oder ich habe auch gesehen mit so einer Schnalle. Die wirklich so, das so richtig so ist.
1: Auf jeden Fall.
0: Es sieht schon atemberaubend aus.
1: Ist ein bisschen wie bei den Capes früher, hat so ein bisschen diesen Audrey Hepburn-Vibe und wir werden ein bisschen angezogener, ein bisschen madammiger. Auch die Herren putzen sich raus, werden ein bisschen schicker. Ich persönlich finde das ganz schön, dass es ein bisschen weggeht von diesem sehr sportiven.
0: Und das auch bei den Schuhen? Dass man ein bisschen eleganter wird?
1: Ich habe mich total gefreut. Es war am Wochenende in der großen Sonntagszeitung ein Riesenbericht. Die Sneaker werden ein bisschen aus dem Feld gedrängt. Mhm. Von wieder eher mehr Loafer oder auch wirklich schönen Herrenschuhen. Und ich kann diesen Satz wirklich auch, den Sneaker, den kann ich zu allem tragen, nicht mehr hören. Ich finde, der Sneaker hat sich ein bisschen selber überholt.
0: Mhm. Und Stiefel im Herbst müssen wir ja sowieso kaufen. Und da sind wir wieder bei Wildleder.
1: Ne? Auf jeden Fall. Und bei den Stiefeln gibt es natürlich einen Riesentrend. Wir haben ja Stiefel mit so richtig weitem Schaft. Wo dann eben auch die Hosen, weite Hosen reingesteckt werden. Hört sich immer ein bisschen nach Fluch der Karibik an, sieht aber tatsächlich, finde ich, ganz cool aus. Also ist halt lässig, ne?
0: Also weit auf weit und dann lässig.
1: Ja, genau.
0: Ah, okay, also es wird ein bisschen abenteuerlicher, man kann schön kreativ werden, wir haben es gesagt. Der Herbst steht vor der Tür, die Schaufenster sind schon voll mit Herbstmode, auch hier in Hannover. Luisa Verführt war da Hannovers hauseigene Modeexpertin, sage ich immer ganz gerne. Danke für deinen Besuch.
1: Danke, Marisa, dass ich da sein durfte.
0: Sehr gerne.
1: Viel Freude euch.

0: 20 nach 4. Radio Hannover hier am Mittwoch mit folgender Schlagzeile. In Langenhagen fahndet die Polizei gerade nach einem Motorradfahrer, der sich eine gefährliche Verfolgungsjagd mit den Beamten geliefert hat. Er ist teilweise bis zu 130 gefahren, ist über mehrere rote Ampeln gerast. Thema gleich bei Maike Meitsch um 16.30 Uhr.
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1: Mit Maike Meitsch. Guten Tag. Scharfe Kritik der IG Metall am Vorstand von Volkswagen nach den jüngsten Berichten über bereits beschlossene Werksschließungen. Laut der Wirtschaftswoche soll die Produktion in Hannover-Stöcken angeblich 2032 eingestellt werden. IG Metall-Bezirksleiter Thorsten Gröger spricht von bemerkenswerter Kaltschnäuzigkeit des Vorstands. Entscheidungen dieser Größenordnung könnten nicht am Aufsichtsrat vorbeigetroffen werden. Statt neuer Eskalationsszenarien brauche es einen ernsthaften Dialog mit der Arbeitnehmerseite. Auch Hannovers Oberbürgermeister Belet Onay äußerte sich heute auf Instagram zu den neuesten Berichten.
2: Das Ringen um den Standort in Hannover-Stöcken für Volkswagen-Nutzfahrzeuge verliert derzeit jede Würde. Eine Woche lang war der Vorstand unterwegs in den verschiedenen Standorten, hat mit den Kolleginnen und Kollegen diskutiert und offensichtlich nicht die Wahrheit gesagt. Es kann nicht sein, dass der Vorstand allen Ernstes den Industriestandort Hannover kampflos aufgeben will. Der Standort Hannover, gerade mit Volkswagen-Nutzfahrzeuge, hat Zukunft. Nutzfahrzeuge haben Zukunft. Das werde ich auch gegenüber dem Vorstand in meinen Gesprächen immer wieder deutlich machen.
1: Am Freitag tagt der Aufsichtsrat von Volkswagen. Dort stehen die Sparpläne auf der Tagesordnung. In Langenhagen fahndet die Polizei nach einem Motorradfahrer, der sich gestern Abend eine gefährliche Verfolgungsjagd mit den Beamten geliefert hat. Die Polizei hatte den Mann an der Straße Tonkuhle kontrollieren wollen. Doch der Unbekannte gab auf seiner Motocross-Maschine Gas. Er fuhr teilweise bis zu 130 Stundenkilometer und raste dabei über mehrere rote Ampeln. Mehrfach kam es beinahe zu Unfällen. Die Flucht führte von Langenhagen nach Krähenwinkel, über Hainhaus und Twenge bis zum Waldkater. Dort konnte der Fahrer über Gehwege entkommen. Die Polizei prüft einen Zusammenhang mit einer ähnlichen Flucht im Juni.
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1: In Basinghausen sucht die Polizei Zeugen nach einer körperlichen Auseinandersetzung in der Bahnhofstraße. Dort geriet ein Mann spätabends mit einer Personengruppe in Streit. Zwei Männer sollen ihn anschließend angegriffen haben. Dabei wurde auch die Scheibe einer Geschäftstür beschädigt. Auf der Deponie Kohlenfeld bei Wunsdorf ist ein LKW beim Abladen von Mutterboden umgekippt. Der Fahrer konnte sich mit Hilfe von Bauarbeitern noch vor dem Eintreffen der Feuerwehr aus dem Fahrzeug befreien. Er wurde anschließend vom Rettungsdienst versorgt. In Neustadt am Rübenberge lässt die Deutsche Bahn den Bahnübergang an der Siemensstraße kurzfristig sanieren. Autofahrer müssen sich in der kommenden Woche auf Umwege einstellen. Der Bahnübergang ist von Dienstag bis Donnerstagvormittag gesperrt. Autofahrer können über die Landwehrunterführung ausweichen. Fußgänger und Radfahrer können den Tunnel am Bahnhof nutzen.
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3: Eigentlich sah der Wetterbericht ja überwiegend freundlich, aber zwischendurch auch mal grauer aus. Ich muss sagen, es ist sehr schön freundlich, besonders jetzt zum Start in den Feierabend. 22 Grad dazu auf dem Thermometer an der Klappenburgbrücke in Stöcken, im Mecklenheider Forst 22, im Stadtpark hier in Hannover ebenso. Am Wettertrend ändert sich diese Woche ja so gut wie gar nichts. Heute mal eine Regenpause, morgen sind die Schauer dann aber direkt wieder mit von der Partie. Vor allem morgen Nachmittag und Freitagnachmittag ist da einiges angesagt, was runterkommen kann. Temperaturen auch morgen bei 21, Freitag wieder bei 22 Grad.
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3: Ihr braucht länger, um kurz nach 4:30 Grad auf der A2 Hannover Richtung Dortmund zwischen Hannover-Bodfeld und Hannover-Herrenhausen 4 Kilometer stockender Verkehr. Und Christiane hat noch einen Blitzer entdeckt. Ein Blitzeranhänger steht in der Südstadt. Sallstraße auf Höhe des Supermarkts ist eine 30er-Zone. Seht ihr auch noch was? Ich bin erreichbar für euch über Facebook Blitzer Hannover und per Sprachnachricht. Natürlich auch über unsere WhatsApp-Nummer.

0: Wir haben ja eben hier im Programm über Herbstmodetrends gesprochen. Ich versuche ja gerade meinen Mann davon zu überzeugen, dass man auch ab sofort schon schöne Boots anziehen kann. Ja, er wehrt sich noch. Radio Hannover hier am 2. September. Wir begleiten euch in den Feierabend. Und mit wir meine ich auch Bruce Hornsby in The Range gleich und Kollegin Dörte Hansen.
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2: Indie Folk aus der Schweiz, heute live in Hannover. Im Musikzentrum spielt die Band The Gardener and the Tree. Aktiv schon seit fast 15 Jahren. Ein Markenzeichen ist definitiv die markante Stimme von Sänger Manuel.

Musik von der neuesten EP der Band. Im Gepäck hat sie aber auch ältere Songs aus den vergangenen Jahren. The Gardener and the Tree im Musikzentrum heute um 8. Karten kosten 45 Euro. Die Welttour von Pop-Superstar Katy Perry war eine fette Produktion mit richtig viel Trara auf der Bühne. Könnt ihr euch heute einen Eindruck von machen? Zwar nicht vor der Bühne, aber dafür im Kinosessel. Das Astor zeigt heute den Konzertfilm von Katy Perry, The Lifetimes Tour, live from Paris.

0: Gefilmt aus 60 Kameraperspektiven, so könnt ihr die Welttour von Katy Perry heute nochmal erleben auf großer Leinwand. Der Konzertfilm läuft im Astor um 20 Uhr. Und der vorletzte Termin für diese Saison bei Skate by Night. Heute geht's vom Klagesmarkt zum Mühlenberger Markt mit kurzer Pause und wieder zurück. Start ist um 20 Uhr, Get Together ab 18:30 und ein Starterbändchen kostet 3 Euro.
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0: schönen Feierabend am Mittwoch euch. Bevor ihr euch gleich auf Simply Red freuen könnt, nochmal eben der Blick auf die A2, Radio Hannover. Mit dem Verkehrsservice im Feierabendverkehr, Hannover Richtung Dortmund. Ihr braucht immer noch ein bisschen länger zwischen Hannover-Langenhagen und Hannover-Herrenhausen. 4 Kilometer stockend.
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0: 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Wissen wir immer noch nicht, ob das auch für VWN in Stöcken gilt. Die Zukunft des Volkswagen-Standorts hier bei uns in Hannover bleibt nämlich weiter ungewiss. Medienberichten zufolge soll der Vorstand bereits beschlossen haben, dass die Produktion im Nutzfahrzeugewerk in Stöcken 2032 auslaufen soll. Niedersachsens Ministerpräsident Olaf Lies macht dagegen klar, die Landesregierung werde um den Standort kämpfen. Was er genau gesagt hat, hört ihr bei uns in den nächsten Hannover News um 16.30 Uhr. Jetzt ist es genau 17 Uhr.
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2: Ich bin Dirk Zeitler. Das Bundeskabinett hat die geplante Einkommenssteuerreform auf den Weg gebracht. Vor allem Familien sowie Menschen mit kleinen und mittleren Einkommen sollen weniger Steuern zahlen. Ab 2028 geht es um insgesamt 10 Milliarden Euro Entlastung pro Jahr.
3: Dafür dreht die Regierung an mehreren Stellschrauben. Der steuerfreie Grundbetrag steigt, das Kindergeld und die Pauschale für berufliche Ausgaben. Eine Familie mit zwei mittleren Einkommen und zwei Kindern könnte dann gut 600 Euro sparen. Wer sehr viel verdient, zahlt dagegen mehr Steuern. Finanzminister Klingbeil hält das für fair. Gewerkschaften halten die Entlastung für zu klein. Wirtschaftsverbände kritisieren wiederum die höheren Steuern für Spitzenverdiener. Peter Sovali, Nachrichtenredaktion.
2: Die Bundesregierung drängt europäische Partner zu konsequenteren Beschränkungen für Tourismusreisen russischer Staatsbürger in die EU. Die Anzahl der erteilten Visa für russische Staatsangehörige zum Urlaub in der Europäischen Union sei zu hoch, sagt ein Sprecher des Auswärtigen Amtes. Am Vortag hatte die Bundesregierung Russland für den gescheiterten Drohnenangriff in Leipzig verantwortlich gemacht und Konsequenzen verkündet. Bundesagrarminister Reiner hat wegen der Dürreschäden in der deutschen Landwirtschaft eine Krise von nationaler Tragweite ausgerufen. Er will den Agrarbetrieben nun mit Hilfe von 1 Milliarde Euro unter die Arme greifen.
4: Im Zentrum stehen zwei Hilfsprogramme, über die Landwirte ohne großen bürokratischen Aufwand Darlehen zu niedrigen Zinsen erhalten sollen. Außerdem sind steuerliche Erleichterungen und gezielte Düngemittelhilfen geplant. Hintergrund ist die enttäuschende Erntebilanz nach dem Dürresommer. Es geht um die wirtschaftliche Existenz unserer Betriebe, warnt Agrarminister Reiner. David Riemer, Nachrichtenredaktion.
2: Vor einer möglicherweise entscheidenden Sitzung des VW-Aufsichtsrats ist die Zukunft mehrerer deutscher Werke höchst ungewiss. Medienberichten zufolge soll die Produktion nach dem Willen des Vorstands in Emden und Zwickau im Jahr 2031 im Nutzfahrzeugwerk Hannover 2032 und im Audi-Werk Neckarsulm 2034 auslaufen. Diese Darstellung stößt aber auf heftigen Widerspruch aus der Politik und von Arbeitnehmervertretern. Volkswagen wollte sich nicht zu den Berichten äußern.
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0: Ich glaube, so Langarm-Shirts und T-Shirts sind hier so 50-50 im Sender. Also wir sind uns auch nicht so richtig einig, ob Spätsommer oder Herbst. 22 Grad auf dem Thermometer an der Potby, auf der Limmerstraße in Leinhausen am Betriebshof. Auch 22, es geht erstmal so weiter die kommenden Stunden. Und es ist heute ja nochmal deutlich sonniger als eigentlich angesagt. Also erstmal Regenpause gilt auch überwiegend für den Feierabend. Aber das wechselhafte Wetter, der Trend setzt sich dann morgen direkt fort. Also vor allem morgen Nachmittag Schauer gemeldet, Freitag Nachmittag Schauer gemeldet. Temperaturen bleiben erstmal gleich.
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0: Neue ungesicherte Unfallstelle auf der Langenhagener Straße, L382. Zwischen Gotzhorn, der B522 und der Gotzhorner Straße. Bitte aufpassen, da ist die ungesicherte Unfallstelle. Dann Gegenstände auf der A2 Dortmund Richtung Hannover. Zwischen Wunsdorf, Lute und Garbsen liegt eine Schaufel auf der Fahrbahn. Und wir haben Stau auf der A2 in der Gegenrichtung, also Hannover Richtung Dortmund, zwischen Hannover-Langenhagen und Hannover-Herrenhausen nach wie vor 4 Kilometer stockend.
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0: Und ich muss sagen, ich war wirklich sehr fix dieses Mal. Meine Briefwahlunterlagen sind schon ausgefüllt und abgeschickt. Eigentlich, muss ich sagen, liebe ich ja so diese ganz besondere Stimmung am Wahlsonntag. Gehe deswegen sonst eigentlich auch immer gerne vor Ort wählen. Dieses Jahr geht's nicht anders, weil wir gar nicht in Hannover sind. Aber tatsächlich wirkt es ja so, als würden immer mehr Leute Briefwahl machen. Mehr zu dieser Tendenz und den wichtigen Eckdaten mit Deadlines und Co. gleich bei mir in der Sendung.

0: Nur noch 11 Tage bis zur Kommunalwahl. Radio Hannover hier am Mittwoch. Dann sind wir alle dran, unsere Stimme abzugeben. Unter anderem wählen wir ja einen neuen Oberbürgermeister oder eine neue Oberbürgermeisterin. Und es scheint so, dass immer mehr Menschen auch bei uns hier in der Region mittlerweile Briefwahl machen. Till Ulich aus unserem Team. Es gibt schon eine deutliche Tendenz, oder?
1: Die Landeshauptstadt Hannover hatte ja neulich schon bestätigt, dass der Trend wohl eindeutig ist und mehr Menschen per Briefwahl unterwegs sind, als das in der Vergangenheit der Fall war. Ich habe nochmal nachgefragt beim Pressesprecher der Stadt, bei Dennis Dix, der in engem Kontakt steht mit der Wahlleitung, wie es aktuell aussieht.
2: Die aktuelle Zahl der Briefwahlanträge bestätigt den Trend der vergangenen Wahlen. Die Wählerinnen und Wähler nutzen zunehmend diese Möglichkeit. Vor 10 Jahren haben insgesamt knapp 48.000 Wahlberechtigte davon Gebrauch gemacht. Aktuell liegen knapp 70.000 Anträge auf Briefwahlunterlagen vor. Davon wurden bereits rund 54.000 an die Wahlberechtigten versandt und an rund 8.000 in den Briefwahlstellen ausgegeben.
1: Und diese Briefwahlstellen findet man übrigens im Neuen Rathaus, im Podbypark oder im Lindener Rathaus. Da kann man unter anderem die Unterlagen persönlich beantragen oder direkt wählen. Und noch was zu den Briefwahlzahlen. Nur einmal war die bisher höher. 2021 war das. Da allerdings war Corona und wir wissen ja alle, da sollte man Kontakte möglichst vermeiden.
0: Till, wenn ich mich jetzt für die Briefwahl entscheide, ich habe es ja auch so gemacht, dann soll meine Stimme am Ende ja trotzdem ankommen. Was gibt es für ein Zeitfenster, damit man pünktlich genug ist?
1: Ja, man stelle sich vor, man wählt per Brief und die Stimme kommt am Ende nicht an. Klar, wichtige Frage und auch die habe ich Dennis Dix nochmal gestellt.
2: Das Wählerverzeichnis wird am Freitag vor der Wahl, 11. September um 13 Uhr geschlossen. Danach können grundsätzlich keine Briefwahlunterlagen mehr ausgestellt werden. Wichtig ist, am Wahlsonntag müssen die Wahlbriefe bis 18 Uhr im neuen Rathaus eingegangen sein. Man kann sie auch noch persönlich vorbeibringen oder vorbeibringen lassen. Aufgrund der nicht zu beeinflussenden Postlaufzeiten empfiehlt das Wahlamt ab Mittwoch, 9. September, die Briefwahlunterlagen nur noch persönlich in den Briefwahlstellen zu beantragen und entgegenzunehmen.
1: Also wenn ihr am 13. September nicht wählen gehen könnt und euch für die Briefwahl entscheidet, kümmert euch rechtzeitig. Wäre doch schade, wenn es am Ende per Post dann den berühmten Tag zu lange dauert.
0: Und an der Stelle vielleicht auch nochmal mein Appell, geht auf jeden Fall wählen am 13. September. Der Trend auch in der Region heißt Briefwahl.

0: 20 nach 5 am Mittwoch. Radio Hannover hier mit dem Verkehrsservice. Leider noch keine Entwarnung auf der Langenhagener Straße. L382 ist das zwischen Gotzhorn, der B522, der Flughafenstraße und der Gotzhorner Straße befindet sich eine ungesicherte Unfallstelle. Da bitte aufpassen. Wenn es ein Update gibt, bekommt ihr das als erstes hier bei uns. Und bei Hannover 96 steht ja am Freitag schon das zweite Heimspiel der Saison an. Trainer Christian Tietz will dabei den Schwung aus dem ersten Saisonsieg natürlich mitnehmen. Nach dem 1:0 in Darmstadt geht es gegen den Karlsruher SC. Das Ganze ist Thema bei uns gleich in den Hannover News um 17.30 Uhr.
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1: 17.30 Uhr.
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1: Mit Maike Meitsch. Guten Tag. Die Zukunft des Volkswagen-Standorts in Hannover bleibt ungewiss. Medienberichten zufolge soll der Vorstand bereits beschlossen haben, dass die Produktion im Nutzfahrzeugewerk in Stöcken 2032 auslaufen soll. Niedersachsens Ministerpräsident Olaf Lies macht dagegen klar, die Landesregierung werde um den Standort kämpfen. Ein Regierungssprecher betonte, Hannover sei genauso wichtig wie die VW-Werke in Emden, Zwickau und Neckarsulm. Werksschließungen und ein massiver Stellenabbau seien für das Land nicht zustimmungsfähig. Am Freitag kommt der VW-Aufsichtsrat zusammen. Dann stehen die Spar- und Zukunftspläne des Konzerns auf der Tagesordnung. Bei Hannover 96 steht am Freitag das zweite Heimspiel der Saison an. Nach dem 1:0 in Darmstadt will Trainer Christian Tietz gegen den Karlsruher SC nachlegen. Bei der heutigen Pressekonferenz erklärte der 96-Chefcoach, worauf es gegen den KSC ankommen wird.
3: Ich glaube, dass es wirklich, wie in Darmstadt, es wichtig war, dass wir die langen Bälle und den zweiten Ball holen. Also es wird entscheidend sein, den Gegner auch gut zuzustellen, dass du sie ein Stückchen in deiner Endzone weghältst. Und dann heißt es auch wirklich, dass wir unser Spiel gegen sie auch mit einsetzen. Nicht nur in der Abi, was von hinten eröffnen, auch wenn du Räume bekommst für die Umschaltmomente. Und dann ist doch klar, wir treten hier zu Hause an, vor heimischem Publikum. Wir möchten das Spiel für uns gewinnen.
1: Anpfiff in der Heinz-von-Heiden-Arena ist am Freitag um 18.30 Uhr.
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1: Die Polizei hat einen Zeugenaufruf zu einem Unfall gestartet, der sich bereits vor 2 Wochen in Hannover-Fahrenwald ereignet hat. Eine Radfahrerin war an der Melanchthonstraße mit einem Auto zusammengestoßen und dabei schwer verletzt worden. Der Fahrer sprach kurz mit der 67-Jährigen und entfernte sich anschließend unerlaubt vom Unfallort. Die Polizei sucht jetzt vor allem Zeugen, die an der nahegelegenen Bushaltestelle standen. Mit dem ersten Spatenstich ist in Röddensen bei Lehrte der Startschuss für das neue Feuerwehrhaus gefallen. Das Gebäude soll eine Fahrzeughalle sowie Büro- und Montageflächen bekommen. Das bisherige Feuerwehrhaus ist in die Jahre gekommen und bietet zu wenig Platz. Der Heinrich-Heine-Platz in Basinghausen soll im kommenden Frühjahr umgestaltet werden. Die Stadt hat die Anregungen von Anwohnern geprüft und hält an den bisherigen Plänen fest. Zusätzliche Stellplätze sind wegen notwendiger Zufahrtsbreiten und vorhandener Bäume nicht vorgesehen. Die geplanten Sitzmöglichkeiten bleiben bestehen. Auch die Beleuchtung wird angepasst. Die Ausschreibung für die Umgestaltung wird aktuell vorbereitet.
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4: Heute Morgen hätte ich gesagt, definitiv Herbstfeeling. Jetzt würde ich sagen, so ein bisschen sommerlich ist es schon. 22 Grad haben wir am HCC, am IME-Zentrum, im Hermann-Löns-Park auch 22. Temperaturen gehen eigentlich erst so gegen 21 Uhr dann runter. Es bleibt jetzt im Feierabend richtig schön sonnig. Die zweite Wochenhälfte ab morgen dann wieder mit deutlich mehr Niederschlag. Vor allem morgen Nachmittag und Freitagnachmittag.
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4: Noch keine Entwarnung auf der L382 der Langenhagener Straße zwischen Gotzhorn, der Flughafenstraße und der Gotzhorner Straße. Die ungesicherte Unfallstelle weiterhin. Ansonsten habt ihr soweit freie Fahrt. Kurz nach 5:30.

0: So klingt euer Feierabend mit Radio Hannover um 20 vor 6 und geblitzt wird im Feierabendverkehr auf der alten Stöckener Straße in der Nähe von der Einmündung Lüssenhobstraße. Tempo 30 erlaubt. Xaver hat den gesehen. Seht ihr auch noch was? Immer her damit über unsere Facebook-Seite Blitzer Hannover oder ihr schickt mir eine Sprachnachricht an unsere WhatsApp-Nummer. Die findet ihr übrigens auch auf unserer Website.
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0: Knapp anderthalb Wochen noch, bis wir die Kreuze setzen. Radio Hannover hier am Mittwoch. Wir haben ja eben schon über die Briefwahl-Deadlines gesprochen und heute Morgen weitergemacht mit unseren Radio Hannover Wahlinterviews. Diese Woche sind die Kandidatinnen und Kandidaten dran, die die Region Hannover anführen wollen. Los ging es heute Morgen mit Sinja Münzberg von den Grünen, der Kollegin Dörte Hansen zuallererst mal die Frage gestellt hat, was wissen denn viele nicht oder noch nicht über sie?
1: Vielleicht, dass ich grundsätzlich von Haus aus Gesundheits- und Krankenpflegerin bin. Mhm. Ich habe hier im Klinikum Region Hannover im Siloa meine Ausbildung gemacht, habe auch viele Jahre da gearbeitet und bin dann erst sozusagen in die Politik gewechselt. Habe dann im Landtag gearbeitet, da Gesundheitspolitik gemacht. Also habe nicht so diese klassische Verwaltungslaufbahn.
2: In der Kommunalpolitik sind Sie jetzt aber auch schon viele Jahre aktiv, ja. 15 sind ja. es. Warum machen Sie das? Das ist bestimmt auch oft anstrengend, vor allem neben dem Job, oder?
1: Ja, absolut. Also das ist schon ja auch ein sehr zeitintensives Ehrenamt. Ich habe damals hier im Bezirksrat Mitte angefangen, so ein bisschen aus dem Antrieb raus, dass ich gemerkt habe, okay, ich habe jetzt hier Kinder und irgendwie passt meine Umgebung nicht mehr so zu meinen Bedürfnissen. Mhm. Es gibt viel zu viel Verkehr, es gibt zu wenig Aufenthaltsmöglichkeiten. Das war so der Antrieb, damit anzufangen. Und jetzt bin ich aber ja schon mittlerweile seit 10 Jahren in der Regionsversammlung, wo wir eher so größere Themen tatsächlich auch bearbeiten. Aber das hat natürlich auch einen totalen Reiz. Also hier die Gesundheitsversorgung für 1,2 Millionen Menschen sicherzustellen, den ÖPNV zu regeln für so viele Menschen und für so eine große Region. Mhm. Das ist natürlich total spannend und es ist auch ein richtiges Privileg, weil wir hier natürlich auch die Möglichkeit haben, viele tolle Sachen zu machen.
2: Mhm. Jetzt haben Sie schon so ein paar Punkte angesprochen, was Sie reizt daran, in der Region Politik zu machen. Warum ganz an der Spitze? Warum wollen Sie Regionspräsidentin werden?
1: Naja, ich mache das ja jetzt schon seit 10 Jahren ehrenamtlich als Mitglied der Regionsversammlung und habe in den letzten Jahren als Fraktionsvorsitzende hier auch schon sehr stark mitgestaltet. Also gerade bei der Medizinstrategie, da war ich sehr intensiv eingebunden, aber natürlich auch die ganzen Sachen, die wir im Verkehrsbereich bewegt haben, die Einführung von Sprinti, das Jobticket, der autonome Bus. Also da haben wir wirklich total wichtige Weichenstellungen vorgenommen in den letzten Jahren und also das war für mich schon ein unheimliches Privileg, da mitgestalten zu können und meine Ideen und die Ideen meiner Fraktion und meiner Partei da auch einbringen zu können. Mhm. Und das sozusagen jetzt auch nochmal stärker in die Hand zu nehmen, voranzugehen, eigene Ideen zu setzen und dafür zu werben, für die Umsetzung, die Menschen in der Region Hannover dabei mitzunehmen und die Mehrheit der Regionsversammlung, das finde ich schon sehr reizvoll.
2: Was glauben Sie aus Ihrem bisherigen beruflichen und auch persönlichen Leben? Was sind so Erfahrungen oder Stationen, bei denen Sie sagen, daraus nehme ich richtig was mit, auch für ein mögliches Amt als Regionspräsidentin? Und wo wären so Bereiche, wo Sie sagen, ja, da müsste ich bestimmt noch ein bisschen dazulernen?
1: Naja, grundsätzlich glaube ich schon, dass mein beruflicher Werdegang eigentlich ganz hilfreich ist für so ein Amt auch. Also ich glaube, man macht anders Politik, wenn man auch mal sozusagen einen normalen Job gemacht hat und nicht nur die Verwaltungsperspektive kennt. Also ganz konkret macht man anders Gesundheitspolitik, wenn man mal im Krankenhaus gearbeitet hat. Mhm. Also das macht schon einen totalen Unterschied. Insofern glaube ich, bringe ich viele verschiedene Perspektiven mit, sowohl aus der Politik, aus der Verwaltung, aber auch aus der sozusagen beruflichen Praxis, die glaube ich total hilfreich sind, um am Ende auch einen möglichst breiten Blick mitzubringen für so ein Amt. Mhm.
2: Sie wären als Regionspräsidentin ja auch die Chefin von über 3000 Menschen, ja, die in der Regionsverwaltung arbeiten. Auch schon ein bisschen respekteinflößend, oder?
1: Absolut. Also das ist eine Riesenaufgabe und natürlich habe ich totalen Respekt davor. Und genau, aber ich habe mir das natürlich sehr genau überlegt, ob ich diesen Schritt gehe, ob ich mir das zutraue. Und ich würde sagen, ich traue mir das auf jeden Fall zu. Ich bringe alle nötigen Kompetenzen dafür mit. Und genau, ich habe richtig Bock, das zu machen. Die Region Hannover ist einfach so ein tolles Konstrukt und wir haben hier so viele Möglichkeiten. Also das wäre wirklich total grandios.
0: Sagt Sinja Münzberg, die erste von 3 Kandidaten, die diese Woche in der zweiten Rutsche unserer Radio Hannover Wahlinterviews zu Gast sind und Regionspräsidentin oder Präsident werden wollen. Das Interview gibt's online in der Audiothek zum Nachhören. Und morgen früh ist dann Eva Bender von der SPD, die nächste bei Dörte, zu Gast. 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

0: macht einfach Spaß. Dieser Country-Pop von Dasha, neue Musik, um kurz nach 6 am Mittwoch war das. Die Zukunft des Volkswagen-Standorts hier in Hannover bleibt ungewiss. Medienberichten zufolge soll der Vorstand bereits beschlossen haben, dass die Produktion im Nutzfahrzeugewerk in Stöcken 2032 auslaufen soll. Niedersachsens Ministerpräsident Olaf Lies macht klar, die Landesregierung werde um den Standort kämpfen. Das ist Thema bei uns in den Hannover News. Das nächste Mal 18:30.
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2: Ich bin Dirk Zeitler. Das Bundeskabinett hat die geplante Einkommensteuerreform auf den Weg gebracht. Vor allem Familien sowie Menschen mit kleinen und mittleren Einkommen sollen weniger Steuern zahlen. Das Bundeskabinett billigte heute zudem das neue Kita-Gesetz von Familienministerin Prien. Bis 2034 will der Bund dafür 9,25 Milliarden Euro ausgeben. Nach der Sabotage an einem Umspannwerk bei Köln haben Ermittler 6 Abschussvorrichtungen in einem Maisfeld gefunden. Damit sollten offenbar Drähte über die Stromleitungen geschossen und Kurzschlüsse ausgelöst werden. Die Polizei hofft jetzt auf Spuren zu den Tätern.
3: Die selbstgebauten Vorrichtungen könnten den Ermittlern jetzt wichtige Hinweise liefern, denn sie suchen unter anderem nach DNA. Einen konkreten Verdächtigen gibt es bisher nicht. Dafür sehen die Ermittler Parallelen zum Sabotagefall in Brandenburg. An beiden Orten wurden offenbar pyrotechnische Gegenstände eingesetzt. Die Staatsanwaltschaft macht klar, wie ernst der Fall ist. Mehrere Kraftwerksblöcke mussten vom Netz. Dadurch war aus ihrer Sicht die lebenswichtige Versorgung der Bevölkerung bedroht. Zoe Tassovali, Nachrichtenredaktion.
2: Bundesagrarminister Reiner hat wegen der Dürreschäden in der deutschen Landwirtschaft eine Krise von nationaler Tragweite ausgerufen. Er will den Agrarbetrieben nun mit Hilfe von 1 Milliarde Euro unter die Arme greifen.
4: Im Zentrum stehen 2 Hilfsprogramme, über die Landwirte ohne großen bürokratischen Aufwand Darlehen zu niedrigen Zinsen erhalten sollen. Außerdem sind steuerliche Erleichterungen und gezielte Düngemittelhilfen geplant. Hintergrund ist die enttäuschende Erntebilanz nach dem Dürresommer. Die Erntemenge beim Getreide sank im Vergleich zum Vorjahr um über 7% auf rund 37 Millionen Tonnen. Es geht um die wirtschaftliche Existenz unserer Betriebe, warnt Agrarminister Reiner. David Riemer, Nachrichtenredaktion.
2: Vor einer möglicherweise entscheidenden Sitzung des VW-Aufsichtsrats ist die Zukunft mehrerer deutscher Werke höchst ungewiss. Medienberichten zufolge soll die Produktion nach dem Willen des Vorstands in Emden und Zwickau im Jahr 2031 im Nutzfahrzeugwerk Hannover 2032 und im Audi-Werk Neckarsulm 2034 auslaufen. Dies stößt aber auf heftigen Widerstand aus der Politik und von Arbeitnehmervertretern. Volkswagen wollte sich nicht zu den Berichten äußern.
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0: Also eigentlich war die Vorhersage für heute ja, kann auch mal grauer aussehen, trotzdem überwiegend trocken. Ich finde, das sieht sehr sonnig und sehr nach blauem Himmel aus im Feierabend. Deutlich schöner als angesagt, 22 Grad haben wir aktuell an der Markthalle, am Messegelände, an den Ricklinger Kiesteichen. Vielleicht macht ihr da ja auch gleich noch eine Fahrradtour hin im Feierabend. Wetter bleibt auf jeden Fall stabil. Temperaturen gehen erst so gegen 21 Uhr runter. Aber die zweite Wochenhälfte zeigt sich dann leider direkt wieder nasser, also deutlich mehr Niederschlag. Morgen am Donnerstag, vor allem nachmittags, das gleiche dann am Freitag.
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0: Fahrspur gesperrt jetzt auf der L382. Auf der Langenhagener Straße läuft die Unfallaufnahme zwischen Gotzhorn, der Flughafenstraße und der Gotzhorner Straße. Hier ist deswegen der rechte Fahrstreifen dicht.
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0: Nichts Neues mehr reingekommen. Stand jetzt kurz nach 6. Aber wenn ihr noch was entdeckt, dann schreibt mir doch sehr gerne über Facebook Blitzer Hannover oder über unsere WhatsApp-Nummer.
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0: Ich will jetzt nicht den Finger in die Wunde legen, aber anders als unsere Fußballer hier in Hannover sind die Handballer im allerersten Spiel der neuen Saison ja mit einem Sieg vom Platz gegangen. In knapp einer Stunde wird es dann wieder ernst für unsere Recken. Heute auswärts in Erlangen. Unser Thema gleich. Euch einen schönen Feierabend.

0: Zweiter Saisonspiel, zweiter Sieg. Viertel nach sechs gleich am Mittwoch.
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0: Jetzt am Wochenende ist die TSV Hannover-Burgdorf ja mit einem Erfolg in die neue Bundesliga-Spielzeit gestartet. Sportkollege Till Ullich, heute Abend sind die Recken jetzt zu Gast beim HC Erlangen.
2: Ja, das Motto der Recken ist klar, es lautet schlicht nachlegen. Nach einer tollen Vorbereitung gab es am Wochenende zum Saisonauftakt den Krimi, den knappen Sieg gegen die Rhein-Neckar-Löwen, bei dem die Recken einen 5 Tore Rückstand aufholen konnten. Und logischerweise hat all das eine Menge Selbstvertrauen gegeben. Das Team funktioniert unter Juan Carlos Pastor. Die Neuzugänge machen mächtig Musik und Spieler wie Live Tissier im Rückraum oder auch August Pedersen auf links außen sind in Topform und das genau zum richtigen Zeitpunkt. Das will man logischerweise heute Abend wieder zeigen.
0: Klingt ja schon mal ganz gut, Till. Was für ein Gegner wartet denn auf die Recken da später?
2: Na, der HC Erlangen ist eine Mannschaft der Marke unangenehm, hat das erste Spiel knapp verloren mit -2 bei Frisch auf Göppingen, will natürlich alles dran setzen, um nicht mit 0-4 Punkten zu starten, aber gehört auch so ein bisschen zu den Lieblingsgegnern unserer Recken. Von den letzten 15 Duellen hat unser Team nur ganze 2 verloren gegen den HC. Auch ist man seit 3 Jahren in Erlangen ungeschlagen. In der letzten Saison gab es ein 30-29. Die Spiele sind in der Regel immer eng zwischen beiden Teams. Aber bisher hatten meist die Recken, wie gesagt, das bessere Ende für sich. Und das darf natürlich heute Abend auch so bleiben. Wird vor allen Dingen darum gehen, wieder eine gute Torhüter- und Abwehrleistung auf die Platte zu stellen. Mhm. Das wäre eine Grundvoraussetzung für einen hoffentlich erneut erfolgreichen Abend.
0: Unsere Recken auswärts. Los geht's später 19 Uhr.
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0: 20 nach 6 am Mittwoch, Radio Hannover hier. Schön, dass ihr einschaltet. Wochenmitte ist so gut wie geschafft. Und wie die Tradition es will, nimmt später wieder Ecki Stieg hier vom Mikroplatz.
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0: Kurz vor 6:30, Radio Hannover hier mit dem Verkehrsservice. Auf der L382 ist immer noch eine Fahrspur gesperrt. Das ist die Langenhagener Straße. Zwischen Gotzhorn, der Flughafenstraße und der Gotzhorner Straße, der rechte Fahrstreifen dicht. Nach einem Unfall jetzt Polizei und Rettungsdienst vor Ort.
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0: Mittwochabend, kurz nach 6:30 jetzt.
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2: Mit Maike Meitsch. Guten Abend. Die Zukunft des Volkswagen-Standorts in Hannover bleibt ungewiss. Medienberichten zufolge soll der Vorstand bereits beschlossen haben, dass die Produktion im Nutzfahrzeugewerk in Stöcken 2032 auslaufen soll. Niedersachsens Ministerpräsident Olaf Lies macht dagegen klar, die Landesregierung werde um den Standort kämpfen. Ein Regierungssprecher betonte, Hannover sei genauso wichtig wie die VW-Werke in Emden, Zwickau und Neckarsulm. Werkschließungen und ein massiver Stellenabbau seien für das Land nicht zustimmungsfähig. Am Freitag kommt der VW-Aufsichtsrat zusammen. Dann stehen die Spar- und Zukunftspläne des Konzerns auf der Tagesordnung. Bei Hannover 96 steht am Freitag das zweite Heimspiel der Saison an. Nach dem 1:0 in Darmstadt will Trainer Christian Tietz gegen den Karlsruher SC nachlegen. Bei der heutigen Pressekonferenz erklärte der 96-Chefcoach, worauf es gegen den KSC ankommen wird.
3: Ich glaube, dass es wirklich, wie in Darmstadt, es wichtig war, dass wir die langen Bälle und den zweiten Ball holen. Also es wird entscheidend sein, den Gegner auch gut zuzustellen, dass du sie ein Stück weg in deiner Endzone weghältst. Und dann heißt es auch wirklich, dass wir unser Spiel gegen sie auch mit einsetzen. Nicht nur in der Abwehr, was von hinten eröffnen, auch wenn du Räume bekommst für die Umschaltmomente. Und dann ist doch klar, wir treten hier zu Hause an, vor heimischem Publikum. Wir möchten das Spiel für uns gewinnen.
2: Anpfiff in der Heinz-von-Heiden-Arena ist am Freitag um 18.30 Uhr.
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2: Die Polizei hat einen Zeugenaufruf zu einem Unfall gestartet, der sich bereits vor 2 Wochen in Hannover-Fahrenwald ereignet hat. Eine Radfahrerin war an der Melanchthonstraße mit einem Auto zusammengestoßen und dabei schwer verletzt worden. Der Fahrer sprach kurz mit der 67-Jährigen und entfernte sich anschließend unerlaubt vom Unfallort. Die Polizei sucht jetzt vor allem Zeugen, die an der nahegelegenen Bushaltestelle standen. Mit dem ersten Spatenstich ist in Rödensen bei Lehrte der Startschuss für das neue Feuerwehrhaus gefallen. Das Gebäude soll eine Fahrzeughalle sowie Büro- und Montageflächen bekommen. Das bisherige Feuerwehrhaus ist in die Jahre gekommen und bietet zu wenig Platz. Der Heinrich-Heine-Platz in Basinghausen soll im kommenden Frühjahr umgestaltet werden. Die Stadt hat die Anregungen von Anwohnern geprüft und hält an den bisherigen Plänen fest. Zusätzliche Stellplätze sind wegen notwendiger Zufahrtsbreiten und vorhandener Bäume nicht vorgesehen. Die geplanten Sitzmöglichkeiten bleiben bestehen. Auch die Beleuchtung wird angepasst. Die Ausschreibung für die Umgestaltung wird aktuell vorbereitet.
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0: Meine beste Freundin hat mir heute Morgen erzählt, dass sie das erste Mal Boots anhatte. Vielleicht traue ich mich dann morgen. Morgen sieht nämlich deutlich schmuddeliger aus als der Mittwoch heute. Der geht mit viel Sonne zu Ende. 22 Grad auf der Alten Bult, 21 im Stadion und am Opernplatz hier in Hannover. Temperaturen gehen erst so gegen 21 Uhr deutlich runter. Es bleibt richtig schön sonnig im Feierabend. Die zweite Wochenhälfte dann wirklich mit deutlich mehr Niederschlag. Morgen Regenwahrscheinlichkeit 60%. Vor allem morgen Nachmittag und Freitagnachmittag könnte es nass werden.
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0: Immer noch die Unfallaufnahme auf der L382, das ist die Langenhagener Straße. Aufpassen bitte zwischen Gotzhorn, der B522 und der Gotzhorner Straße. Da ist der rechte Fahrstreifen gesperrt und geblitzt wird im Feierabend. In der Südstadt, Seilstraße auf Höhe des Supermarkts, ist eine Dreiziegerzone. Vielen lieben Dank an Christiane und euch eine gute und sichere Fahrt.

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0: Madonna im Feierabend für euch mit einfach guter Musik, Radio Hannover hier. Raus mit euch in die Sonne, solange wir noch was davon haben, 7:15. Was man sonst noch Schönes erledigen könnte, darüber sprechen wir jetzt noch kurz. Ich sage auf jeden Fall auch Ciao für heute und wir hören uns morgen wieder.
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0: Oft werden sie als zu punkig für die Hardcore-Fans oder als zu hardcore für die Punks angesehen, bis man sie live erlebt. Fest steht, das wird ein bisschen lauter heute im Kulturpalast Linden. The Last Mile, eine Punkband aus Kanada, steht ab 20 Uhr auf der Bühne im Kulturpalast. Noel Cowards turbulente Spukgeschichte war tatsächlich das allererste Stück, das die kleine Bühne 1986 gezeigt hat. Jetzt, 40 Jahre später, wird der Komödienklassiker neu inszeniert im Theatersaal der Lukasgemeinde ab 19.30 Uhr heute. Und ein wütender Blick auf institutionellen Rassismus hier bei uns in Deutschland. Mit staatlichen Mitteln und staatlicher Autorität, so will die junge Staatsanwältin Seo Kim recht der Gewalt in Ostdeutschland entgegentreten. Als sie selbst ins Visier gerät und einen rassistischen Anschlag überlebt, entscheidet sie sich, entgegen der ausdrücklichen Weisung ihrer Behörde und unter Lebensgefahr in eigener Sache zu ermitteln.
2: Warum haben Sie denn kein Vertrauen in Ihre eigene Behörde? Auf wessen Seite stehen Sie eigentlich?
3: Hat dich einer dieser Männer angegriffen?
4: Ich will niemanden anzeigen.
3: Sprechen Sie mit mir.
5: Wegen der Staatsanwältin bringe ich unser Leben nicht in Gefahr.
6: Ich will mit Ihren Methoden nichts zu tun.
3: Sagen Sie das auch, wenn wir einen Rechtsextremen als Behördenleute haben?
0: Staatsschutz heißt dieser Thriller, läuft um 8:45 im Kino am Raschplatz und ganz egal, was ihr macht. Ich wünsche euch einen schönen Feierabend.
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1: Ich bin Dirk Zeitler. Russland muss nach dem gescheiterten Angriff mit einer Sprengstoffdrohne auf dem Flughafen Leipzig-Halle mit einem umfassenden neuen Sanktionspaket der Europäischen Union rechnen. Das sagte die EU-Außenbeauftragte Kallas bei Beratungen der Außenminister in Irland.
2: Es geht jetzt um Einreiseverbote und Sperrung möglicher Konten von rund 1600 Personen und Unternehmen mit Verbindungen zum sogenannten militärisch-industriellen Komplex Russlands. Die EU-Außenbeauftragte sagte, alle EU-Staaten stünden hinter Deutschland. Genau diese geschlossene Reaktion brauchen wir, sagte sie. Und sie sprach von staatlich unterstütztem Terrorismus. Aus Brüssel, Dieter Ebeling.
1: Nach zwei Angriffen auf die Stromversorgung in Brandenburg und NRW fordert die Deutsche Polizeigewerkschaft mehr Investitionen in den Schutz der kritischen Infrastruktur. Es fehle nicht an technischen Möglichkeiten, sondern an konsequenten Investitionen. Das sagte der Bundesvorsitzende der Gewerkschaft Teggerz. Moderne Sensorik etwa entlang von Hochspannungsleitungen und weitere Schutztechnologien würden international bereits erfolgreich eingesetzt. Das Bundeskabinett hat die geplante Einkommensteuerreform auf den Weg gebracht. Vor allem Familien sowie Menschen mit kleinen und mittleren Einkommen sollen weniger Steuern zahlen.
3: Der steuerfreie Grundbetrag steigt, das Kindergeld und die Pauschale für berufliche Ausgaben. Eine Familie mit zwei mittleren Einkommen und zwei Kindern könnte dann gut 600 Euro sparen. Wer sehr viel verdient, zahlt dagegen mehr Steuern. Finanzminister Klingbeil hält das für fair. Gerade weil ja so vieles teurer geworden ist, seien ein paar hundert Euro mehr im Jahr für Familien wichtig. Gewerkschaften halten die Entlastung für zu klein. Wirtschaftsverbände kritisieren wiederum die höheren Steuern für Spitzenverdiener. Zoe Tassovali, Nachrichtenredaktion.
1: Vor einer möglicherweise entscheidenden Sitzung des VW-Aufsichtsrats ist die Zukunft mehrerer deutscher Werke höchst ungewiss. Medienberichten zufolge soll die Produktion nach dem Willen des Vorstands in Emden und Zwickau im Jahr 2031, im Nutzfahrzeugwerk Hannover 2032 und im Audi-Werk Neckarsulm 2034 auslaufen. Volkswagen wollte sich nicht zu den Berichten äußern.
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1: Wir schauen nochmal auf die Börsendaten an diesem Mittwoch-Spätnachmittag. Der DAX dreht leicht ins Plus auf Werte rund bei 25.850 Punkten. Der Euro stagniert weiter heiter bei einem US-Dollar 16. Auch der Goldpreis klettert mal wieder über die Marke jetzt von 4.340 US-Dollar. Und der Ölpreis gibt weiter nach, nachdem er ja in den letzten Tagen kräftig angezogen hat. Wir sind jetzt bei rund 89 US-Dollar und 50 Cent pro Barrel. Die Commerzbank, Hochtief und Siemens Energy finden wir im Moment vorne in der Kursliste. Am Ende Zalando, VW und Scout24.
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1: Mit Maike Meitsch. Guten Abend. Die Zukunft des Volkswagen-Standorts in Hannover bleibt ungewiss. Medienberichten zufolge soll der Vorstand bereits beschlossen haben, dass die Produktion im Nutzfahrzeugewerk in Stöcken 2032 auslaufen soll. Niedersachsens Ministerpräsident Olaf Lies macht dagegen klar, die Landesregierung werde um den Standort kämpfen. Ein Regierungssprecher betonte, Hannover sei genauso wichtig wie die VW-Werke in Emden, Zwickau und Neckarsulm. Werkschließungen und ein massiver Stellenabbau seien für das Land nicht zustimmungsfähig. Am Freitag kommt der VW-Aufsichtsrat zusammen. Dann stehen die Spar- und Zukunftspläne des Konzerns auf der Tagesordnung. Bei Hannover 96 steht am Freitag das zweite Heimspiel der Saison an. Nach dem 1:0 in Darmstadt will Trainer Christian Tietz gegen den Karlsruher SC nachlegen. Bei der heutigen Pressekonferenz erklärte der 96-Chefcoach, worauf es gegen den KSC ankommen wird.
2: Ich glaube, dass es wirklich, wie in Darmstadt, es wichtig war, dass wir die langen Bälle und den zweiten Ball holen. Also es wird entscheidend sein, den Gegner auch gut zuzustellen, dass du sie ein Stück weg in deiner Endzone weghältst. Und dann heißt es auch wirklich, dass wir unser Spiel gegen sie auch mit einsetzen. Nicht nur in der Abi, was von hinten eröffnen, auch wenn du Räume bekommst für die Umschaltmomente. Und dann ist doch klar, wir treten hier zu Hause an, vor heimischem Publikum. Wir möchten das Spiel für uns gewinnen.
1: Anpfiff in der Heinz-von-Heiden-Arena ist am Freitag um 18.30 Uhr.
0: Und jetzt noch mehr Kurzmeldungen für die ganze Region Hannover.
1: Die Polizei hat einen Zeugenaufruf zu einem Unfall gestartet, der sich bereits vor 2 Wochen in Hannover-Fahrenwald ereignet hat. Eine Radfahrerin war an der Melanchthonstraße mit einem Auto zusammengestoßen und dabei schwer verletzt worden. Der Fahrer sprach kurz mit der 67-Jährigen und entfernte sich anschließend unerlaubt vom Unfallort. Die Polizei sucht jetzt vor allem Zeugen, die an der nahegelegenen Bushaltestelle standen. Mit dem ersten Spatenstich ist in Röddensen bei Lehrte der Startschuss für das neue Feuerwehrhaus gefallen. Das Gebäude soll eine Fahrzeughalle sowie Büro- und Montageflächen bekommen. Das bisherige Feuerwehrhaus ist in die Jahre gekommen und bietet zu wenig Platz. Der Heinrich-Heine-Platz in Basinghausen soll im kommenden Frühjahr umgestaltet werden. Die Stadt hat die Anregungen von Anwohnern geprüft und hält an den bisherigen Plänen fest. Zusätzliche Stellplätze sind wegen notwendiger Zufahrtsbreiten und vorhandener Bäume nicht vorgesehen. Die geplanten Sitzmöglichkeiten bleiben bestehen. Auch die Beleuchtung wird angepasst. Die Ausschreibung für die Umgestaltung wird aktuell vorbereitet.
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1: Ich bin Dirk Zeitler. Nach zwei Angriffen auf die Stromversorgung in Brandenburg und NRW fordert die Deutsche Polizeigewerkschaft mehr Investitionen in den Schutz der kritischen Infrastruktur. Es fehle nicht an technischen Möglichkeiten, sondern an konsequenten Investitionen, sagte der Bundesvorsitzende der Gewerkschaft Heiko Teckertz.
2: Moderne Sensoren entlang von Hochspannungsleitungen, Digitalüberwachungssysteme und weitere Schutztechnologien würden international bereits erfolgreich eingesetzt. Der Schutz kritischer Infrastruktur sei zunächst Aufgabe der Betreiber selbst. Nach dem Angriff auf das Stromnetz in Brandenburg gehen die Ermittler davon aus, dass auch die Störung an einem Umspannwerk in Bergheim bei Köln auf verfassungsfeindliche Sabotage zurückgeht. David Riemer, Nachrichtenredaktion.
1: Das Bundeskabinett hat die geplante Einkommenssteuerreform auf den Weg gebracht. Vor allem Familien sowie Menschen mit kleinen und mittleren Einkommen sollen weniger Steuern zahlen.
3: Der steuerfreie Grundbetrag steigt, das Kindergeld und die Pauschale für berufliche Ausgaben. Eine Familie mit zwei mittleren Einkommen und zwei Kindern könnte dann gut 600 Euro sparen. Wer sehr viel verdient, zahlt dagegen mehr Steuern. Finanzminister Klingbeil hält das für fair. Gerade weil ja so vieles teurer geworden ist, seien ein paar hundert Euro mehr im Jahr für Familien wichtig. Gewerkschaften halten die Entlastung für zu klein. Wirtschaftsverbände kritisieren wiederum die höheren Steuern für Spitzenverdiener. Zoe Tassovali, Nachrichtenredaktion.
1: Die Bundesregierung drängt europäische Partner zu konsequenteren Beschränkungen für Tourismusreisen russischer Staatsbürger in die EU. Die Anzahl der erteilten Visa für russische Staatsangehörige zum Urlaub in der Europäischen Union sei zu hoch, sagte ein Sprecher des Auswärtigen Amtes. Am Vortag hatte die Bundesregierung Russland für den gescheiterten Drohnenangriff in Leipzig verantwortlich gemacht und Konsequenzen verkündet. Nach Jahren der Flaute hellen sich die Aussichten für die deutsche Wirtschaft immer mehr auf. Nicht zuletzt wegen starker Exporte erwartet das Deutsche Institut für Wirtschaftsforschung deutlich mehr Wachstum. 2026 dürfte die deutsche Wirtschaft um 1,2% zulegen, teilte das DIW in Berlin mit. Damit hat das Institut seine Prognose von Juni mehr als verdoppelt, als nur ein Mini-Wachstum von 0,5% für dieses Jahr erwartet wurde.
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1: Mit Maike Meitsch. Guten Abend. Die Zukunft des Volkswagen-Standorts in Hannover bleibt ungewiss. Medienberichten zufolge soll der Vorstand bereits beschlossen haben, dass die Produktion im Nutzfahrzeugewerk in Stöcken 2032 auslaufen soll. Niedersachsens Ministerpräsident Olaf Lies macht dagegen klar, die Landesregierung werde um den Standort kämpfen. Ein Regierungssprecher betonte, Hannover sei genauso wichtig wie die VW-Werke in Emden, Zwickau und Neckarsulm. Werkschließungen und ein massiver Stellenabbau seien für das Land nicht zustimmungsfähig. Am Freitag kommt der VW-Aufsichtsrat zusammen. Dann stehen die Spar- und Zukunftspläne des Konzerns auf der Tagesordnung. Bei Hannover 96 steht am Freitag das zweite Heimspiel der Saison an. Nach dem 1:0 in Darmstadt will Trainer Christian Tietz gegen den Karlsruher SC nachlegen. Bei der heutigen Pressekonferenz erklärte der 96-Chefcoach, worauf es gegen den KSC ankommen wird.
2: Ich glaube, dass es wirklich, wie in Darmstadt, es wichtig war, dass wir die langen Bälle und den zweiten Ball holen. Also es wird entscheidend sein, den Gegner auch gut zuzustellen, dass du sie ein Stück weg in deiner Endzone weghältst. Und dann heißt es auch wirklich, dass wir unser Spiel gegen sie auch mit einsetzen. Nicht nur in der Abwehr, was von hinten eröffnen, auch wenn du Räume bekommst für die Umschaltmomente. Und dann ist doch klar, wir treten hier zu Hause an, vor heimischem Publikum. Wir möchten das Spiel für uns gewinnen.
1: Anpfiff in der Heinz-von-Heiden-Arena ist am Freitag um 18.30 Uhr.
0: Und jetzt noch mehr Kurzmeldungen für die ganze Region Hannover.
1: Die Polizei hat einen Zeugenaufruf zu einem Unfall gestartet, der sich bereits vor 2 Wochen in Hannover-Fahrenwald ereignet hat. Eine Radfahrerin war an der Melanchthonstraße mit einem Auto zusammengestoßen und dabei schwer verletzt worden. Der Fahrer sprach kurz mit der 67-Jährigen und entfernte sich anschließend unerlaubt vom Unfallort. Die Polizei sucht jetzt vor allem Zeugen, die an der nahegelegenen Bushaltestelle standen. Mit dem ersten Spatenstich ist in Rödensen bei Lehrte der Startschuss für das neue Feuerwehrhaus gefallen. Das Gebäude soll eine Fahrzeughalle sowie Büro- und Montageflächen bekommen. Das bisherige Feuerwehrhaus ist in die Jahre gekommen und bietet zu wenig Platz. Der Heinrich-Heine-Platz in Basinghausen soll im kommenden Frühjahr umgestaltet werden. Die Stadt hat die Anregungen von Anwohnern geprüft und hält an den bisherigen Plänen fest. Zusätzliche Stellplätze sind wegen notwendiger Zufahrtsbreiten und vorhandener Bäume nicht vorgesehen. Die geplanten Sitzmöglichkeiten bleiben bestehen. Auch die Beleuchtung wird angepasst. Die Ausschreibung für die Umgestaltung wird aktuell vorbereitet.
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1: Ich bin Dirk Zeitler. Nach zwei Angriffen auf die Stromversorgung in Brandenburg und NRW fordert die Deutsche Polizeigewerkschaft mehr Investitionen in den Schutz der kritischen Infrastruktur. Es fehle nicht an technischen Möglichkeiten, sondern an konsequenten Investitionen, sagte der Bundesvorsitzende der Gewerkschaft Heiko Teggertz.
2: Moderne Sensoren entlang von Hochspannungsleitungen, digitale Überwachungssysteme und weitere Schutztechnologien würden international bereits erfolgreich eingesetzt. Der Schutz kritischer Infrastruktur sei zunächst Aufgabe der Betreiber selbst. Nach dem Angriff auf das Stromnetz in Brandenburg gehen Ermittler davon aus, dass auch die Störung an einem Umspannwerk in Bergheim bei Köln auf verfassungsfeindliche Sabotage zurückgeht. Evert Riemer, Nachrichtenredaktion.
1: Die Ukraine hat bei einem EU-Außenministertreffen in Irland neue Zusagen zur Unterstützung ihrer Flugabwehr erhalten. Wir haben uns gefreut, heute Ankündigungen von Mitgliedstaaten zu hören, Luftverteidigung bereitzustellen, sagte die EU-Außenbeauftragte Kallas nach dem Ende der Beratungen. Wer die neuen Zusagen machte und was sie konkret umfassen, wollte Kallas nicht verraten. Verbraucherinnen und Verbraucher müssen in diesem Jahr mit spürbaren Preissteigerungen und einer geringeren Auswahl bei vielen beliebten Elektronikgeräten rechnen. Grund: wegen des KI-Booms werden Produktionskapazitäten für Chips in den Ausbau von Hochleistungsrechenzentren verlagert. Moderne Prozessoren und schnelle Speichermodule, unter anderem für Smartphones und Laptops, werden so zur Mangelware.
3: Die Kunden spüren diese Entwicklung an der Kasse, denn die Produktionskapazitäten im Konsumgüterbereich werden auf die besonders nachgefragten Konfigurationen konzentriert. Modelle zum Beispiel mit größeren Speicherkapazitäten und mehr Rechenleistung als üblich werden seltener angeboten und teurer. Thomas Thonfeld, Nachrichtenredaktion.
1: Bundesagrarminister Alois Rainer hat wegen der Dürreschäden in der deutschen Landwirtschaft eine Krise von nationaler Tragweite ausgerufen. Auf dieser Grundlage will der CSU-Politiker den Agrarbetrieben mit Hilfen im Umfang von 1 Milliarde Euro unter die Arme greifen. Für finanzielle Hilfen bei Extremwetterlagen sind eigentlich die Länder zuständig. Der Bund kann sich nur bei einer Krise von nationaler Tragweite daran beteiligen.
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Der kanadische Produzent Mark Reidiger alias Holon und Downward Cycle. Und damit willkommen zur 35. Ausgabe der Grenzwellen 2026, die ihr wie immer zeitnah verfolgen könnt auf der Grenzwellen-Fanpage bei Facebook. Das komplette Tracklisting dann wie gewohnt ab 0 Uhr auf den offiziellen Grenzwellen-Seiten bei Facebook, Blue Sky und auf Mastodon. Aus Amerika kommt das zwischen Industrial und IBM agierende Projekt MMK, offiziellen Grenzwellen-Seiten bei Facebook.

amerikanischen Produzenten Mark Truman initiierte IBM-Projekt Joe Chain und The Life Ends von der aktuellen, schon im August vorgestellten Joe Chain EP Decomposition. Etwas Neues gibt es von dem zwischen Drum and Bass und Industrial angesiedelten russischen Projekt Code 906. Deviant Eyes heißt ihre aktuelle EP. Davon 8.

Produzent Patrick Gräser alias Answer Code Request und Shine Deep von dem aktuellen Answer Code Request Album ALO. Eine gelungene Zusammenarbeit ist die des russischen Produzenten Denis Vasiljev alias Media Data mit Robert Loy alias Access to Arasaka, und herausgekommen ist dabei dieses Stück.

Grenzwellenklassiker jüngeren Datums, Petrels und Orpheus, von dem 2015 veröffentlichten Album Flailing Tube. Petrels ist seit 2010 das Hauptprojekt des britischen Produzenten Oliver Barrett, auf dem er Elektronik mit Postrock und klassischen und folkloristischen Elementen zu oft sehr hymnischen großen Klanggebäuden auftürmt. Nachdem 2019 das letzte Petrels-Album erschien, wird ganze 7 Jahre später nun am 16. Oktober endlich das neue Werk zu hören sein. Es heißt Infang Thief und wurde bereits 2022 produziert. Das dazugehörige Schwesteralbum Outfang Thief soll ebenfalls noch in diesem Jahr erscheinen. Von Infang Thief hier schon ein Vorgeschmack. Die beiden zusammenhängenden Tracks Fishes und The Hungry God.

Trills und Fishes und The Hungry God von dem am 16. Oktober erscheinenden Album Infant Thief. Obwohl dies das erste Petrels-Album seit 7 Jahren ist, war Oliver Barrett in der Zwischenzeit nicht untätig und hat zahlreiche, teils sehr experimentelle Alben unter diversen Namen veröffentlicht, wie zum Beispiel das Album Flamingo unter dem Etikett YMA, auf dem er es ziemlich krachen lässt. Hier ist zum Schluss dieser ersten Stunde der Grenzwellen noch einmal Oliver Barrett alias YMA und Flamingo Part 3.

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1: Ich bin Ursula Winkler. Russland muss nach dem Anschlagsversuch mit einer Sprengstoffdrohne auf dem Flughafen Leipzig-Halle mit einem neuen Sanktionspaket der EU rechnen. In der Vorbereitung sind Strafmaßnahmen gegen 1600 weitere Personen und Unternehmen mit Verbindungen zum militärisch-industriellen Komplex Russlands, hieß es nach Beratungen der EU-Außenminister.
2: Die Bundesregierung rechnet den Anschlagsversuch eindeutig Russland zu und hat bereits Vergeltungsmaßnahmen angekündigt. Dazu gehören unter anderem die Schließung des Generalkonsulats in Bonn und die Ausweisung zahlreicher Diplomaten. Russlands Präsident Putin bezeichnete die Maßnahmen als schweren Fehler und sprach von Beweisfälschung. Außenminister Wadefuhl wies die Vorwürfe zurück. Auch Frankreich und Finnland unterstützen weitere Sanktionen gegen Moskau. Laut Medienberichten haben die Ermittler inzwischen zwei Tatverdächtige im Visier. David Riemer, Berlin.
1: Nach dem Angriff auf das Stromnetz in Südbrandenburg gehen die Ermittler davon aus, dass auch die Störung an einem Umspannwerk in Bergheim bei Köln auf verfassungsfeindliche Sabotage zurückgeht. Unbekannte hätten Kabel über die Oberleitung gebracht und so einen Kurzschluss verursacht, sagte NRW-Innenminister Reul. Die Ermittler sehen Parallelen zu dem Fall in Brandenburg, wo Unbekannte bei einem Umspannwerk einen Angriff auf die Stromversorgung gestartet hatten. Vierjährige sollen künftig bundesweit nach denselben Regeln auf Sprache und Entwicklung getestet werden. Das Bundeskabinett hat das neue Kita-Gesetz von Familienministerin Prien gebilligt. Bis 2034 will der Bund dafür gut 9 Milliarden Euro ausgeben.
3: Prien sagt, noch immer entscheidet das Elternhaus viel zu stark darüber, welche Chancen ein Kind später hat. Genau deshalb will sie schon vor der Schule ansetzen. Es soll geschaut werden, wie gut Kinder sprechen, sich bewegen und sich generell entwickeln. Sozialverbände finden die Pläne natürlich gut. Der Paritätische Gesamtverband fordert ebenfalls mehr Geld dort, wo besonders viel Hilfe nötig ist. Die Grünen kritisieren allerdings die Finanzierung. Sie rechnen vor, dass der Bund künftig deutlich weniger Geld pro Jahr für frühkindliche Bildung bereitstellt. Zoe Tassovali, Nachrichtenredaktion.
1: Auf einer Fahrt mit rund 200 Kilometern pro Stunde hat sich bei einem ICE eine Waggontür geöffnet. Jetzt fahndet die Bundespolizei nach einem Täter. Nach ersten Ermittlungen wurde die Notentriegelung der Tür geöffnet. Der Lokführer hatte den ICE bei Karlstadt in Bayern sofort gestoppt. Verletzt wurde niemand.
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das amerikanische Dungeon-Projekt Malphite und Dolores Guard, das Titelstück des 2023 veröffentlichten Malphite-Albums. Momentan gibt es eine ganze Schwemme sogenannter Dungeon-Projekte, also Musiker, die mittelalterliche Klänge und Themen oft in bewusster Lo-Fi-Ästhetik elektronisch umsetzen. Eines der interessantesten davon ist Helm und ihr Album Under the Ancient Sun. Davon The Silent Meadow.

sehr ansprechendes Dungeon-Projekt namens I.O. Night Inside heißt ihr Album und davon zu hören war The Mirror Refused Her Face. Aus Frankreich kommt das nächste Projekt. Es nennt sich Ballmeier. Night Vision, der Name der aktuellen EP. Davon Virtual Memory.

das heute allein von dem britischen Produzenten Gavin Miller geführte Projekt Worried About Satan und The Dream Is Over, das Titelstück der im Februar veröffentlichten EP, hier im Remix von Good Weather for an Airstrike. Gavin Miller ist seit 2010 neben der Sängerin und Violinistin Sophie auch eine Hälfte des Duos Martha Mist. So long, goodbye and good luck heißt ihre aktuelle EP. Davon From the Cold.

Der niederländische Musiker und Produzent Pieter Noten und Motel Solitude. Das Titelstück seines neuen Albums, das, wie schon die letzten Werke, von neoklassischen Klängen und Strukturen geprägt ist. Pieter Noten dürfte vor allen Dingen als treibende Kraft der frühen Clan of Xymox ein Begriff sein. Darüber hinaus hat er immer wieder mit hervorragenden und interessanten Kollegen wie dem in den letzten Wochen hier in den Grenzwellen ausführlich präsentierten Michael Brook gearbeitet. Der Tradition der Berliner Schule und vor allen Dingen Klaus Schulze ist Mintaka, das neue Werk des Elsässers Laurent Schieber alias Sequentia Legende, verhaftet. Von diesem Album ein Ausschnitt des Finale-Tracks. Ein Mintaka.

Sequentia, Legenda und Alnitak von dem neuen Album Intaka. Das letzte Stück dieser zweiten Stunde der Grenzwellen kommt von einem Original der Berliner Schule, nämlich von Klaus Schulze. Ein Track, der 1976 entstanden ist, also in derselben Zeit, als auch Klassiker wie Mirage oder Body Love aufgenommen wurden. Schwanensee.

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1: Ich bin Ursula Winkler. Russland muss nach dem Anschlagsversuch mit einer Sprengstoffdrohne auf dem Flughafen Leipzig-Halle mit einem umfassenden neuen Sanktionspaket der EU rechnen. Die Außenbeauftragte Kallas sagte bei Beratungen der Außenminister in Irland, es liefen bereits Vorbereitungen, um 1600 weitere Personen und Unternehmen mit Verbindungen zum militärisch-industriellen Komplex Russlands mit Strafmaßnahmen zu belegen. Möglicherweise würden weitere hinzukommen. Nach zwei Angriffen auf die Stromversorgung in Brandenburg und NRW fordert die Deutsche Polizeigewerkschaft mehr Investitionen in den Schutz der kritischen Infrastruktur. Es fehle nicht an technischen Möglichkeiten, sondern an Investitionen, sagte der Bundesvorsitzende Teggerz.
2: Moderne Sensoren entlang von Hochspannungsleitungen, digitale Überwachungssysteme und weitere Schutztechnologien würden international bereits erfolgreich eingesetzt. Der Schutz kritischer Infrastruktur sei zunächst Aufgabe der Betreiber selbst. Wer die Verantwortung für die Sicherheit seiner Anlagen trage, müsse auch in deren Schutz investieren, so Teggerz. Nach dem Angriff auf das Stromnetz in Brandenburg gehen die Ermittler davon aus, dass auch die Störung an einem Umspannwerk in Bergheim bei Köln auf verfassungsfeindliche Sabotage zurückgeht. David Riemer, Berlin.
1: Das Bundeskabinett hat die geplante Einkommensteuerreform auf den Weg gebracht. Vor allem Familien sowie Menschen mit kleinen und mittleren Einkommen sollen weniger Steuern zahlen.
3: Dafür dreht die Regierung an mehreren Stellschrauben. Der steuerfreie Grundbetrag steigt, das Kindergeld und die Pauschale für berufliche Ausgaben. Eine Familie mit zwei mittleren Einkommen und zwei Kindern könnte dann gut 600 Euro sparen. Wer sehr viel verdient, zahlt dagegen mehr Steuern. Finanzminister Klingbeil hält das für fair. Gerade weil ja so vieles teurer geworden ist, seien ein paar hundert Euro mehr im Jahr für Familien wichtig. Gewerkschaften halten die Entlastung für zu klein. Wirtschaftsverbände kritisieren wiederum die höheren Steuern für Spitzenverdiener. Zoe Tassovali, Nachrichtenredaktion.
1: Deutschland wird Nepal nach der verheerenden Sturzflut Hilfsgüter liefern. Ein Sprecher des Auswärtigen Amtes sprach von Planen, Wasserfiltern, Moskitonetzen und weiteren Hilfen für die Menschen in der Katastrophenregion. Das Material werde über das EU-Katastrophenschutzverfahren bereitgestellt.
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4: Am Mikrofon Ecki Stieg und damit willkommen zur dritten

von ihrem 1994 veröffentlichten Album Construct. Trauma war von 1993 bis 1998 das Projekt der Girls Under Glass Musiker Volker Zacharias und Hauke Harms und hat in dieser Zeit drei hervorragende Ambient-Alben veröffentlicht. Trauma werden demnächst auch live zu erleben sein. Am 10. Oktober in der Markthalle zu Hamburg, wo dieses Projekt als Vorgruppe von Girls Under Glass auftritt, die an diesem Abend ihr 40-jähriges Jubiläum feiern. Das eben gehörte Stück habe ich aber auch aus einem anderen Grund gewählt. Das Original von Synthesis stammt von dem dänischen Musiker Martin Hall und erschien auf dessen 1986 veröffentlichten LP Cutting Through und Trauma sind einige der Wege auf dessen 1986

Herausragend ist für mich sein kammermusikalisches 2001 veröffentlichtes Album Metropolitan Suite. Davon Plaza Flash. Hier ist Martin Hall.

britische Gitarrist und Sänger Vinnie Riley alias The Dorothy Cullum und Your Shadow at Morning von dem neuen Dorothy Cullum Album Renascent. Das erste Dorothy Cullum Album nach 16 Jahren, nachdem Vinnie Riley nach 3 Schlaganfällen zunächst keine Gitarre mehr spielen konnte. Renascent ist ein durchweg überzeugendes Werk, das in der Tradition der frühen Dorothy Cullum verhaftet ist und Anlass genug, sich mit dem umfangreichen Katalog des Ausnahmegitarristen Vinnie Riley intensiver zu beschäftigen. Dazu zählt auch seine 2008 für den Film Treatise on the Steppenwolf produzierte Musik. Davon The Title on the Cover. Hier ist noch einmal The Dorothy Cullum.

das Projekt Airflow und Inside Out von dem großartigen neuen Airflow-Album Garments of Skin. Aus Italien kommt der Gitarrist und Produzent Alessio Bertuzzi. Far Away Nebraska heißt sein vornehmlich elektroakustisch arbeitendes Projekt. Halfway from Nowhere, das neue Album davon. 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

Klassiker von Brian Eno, Dieter Möbius und Hans-Joachim Rüdelius. Old Land von ihrem gemeinsamen 1978 produzierten Album After the Heat. Mount Shrine war das Projekt des im April 2021 verstorbenen brasilianischen Produzenten César Alexandre. Sein finales Album The Yasu Ether Project ist jetzt wieder veröffentlicht worden. Davon Gashes.

zwischen Ambient Drone und Vaporwave agierender Produzent, dessen letzte Alben stark an Brooke Van Wy und dessen Projekt BV Dub gemahnen. Normalerweise nennt er sich Abandoned Entity. Hier zu hören war er mit seinem Nebenprojekt Vanishing Ashes und Final Harmony von dem neuen Vanishing Ashes Album A Thousand Stars at the Bottom of the River. Und das war es auch. Fast schon wieder. Das war die 35. Ausgabe der Grenzwellen 2026 hier bei Radio Hannover. Das letzte Stück für heute kommt von dem auch als Ramp agierenden Steven Parsik und dem am 13. August 2025 verstorbenen Matthias Grassoff. Ihm zu Ehren hat Steven einige zwischen 2007 und 2008 entstandenen gemeinsamen Aufnahmen neu bearbeitet und auf dem Album Gratitude and Humility veröffentlicht. Davon zum Schluss der achte Teil. Das Tracklisting dieser Sendung ab jetzt auf den offiziellen Grenzwellenseiten bei Facebook, Blue Sky und Mastodon. Vielen Dank wie immer an das Team der Grenzwellen-Fanpage bei Facebook und Instagram und natürlich an euch fürs Zuhören. Kommt gut durch die Nacht und werdet oder bleibt gesund. Am Mikrofon war Ecki.

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1: Ich bin Ursula Winkler. Russland muss nach dem gescheiterten Angriff mit einer Sprengstoffdrohne auf dem Flughafen Leipzig-Halle mit einem umfassenden neuen EU-Sanktionspaket rechnen. Das sagte die Außenbeauftragte Kallas bei Beratungen der Außenminister in Irland.
2: Diese zusätzlichen Sanktionen waren schon im August angekündigt worden, also noch bevor Russland von Deutschland wegen des Anschlags in Leipzig beschuldigt wurde. Es geht jetzt um Einreiseverbote und Sperrung möglicher Konten von rund 1600 Personen und Unternehmen mit Verbindungen zum sogenannten militärisch-industriellen Komplex Russlands. Die EU-Außenbeauftragte sagte, alle EU-Staaten stünden hinter Deutschland. Genau diese geschlossene Reaktion brauchen wir, sagte sie. Und sie sprach von staatlich unterstützt. Dem Terrorismus. Dieter Hebeling, Brüssel.
1: In dieser Woche hat es gleich zwei Angriffe auf die Stromversorgung gegeben. Sowohl an einem Umspannwerk in Südbrandenburg als auch an einem in Bergheim bei Köln. An beiden Stellen wurden nach Angaben der Behörden Abschussvorrichtungen und Pyrotechnik gefunden. Die Ermittler gehen davon aus, dass beide Vorfälle auf verfassungsfeindliche Sabotage zurückzuführen sind. Vor einer möglicherweise entscheidenden Sitzung des VW-Aufsichtsrats ist die Zukunft mehrerer deutscher Werke ungewiss. Medienberichten zufolge soll die Produktion in Emden und Zwickau 2031, im Werk Hannover 2032 und im Audi-Werk Neckarsulm 2034 auslaufen. Dagegen gibt es heftige Kritik.
3: Die IG Metall hat die Gerüchte, wonach das Aus für die Werke bereits beschlossen sei, als Zitat Quatsch zurückgewiesen. Der Aufsichtsrat kommt am Freitag zusammen. Zentrales Thema dürften die Zukunfts- und Sparpläne von VW-Chef Blume sein. Die rot-grüne Landesregierung in Niedersachsen will nach eigenen Angaben um alle vier Werke kämpfen. Auch die Ministerpräsidenten von Sachsen und Baden-Württemberg, Kretschmer und Özdemir, halten Schließungen nicht für ausgemacht. Und Branchenexperten erwarten für Freitag keine endgültigen Entscheidungen. David Riemer, Nachrichtenredaktion.
1: Bei einer Attacke mit einer Flüssigkeit auf einen AfD-Informationsstand im rheinland-pfälzischen Bad Kreuznach sind 9 Menschen verletzt worden. Den Ermittlungen nach wurde die Flüssigkeit aus einem Gebäude in Richtung des Parteistandes geschüttet. Mehrere Personen erlitten leichte Hautreizungen durch Spritzer. Ein Tatverdächtiger wurde ermittelt. Um welche Art Flüssigkeit es sich handelte, ist noch unklar.
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1: Ich bin Ursula Winkler. Russland muss nach dem Anschlagsversuch mit einer Sprengstoffdrohne auf dem Flughafen Leipzig-Halle mit einem neuen Sanktionspaket der EU rechnen. In der Vorbereitung sind Strafmaßnahmen gegen 1600 weitere Personen und Unternehmen mit Verbindungen zum militärisch-industriellen Komplex Russlands, hieß es nach Beratungen der EU-Außenminister.
2: Die Bundesregierung rechnet den Anschlagsversuch eindeutig Russland zu und hat bereits Vergeltungsmaßnahmen angekündigt. Dazu gehören unter anderem die Schließung des Generalkonsulats in Bonn und die Ausweisung zahlreicher Diplomaten. Russlands Präsident Putin bezeichnete die Maßnahmen als schweren Fehler und sprach von Beweisfälschung. Außenminister Wadefuhl wies die Vorwürfe zurück. Auch Frankreich und Finnland unterstützen weitere Sanktionen gegen Moskau. Laut Medienberichten haben die Ermittler inzwischen zwei Tatverdächtige im Visier. David Riemer, Berlin.
1: Nach dem Angriff auf das Stromnetz in Südbrandenburg gehen die Ermittler davon aus, dass auch die Störung an einem Umspannwerk in Bergheim bei Köln auf verfassungsfeindliche Sabotage zurückgeht. Unbekannte hätten Kabel über die Oberleitung gebracht und so einen Kurzschluss verursacht, sagte NRW-Innenminister Reul. Die Ermittler sehen Parallelen zu dem Fall in Brandenburg, wo Unbekannte bei einem Umspannwerk einen Angriff auf die Stromversorgung gestartet hatten. Vierjährige sollen künftig bundesweit nach denselben Regeln auf Sprache und Entwicklung getestet werden. Das Bundeskabinett hat das neue Kita-Gesetz von Familienministerin Prien gebilligt. Bis 2034 will der Bund dafür gut 9 Milliarden Euro ausgeben.
3: Prien sagt, noch immer entscheidet das Elternhaus viel zu stark darüber, welche Chancen ein Kind später hat. Genau deshalb will sie schon vor der Schule ansetzen. Es soll geschaut werden, wie gut Kinder sprechen, sich bewegen und sich generell entwickeln. Sozialverbände finden die Pläne natürlich gut. Der Paritätische Gesamtverband fordert ebenfalls mehr Geld dort, wo besonders viel Hilfe nötig ist. Die Grünen kritisieren allerdings die Finanzierung. Sie rechnen vor, dass der Bund künftig deutlich weniger Geld pro Jahr für frühkindliche Bildung bereitstellt. Zoe Tassovali, Nachrichtenredaktion.
1: Deutschland wird Nepal nach der verheerenden Sturzflut Hilfsgüter liefern. Ein Sprecher des Auswärtigen Amtes sprach von Planen, Wasserfiltern, Moskitonetzen und weiteren Hilfen für die Menschen in der Katastrophenregion. Das Material werde über das EU-Katastrophenschutzverfahren bereitgestellt.
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1: Ich bin Ursula Winkler. Russland muss nach dem Anschlagsversuch mit einer Sprengstoffdrohne auf dem Flughafen Leipzig-Halle mit einem umfassenden neuen Sanktionspaket der EU rechnen. Die Außenbeauftragte Kallas sagte bei Beratungen der Außenminister in Irland, es liefen bereits Vorbereitungen, um 1600 weitere Personen und Unternehmen mit Verbindungen zum militärisch-industriellen Komplex Russlands mit Strafmaßnahmen zu belegen. Möglicherweise würden weitere hinzukommen. Nach zwei Angriffen auf die Stromversorgung in Brandenburg und NRW fordert die Deutsche Polizeigewerkschaft mehr Investitionen in den Schutz der kritischen Infrastruktur. Es fehle nicht an technischen Möglichkeiten, sondern an Investitionen, sagte der Bundesvorsitzende Teggerz.
2: Moderne Sensoren entlang von Hochspannungsleitungen, digitale Überwachungssysteme und weitere Schutztechnologien würden international bereits erfolgreich eingesetzt. Der Schutz kritischer Infrastruktur sei zunächst Aufgabe der Betreiber selbst. Wer die Verantwortung für die Sicherheit seiner Anlagen trage, müsse auch in deren Schutz investieren, so Teggerz. Nach dem Angriff auf das Stromnetz in Brandenburg gehen die Ermittler davon aus, dass auch die Störung an einem Umspannwerk in Bergheim bei Köln auf verfassungsfeindliche Sabotage zurückgeht. David Riemer, Berlin.
1: Das Bundeskabinett hat die geplante Einkommensteuerreform auf den Weg gebracht. Vor allem Familien sowie Menschen mit kleinen und mittleren Einkommen sollen weniger Steuern zahlen.
3: Dafür dreht die Regierung an mehreren Stellschrauben. Der steuerfreie Grundbetrag steigt, das Kindergeld und die Pauschale für berufliche Ausgaben. Eine Familie mit zwei mittleren Einkommen und zwei Kindern könnte dann gut